0: Israels Ministerpräsident Netanyahu zusammen. Anschließend war zwar von der Bildung zweier Arbeitsgruppen die Rede, Netanyahu wolle aber weder die Angriffe im Gazastreifen einstellen, noch die israelische Armee zurückziehen. Gleichzeitig lehnt es die Hamas bislang ab, ihre Waffen abzugeben. Nach einem Zwischenfall am Münchner Flughafen mit einer Boeing 787-9 hat die zuständige Bundesstelle Untersuchungen eingeleitet. Laut der Behörde wird unter anderem der Flugschreiber ausgewertet. Die Boeing der Vietnam Airlines war am Wochenende über das Ende der Startbahn hinausgerast und erst danach abgehoben. Die Maschine kehrte nach München zurück. Bei der Landung stieg Rauch am Fahrwerk auf. Verletzt wurde niemand. Die Fluggesellschaft bestätigte einen technischen Defekt. Das waren die Nachrichten. Das Wetter in Deutschland. Häufig trocken, von Westen später Regen, im Südosten länger anhaltender Regen bei 17 bis 8 Grad. Tagsüber Schauer oder Gewitter, auch trockene und freundliche Phasen, bei Höchstwerten bis 17 Grad im Erzgebirge und 30 Grad am Oberrhein. Am Mittwoch viel Regen, später teilweise trocken, 19 bis 30 Grad. Am Donnerstag Schauer, teilweise Gewitter, gebietsweise auch freundliche Phasen, bei 20 bis 27 Grad. Es ist 2.03 Uhr.
1: Vielen Dank an die Kollegen von den Nachrichten. Und wir machen gleich weiter mit einer Sofortmeldung. Achtung, Falschfahrer auf der A9 München-Nürnberg unterwegs. Zwischen München-Schwabing und Kreuz München-Nord kommt Ihnen aktuell ein Falschfahrer entgegen. Fahren Sie äußerst rechts und überholen Sie nicht. Auf der A9 München-Nürnberg zwischen München-Schwabing und Kreuz München-Nord ist ein Falschfahrer unterwegs. Vorsicht bitte in beiden Richtungen. Weiter geht's mit einer amtlichen Gefahrenmitteilung. Wegen aktueller Waldbrände in Belgien, Teilen von Rheinland-Pfalz, Baden-Württemberg, Nordrhein-Westfalen, Hessen und Saarland kann es zur Rauchbildung und Brandgeruch kommen. Bitte halten Sie in den Bereichen dort Fenster und Türen geschlossen. Lüftungsanlagen schalten Sie bitte aus, sowie auch Klimaanlagen. Zurück zu den Straßen. A2 Dortmund-Hannover zwischen Lünen-Süd und Kamen-Bergkamen. Nach einem Unfall in beiden Richtungen, Fahrbahn weiterhin gesperrt. Eine Umleitung führt über die U42 und die U65a. A61 Mönchengladbach-Venlo zwischen Kreuz Mönchengladbach und Mackenstein. In beiden Richtungen wegen Brückenbauarbeiten die Fahrbahn bis 5 Uhr gesperrt. Berlin, A111 stadteinwärts, da ist wegen einer Ölspur zwischen Schulzendorfer Straße und Weidmannsluster Damm die Fahrbahn aktuell gesperrt.
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1: Freue mich, dass Sie am Radio sind. Herzlich willkommen am Mikrofon Ronny Krabmann.

Magier von Alvaro Soler in der ARD nach 2.11 Uhr. Schön, dass Sie im Radio sind. Und für alle die, die gerade ja unterwegs sind, weil sie arbeiten, weil sie ja zu tun haben, sich engagieren. Und die seien mal ganz, ganz herzlich an der Stelle erwähnt und gegrüßt. Und auch vielen, vielen herzlichen Dank für Ihre Zuschriften hier zum Thema Gefühle. Und was macht das alles mit uns? Was bewegt Musik? Wie gehen wir denn mit Gefühlen, die in uns ausgelöst werden, um? Und da hat auch die Margit geschrieben, dass sie ganz, ganz große Gefühle hat bei einem ganz speziellen Song. Und rein zufällig, muss ich sagen, wirklich zufällig, ist er gleich am Start hier. Sie verbindet damit ganz, ganz viel, weil irgendwie er sie damals, als sie ihn das erste Mal im Radio gehört hat, sehr geflasht hat. Die Rede ist von 7 Seconds, Yasun Dur und Nini Cherry. Besonderer Song. Auch für mich, als ich begonnen habe mit Radio, vor vielen, vielen Jahren, war das einer der ersten Songs, die ich gespielt habe. Und ich war hin und weg. Und deswegen freue ich mich sehr, dass ich ihn jetzt nochmal spielen kann. Hier ist 7 Seconds in der ARD-Hitnacht.

Musik von Johnny Hates Jazz in der ARD Hitnacht. Um 2.23 Uhr machen wir jetzt einen Ausflug in die 80er Jahre und da gab es so einige coole Sachen. Zum Beispiel Miami Vice oder auch berühmte Tatorte mit Szymanski. Und manchmal gab es dazu auch noch coole Musik von dem einen oder anderen Künstler. Tja, und dieser hier, Klaus Lage, der hat Musik geschrieben, die oft auch für Filme verwendet worden ist. Und es gibt einen Titel, den hat er ganz lange immer sehr gern gesungen und der wird auch immer noch sehr, sehr oft gespielt. Der heißt Monopoly und den gibt es jetzt hier bei uns in der ARD-Hitnacht. Ein Klassiker aus den 80ern.

0: 2:31, eine Minute nach 3:30. Hier ist der Verkehrsservice in der ARD-Hitnacht. Gute Meldung, der Falschfahrer hat die Strecke um München herum verlassen. Sie haben wieder eine gute und freie Fahrt hoffentlich. Eine amtliche Gefahrenmitteilung wegen aktueller Waldbrände in Belgien, Teilen von Rheinland-Pfalz, Baden-Württemberg, Nordrhein-Westfalen, Hessen und Saarland kommt es zur Rauchbildung und Brandgeruch. Bitte Vorsicht, Fenster geschlossen halten, Klima- und Lüftungsanlagen bitte ausschalten. Soweit dieser Hinweis. Wir schauen weiterhin auf die Straßen A2 Dortmund-Hannover zwischen Lünen-Süd und Kamenberg-Kamen. Nach einem Unfall in beiden Richtungen immer noch die Fahrbahn gesperrt. Es gibt eine Umleitung über die U42 und die U65A. A61 Mönchengladbach-Venlo zwischen Kreuz Mönchengladbach und Mackenstein. In beiden Richtungen Brückenbauarbeiten noch bis 5 Uhr Fahrbahn gesperrt. Und Berlin A111 stadteinwärts, da ist eine Ölspur zwischen Schulzendorfer Straße und Weidmannslusterdamm. Die Straße ist aktuell gesperrt. Soweit unser Blick auf die Straßen in Deutschland.
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0: Am Mikrofon Ronny Krappmann.

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1: Um 3 Uhr mit Ronald Lessig. Im belgischen Naturschutzgebiet Hohes Venn kämpfen Feuerwehrleute weiter gegen die Brände. Aus dem deutschen Grenzgebiet hieß es am Abend, die Brandlinie sei mehr als 2 Kilometer entfernt. Aus der Nachrichtenredaktion Konstanze Semidey.
2: Laut Feuerwehr Monschau ist die Situation dort derzeit relativ entspannt. Ein Sprecher sagte, man sei vor die Lage gekommen. Dennoch würden die Einsatzkräfte von Feuerwehr, Technischem Hilfswerk und Polizei die ganze Nacht über im Einsatz sein. Zuvor hatten etwa 30 Anwohner aus einem Ortsteil von Monschau ihre Wohnungen verlassen müssen. Sie können auch immer noch nicht zurück. Der Waldbrand im Hohen Venn ist einer der größten in der belgischen Geschichte. Etwa 3000 Hektar Fläche wurden innerhalb weniger Tage zerstört. Da der Boden aus Torf besteht, ist die Bekämpfung des Feuers besonders schwierig.
1: In Thüringen bröckelt die sogenannte Brombeer-Koalition. 2 Landtagsabgeordnete des BSW haben dem Regierungsbündnis mit CDU und SPD ihre Unterstützung entzogen. Aus der Nachrichtenredaktion Jonas Valentin Weber.
3: Anke Wirsing und Sven Künzel erklärten am späten Abend, dass sie Ministerpräsident Vogt nicht mehr mittragen. Damit kamen sie einer Forderung des Bundesvorstands nach. Dieser hatte vorgeschlagen, den CDU-Politiker durch einen überparteilichen Ministerpräsidenten zu ersetzen. Die übrige BSW-Fraktion hatte vorher dafür gestimmt, die Regierungszusammenarbeit mit CDU und SPD fortzusetzen. Bisher kam die Brombeer-Koalition schon nur auf 44 von 88 Sitzen im Erfurter Landtag. Hintergrund ist, dass die TU Chemnitz Vogt seinen Doktortitel entzogen hatte. Ihm wird vorgehalten, unsauber gearbeitet zu haben.
1: In London haben tausende Menschen an einer Mahnwache für den verstorbenen Cambridge-Professor Jason Ardate teilgenommen. Aufgerufen hatte eine Antirassismusorganisation.

0: hat sich der Fußballweltverband von seinem Betriebsdirektor Kevin Lamour getrennt. Offiziell bedankte sich die FIFA für die zweijährigen Dienste. Ansonsten werde zum Thema kein weiterer Kommentar abgegeben. Lamour hatte sich mit einem offenen Brief gegen das Vorhaben Infantinos gestellt, Anteile an der Fußball-WM und anderen Turnieren an Investoren zu verkaufen. Nach massivem Widerstand hat Infantino seine Investorenpläne inzwischen verworfen. Das waren die Nachrichten. Das Wetter in Deutschland. Tagsüber Schauer und einzelne Gewitter, auch trockene und freundliche Phasen, bei 17 Grad im Erzgebirge und 30 Grad am Oberrhein. Am Mittwoch viel Regen, später trocken, 19 bis 30 Grad. Es ist 3.03 Uhr.
1: Zeit, um auf die Straßen zu schauen. Hallo lieber Autofahrer, hier ist der Verkehrsservice in der ARD-Hitnacht. A2 Dortmund-Hannover zwischen Lünen Süd und Kamenberg-Kamen nach einem Unfall in beiden Richtungen Fahrbahn gesperrt. Eine Umleitung führt über die U42 U65A. A8 Salzburg Richtung München zwischen Anger und Neukirchen nach einem Unfall aktuell Fahrbahn gesperrt. A61 Mönchengladbach-Venlo zwischen Kreuz Mönchengladbach und Mackenstein in beiden Richtungen wegen Brückenbauarbeiten Fahrbahn gesperrt, das Ganze noch bis 5 Uhr. Berlin, die A111 ist stadteinwärts wegen einer Ölspur zwischen Schulzendorfer Straße und Waldmannsloster Damm gesperrt. Soweit unser Blick auf die Straßen in Deutschland.
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1: 3.03 Uhr inzwischen. Jetzt kann man so reinstarten. Neuen Tag. Und auch guten Morgen sagen. Am Mikrofon Ronny Krabmann.

Cornelius her in der ARD-Hitnacht zu hören mit When I Need You, ein Klassiker bei uns im Programm. Und die Zuschriften, die reißen nicht ab, was mich sehr freut. Ich lese gern alles, was Sie so auf dem Herzen haben über Ihre Gefühle und das, was man die macht mit der Musik und auch das Alltägliche und Ihre kleinen Geschichten. Sehr, sehr unterhaltsam. Und auch vielen Dank für Ihr Vertrauen, was Sie mir da entgegenbringen. Und für alle Trucker, die mir hier schreiben, schon mal eine gute Fahrt. Jungs, schön, dass ihr anhaltet, wenn ihr mir schreibt. Hat mir schon zwei Leute geschrieben, sie sind extra auf dem Parkplatz, damit sie mir was schreiben können. Das macht ja auch richtig so, ne? Also nicht während der Fahrt hier irgendwie Handy benutzen. Das ist, glaube ich, keine gute Idee. Deswegen lieber einfach mal anhalten, aussteigen, ein paar Kniebeuge machen, kurz eine Nachricht schreiben, ein Käffchen trinken und dann weiterfahren. Also, gute Fahrt. Freddy. Ich brauche, glaube ich, einen Kaffee. Freddy, danke schön. Grüße nach Offenburg zurück und ich habe mich sehr gefreut. Tja, das ist live hier. Da kann man sich auch mal ein bisschen verheddern. Ich hole mir jetzt einen Kaffee und lese noch ganz schnell weiter hier und dann hören wir uns gleich wieder. Und bis dahin gibt's Musik von Soft Cell zum Beispiel oder auch hier den hier. Cliff Richard, Feed.

Hier ist die ARD-Hitnacht, 3.20 Uhr inzwischen, 10 Minuten vor 4. Guten Morgen allerseits. Schön, dass wir Sie begleiten dürfen zum Start in den neuen Tag. Ja, mit den Gefühlen, das ist schon so eine Sache. Manchmal überkommen sie einem bei einem schönen Titel oder bei einem tollen Film oder einfach, weil man ja einem geliebten Menschen in die Augen blickt und merkt und spürt, was er einem bedeutet. Geht dir das auch manchmal so? Naja, so ist das Leben. Ne? Wir sind halt nicht aus Stein. Wir sind Menschen. Wir haben ein Herz, wir haben eine Seele. Und wenn man es zulässt, dann kann man eine ganze Menge erleben mit seinen eigenen Gefühlen, glauben Sie mir. Tainted Love, jetzt am Start. Ein cooler Song von Softcell. Musik aus den 80ern, bei uns ganz, ganz hoch geschrieben.

0: unverkennbar, der Sound von Mr. Chris de Burg in der ARD Hitnacht. Und dann haben wir es 3.30 Uhr, halb drei, Quatsch, halb vier. Wir schauen auf die Straßen in Deutschland. 3.30 Uhr, halb vier. Hier ist der Verkehrsservice in der ARD Hitnacht. Noch einmal eine amtliche Gefahrmitteilung. Aktuelle Waldbrände in Belgien, in Teilen von Rheinland-Pfalz, Baden-Württemberg, Nordrhein-Westfalen, Hessen und dem Saarland. Dadurch kann es zur Rauchbildung und Brandgeruch kommen. Bitte lassen Sie die Fenster und Türen geschlossen, schalten Sie Klima- und Lüftungsanlagen aus. Wir blicken auf die Straßen A2 Dortmund-Hannover zwischen Lünen-Süd und Kamenberg-Kamen. Nach einem Unfall in beiden Richtungen Fahrbahn gesperrt. Eine Umleitung führt über die U42 und U65. A8 Salzburg Richtung München zwischen Anger und Neukirchen. Nach einem Unfall Fahrbahn gesperrt. Umleitung führt über die U4. A61 Mönchengladbach-Venlo zwischen Kreuz Mönchengladbach und Mackenstein. Beide Richtungen wegen Brückenbauarbeiten gesperrt. Das Ganze bis 5 Uhr. A66 Fulda Richtung Frankfurt zwischen Neuhof Nord und Neuhof Süd wegen einer Person im Tunnel. Der Tunnel aktuell gesperrt. Vorsicht! Berlin A111, da ist stadteinwärts wegen einer Ölspur zwischen Schulzendorfer Straße und Waldmannsloster Damm die Fahrbahn gesperrt. Soweit unser Blick auf die Straßen in Deutschland.
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0: Guten Morgen wünscht Ronny Krappmann.

On the Radio, Donna Summer, hier bei uns im Radio in der ARD Hitnacht. Tja, manchmal schicken einen die Gefühle auch so ein bisschen auf andere Wege. Kennen Sie das? Man hat so eine Gefühlsschwankung und sagt sich, wo geht denn das jetzt hin? Was mache ich denn jetzt? Und da überlegt man so und dann fährt man vielleicht so im Auto oder ist unterwegs und macht rein zufällig das Radio an und dann wird einem die Antwort wahrlich abgenommen. Funktioniert, glauben Sie mir. Ich muss nicht sagen, glauben Sie mir, ist Quatsch. Also lassen Sie sich ganz so einfach drauf ein, weil jetzt kommt ein Mann, der das ausprobiert mit den anderen Wegen und war dann nicht mal ganz unerfolgreich. Und was er da so erlebt hat und was ihn bewegt, gefühlstechnisch, das hat er in eine gute Musik verpackt und in einem guten Text und das Ganze auch noch gesungen. Hier ist er, hier ist Andreas Burani mit »Auf anderen Wegen«.

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1: Um 4 Uhr mit Ronald Lessig. Beim Deutschen Zentrum für Luft- und Raumfahrt in Kochstedt in Sachsen-Anhalt wird heute ein neues Technologiezentrum zur Drohnensicherheit eingeweiht. Zur Eröffnung werden unter anderem Bundesinnenminister Dobrindt und Bundesforschungsministerin Bär erwartet. Was das neue Zentrum leisten soll, berichtet Birte Sönnigsen in Berlin.
2: Hier soll neue Drohnentechnik erforscht und entwickelt werden und am Flughafen Magdeburg-Kochstedt auch direkt in der Praxis getestet werden. Ziel ist es, mit der rasanten technischen Entwicklung im Bereich der Drohnen mitzuhalten. Unterschiedliche Drohnentypen mit Sensoren zu erkennen, wird immer komplizierter. Und KI-gesteuerte Drohnen können inzwischen auch Ziele ansteuern, selbst wenn man versucht, sie mit einem Störsender davon abzuhalten. Das Zentrum soll also dabei helfen, dass Deutschland beim technischen Wettrüsten mit Drohnen mithalten kann.
1: In Belgien, nahe der deutschen Grenze, kämpft die Feuerwehr weiter gegen die verheerenden Feuer im Naturschutzgebiet Hohes Venn. Auch etwa 240 deutsche Einsatzkräfte sind in mehreren Schichten im Einsatz. Die Brandlinie sei gut 2 Kilometer von der Grenze entfernt, hieß es zuletzt von der Feuerwehr der Stadt Monschau in Nordrhein-Westfalen. Weil der Wind wieder zunehmen soll, werde engmaschig kontrolliert. In Thüringen bröckelt die sogenannte Brombeer-Koalition. Zwei Landtagsabgeordnete des BSW haben dem Regierungsbündnis mit CDU und SPD ihre Unterstützung entzogen. Aus der Nachrichtenredaktion Jonas Valentin Weber.
3: Anke Wirsing und Sven Künzel erklärten am späten Abend, dass sie Ministerpräsident Vogt nicht mehr mittragen. Damit kamen sie einer Forderung des Bundesvorstands nach. Dieser hatte vorgeschlagen, den CDU-Politiker durch einen überparteilichen Ministerpräsidenten zu ersetzen. Die übrige BSW-Fraktion hatte vorher dafür gestimmt, die Regierungszusammenarbeit mit CDU und SPD fortzusetzen. Bisher kam die Brombeer-Koalition schon nur auf 44 von 88 Sitzen im Erfurter Landtag. Hintergrund ist, dass die TU Chemnitz Vogt seinen Doktortitel entzogen hatte. Ihm wird vorgehalten, unsauber gearbeitet zu haben.
1: In London haben tausende Menschen an einer Mahnwache für den verstorbenen Cambridge-Professor Jason Erday teilgenommen. Aufgerufen hatte eine Antirassismusorganisation. Jason Erday hatte als jüngster schwarzer Professor in der Geschichte der Elite-Uni für Aufmerksamkeit

0: Am Mittwoch viel Regen, später trocken 19 bis 30 Grad. Am Donnerstag Schauer bis 27 Grad. Es ist 4.03 Uhr.
1: Guten Morgen, liebe Autofahrer. Wir schauen gemeinsam auf die Straßen in Deutschland. Es geht los mit der A2. Und zwar Dortmund-Hannover zwischen Lünen-Süd und Kamenberg-Kamen nach einem Unfall in beiden Richtungen Fahrbahn gesperrt. Es gibt eine Umleitung und die führt über die U42 und U65A. A61 Mönchengladbach-Venlo zwischen Kreuz Mönchengladbach und Mackenstein in beiden Richtungen wegen Brückenbauarbeiten bis 5 Uhr die Fahrbahn gesperrt. Und Berlin A111, da ist stadteinwärts wegen einer Ölspur zwischen Schulzendorfer Straße und Waldmannsloster Damm die Stadtautobahn gesperrt. Soweit unser Blick auf die Straßen in Deutschland. Gute Fahrt.
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1: Auf geht's. Guten Morgen wünscht Ronny Krappmann.

Inzwischen 4.21 Uhr. In 9 Minuten ist es 16:30. Wir wünschen einen guten Start in den neuen Tag und freuen uns, dass Sie am Radio sind und dass Sie uns begleiten in diesen neuen Tag hinein. Seien Sie uns herzlich willkommen.

0: Klassiker aus den 80ern. Imagination mit Just an Illusion in der ARD Hitnacht. Und hier ist der Verkehrsservice in der ARD Hitnacht mit einer Sofortmeldung. Achtung, Falschfahrer unterwegs auf der B51 A43 Osnabrück-Münster zwischen Auffahrt Weseler Straße und Kreuz Münster Süd kommt Ihnen aktuell ein Falschfahrer entgegen. Fahren Sie äußerst rechts und überholen Sie nicht. Auf der B51 A43 Osnabrück-Münster zwischen Auffahrt Weseler Straße und Kreuz Münster Süd ist ein Falschfahrer unterwegs. Vorsicht in beiden Richtungen. A2 Dortmund-Hannover zwischen Lünen Süd und Kamenberg-Kamen nach einem Unfall in beiden Richtungen Fahrbahn gesperrt. Die Umleitung führt über die U42 und U65A. A61 Mönchengladbach-Venlo zwischen Kreuz Mönchengladbach und Mackenstein. In beiden Richtungen wegen Brückenbauarbeiten bis 5 Uhr die Fahrbahn gesperrt. Berlin A111 ist stadteinwärts wegen einer Ölspur zwischen Schulzendorfer Straße und Waldmannslusterdamm aktuell gesperrt. Soweit unser Blick auf die Straßen in Deutschland.
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0: Am Mikrofon Ronny Krappmann.

Hier ist der Verkehrsfunk in der ARD-Hitnacht. Nochmal mit einer Sofortmeldung. Achtung! Falschfahrer auf der B51 A43 Osnabrück-Münster unterwegs zwischen der Auffahrt Weseler Straße und Kreuz Münster Süd, kommt Ihnen noch immer ein Falschfahrer entgegen. Fahren Sie bitte äußerst rechts und überholen Sie nicht. Ich wiederhole. Auf der B51 A43 Osnabrück-Münster zwischen Auffahrt Weseler Straße und Kreuz Münster Süd ist noch immer ein Falschfahrer unterwegs. Fahren Sie bitte äußerst vorsichtig und überholen Sie nicht.

Fool's Garden mit dem Lemon Tree und damit sagen wir nochmal guten Morgen Deutschland. Schön, dass Sie mit uns aufstehen. Es ist 4.52 Uhr, in 8 Minuten gibt es Nachrichten, Wetter und Verkehr und einige Morningshows werden schon übernehmen. Einige Stationen hier von der ARD-Hitnacht werden sich ausklinken und übernehmen dann die Landesprogramme. Gerade habe ich auch von Schwabenländle Post bekommen von der Hedwig und von Dieter. Die fahren heute quer durch Deutschland, besuchen Verwandtschaft und haben sich gefreut, dass sie so herzlich geweckt worden sind von uns. Na, das freut uns natürlich auch sehr. Das wollen wir ja gefühlvoll machen, war ja schließlich unser Thema in dieser Nacht. Die Gefühle musikalisch und mit ihren Gedanken, die sie mir geschrieben haben, dafür bedanke ich mich ganz, ganz herzlich. Denn das Verhalten eines Menschen ist ja bekanntlich immer sein. Eine Botschaft. Und Ihre Botschaft heute, das war wirklich sehr, sehr liebevoll und einfach nur wunderbar. Herzlichen Dank, sagt Ronny Krabmann. Und nicht vergessen, im Leben kannst du gegen alles kämpfen, aber nicht gegen deine Gefühle. In diesem Sinne, einen gefühlvollen und wunderschönen Tag.

0: Es ist 5 Uhr. Schönen guten Morgen an diesem Dienstag. Alles Wichtige jetzt mit Angela Hahn.
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2: Im Thüringer BSW geht der Konflikt um ein Festhalten an der Brombeerkoalition weiter. Der BSW-Landesvorstand hat am Abend die Forderung des Bundesvorstands, aus der Koalition auszutreten, zurückgewiesen. Dafür habe es eine große Mehrheit gegeben, heißt es in einer Erklärung der beiden Landesvorsitzenden Katja Wolf und Gernot Süssmuth. Um den Kurs in dieser Angelegenheit zu klären, wird demnach ein Sonderparteitag einberufen. Zuvor hatten die beiden BSW-Landtagsabgeordneten Anke Wirsing und Sven Künze erklärt, dass sie nicht mehr bereit seien, sich hinter CDU-Ministerpräsident Mario Vogt zu stellen. Die Thüringer CDU hält unterdessen trotz der Plagiatsvorwürfe an Ministerpräsident Mario Vogt als Landesvorsitzendem fest. Auf einer Sitzung am Abend hat sich der Landesvorstand der Partei geschlossen für die Wiederwahl Vogts an der Spitze ausgesprochen. Das teilte die CDU in einem Statement mit. Neben Vogt sollen beim Landesparteitag am 22. August in Eisenach auch die bisherigen Stellvertreter Marion Franz, Christian Hergott, Beate Meißner und Wolfgang Weißkopf wiedergewählt werden. Vogt steht politisch unter Druck, nachdem die Technische Universität Chemnitz ihm wegen Plagiatsvorwürfen den Doktortitel entzogen hat. Reimportierte Simson-Mopeds dürfen jetzt auch in Thüringen 60 Stundenkilometer fahren. Das Land setze die neue Bundesregelung seit Montag um. Das hat das Verkehrsministerium MDR Thüringen mitgeteilt. Das Landesverwaltungsamt würde gerade die Stadtverwaltungen informieren, heißt es. Hintergrund ist eine Vereinbarung aus der Wendezeit. DDR-Unterhändler hatten erreicht, dass Simson-Mopeds auch im vereinten Deutschland 60 km/h fahren dürfen, obwohl in der Bundesrepublik bis dahin nur 45 Stundenkilometer erlaubt waren. Das galt aber nicht für Mopeds, die in andere Länder exportiert wurden. Diese Ausnahme wurde nun aufgehoben. Ab heute steht ein Raser erneut vor dem Landgericht Gera. Der Mann war im Mai vergangenen Jahres zu lebenslanger Haft verurteilt worden. Der Bundesgerichtshof hob das Urteil wegen Rechtsfehlern teilweise auf. Nun muss erneut geklärt werden, ob der Mann vorsätzlich oder fahrlässig handelte. Bei einem riskanten Überholmanöver auf einer Landstraße bei Oppburg war er mit einem entgegenkommenden Auto zusammengestoßen. Dessen 21-jährige Fahrerin starb noch an der Unfallstelle. Das Landgericht ging damals von Vorsatz aus und davon, dass der Mann den Tod eines Zufallsopfers billigend in Kauf nahm. Im belgischen Naturschutzgebiet Hoosfin kämpfen Feuerwehrleute weiter gegen die Brände. Aus dem deutschen Grenzgebiet hieß es am Abend, die Brandlinie sei mehr als 2 Kilometer entfernt. Ein Sprecher der Feuerwehr Monschau bezeichnete die Situation als relativ entspannt. Dennoch würden Feuerwehr, technisches Hilfswerk und Polizei die ganze Nacht über im Einsatz sein. Zuvor hatten etwa 30 Anwohner aus einem Ortsteil von

0: 20 Grad und am Donnerstag freundlicher, meist trocken und wieder wärmer. Damit jetzt 3:05. Hier sind die aktuellen Verkehrsmeldungen. Im Landkreis Greiz ist die Straße zwischen dem Abzweig Arnsgrün und Wolfshain wegen des Feuerwehreinsatzes weiterhin gesperrt. Zurzeit noch keine Blitzer, melden Sie uns Staus oder Blitzer. Jederzeit kostenfrei im MDR Thüringen Verkehrszentrum 0800 218 1600. Gute und sichere Fahrt.
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0: Schönen guten Morgen, freue mich, dass Steffi wieder dabei ist.
2: Einen schönen guten Morgen.
0: Die Schule ist gestartet, der Urlaub ist längst vorbei und was bleibt?
2: In meinem Fall die Erkenntnis, dass gebräunte Haut 5 Kilo mehr wiegt.
0: auch. Aber ich meinte eigentlich das Koffer auspacken.
2: Oh,
0: pardon, da hatte ich mich gerade nicht im Griff. Ja.
2: Gut, wir packen heute also zusammen aus.
0: Ja, zumindest das, was immer noch drin ist.
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0: einfach immer gut und da gibt's auch keine zwei Meinungen, denke ich. Aber und Knowing Me, Knowing You, 5:12 haben wir es.
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0: Schönen guten Morgen sagen heute Steffi und ich. Und ich möchte zusätzlich sagen, wir beide sind sehr vorbildlich.
2: Das stimmt, genau. Unsere Koffer sind ja immer sofort ausgepackt. Ja. Machen wir beide immer gleich nach dem Urlaub. Wobei die Waschtasche, die bleibt bei mir immer noch tagelang unausgepackt auf der Waschmaschine stehen.
0: Ja, ich will jetzt nicht sagen, dass es meiner Nase aufgefallen ist. Aber was hast du denn gegen deine Waschtasche, Sama?
2: Ich weiß auch nicht. Also es ist jedes Mal das Gleiche. Beim Koffer auspacken nimmst du die raus, stellst sie ins Bad mit dem Gedanken, erledige ich nachher und zack, aus den Augen, aus dem Sinn. Und dann räumst du deine Koffer aus, hast es endlich geschafft, bist geschafft.
0: Auch das.
2: Und dann gehst du ins Bad und siehst da noch diese Waschtasche stehen, die man schon wieder vergessen hat. Und dann denkt man sich, ach nö, nee, jetzt nicht mehr.
0: Ja, ist dann auch nochmal so viel Kleinkram drin. Da hast du es mit dem Koffer gerade so geschafft. Ich bin ja auch lieber der Koffereinpacker als der Auspacker. Es ist halt
2: ich auch, ja.
0: Diese lästige Pflicht und überhaupt gar kein Vergnügen.
2: Das stimmt, richtig. Und man findet ja dann trotzdem immer noch irgendwas im Koffer. Also unsere Kollegin Amelie zum Beispiel hat Ohrenknieper jetzt gefunden vom Campingurlaub.
0: Ach so.
2: Was ist bei dir immer noch drin?
0: Ich lasse immer die ganzen Kassenbons drin, die man vom Urlaub so sammelt. Ja, vom Frühstück, vom Supermarkt, das bleibt alles liegen, dieser Zettelkram.
2: Auch nicht schlecht. Hm. Und wo werden dann die Koffer verstaut bei dir?
0: Inzwischen im Abstellraum. Wir haben nach dem Umzug einen Abstellraum. Früher waren die immer im Keller, aber das ist einfach zu nervig. Da gehst du runter, um den Koffer zu holen, dann einzupacken. Dann gehst du wieder runter, um den Koffer wieder wegzustellen, wenn er leer ist. Und also hoch runter, war nichts für mich. Wie machen Sie das Ganze denn? Steht der Koffer womöglich noch genauso da wie bei der Ankunft aus dem Urlaub? Schreiben Sie mir und Steffi dazu gerne in der MDR Thüringen App. Sprachnachricht geht natürlich auch.
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0: Schönen guten Morgen an diesem Dienstag mit MDR Thüringen. 6:09 haben wir es. Und ja, die Schulkinder dürften noch im Träumeland sein. Und heute steht dann vielleicht auch der erste arbeitsreiche Schultag nach den Ferien an. Denn wenn ich mich so zurückerinnere, am ersten Tag, ach, da ist ja meistens noch gar nicht so viel Spannendes passiert. Vielleicht Klassensprecherwahl, Bücherausgabe erzählen, was in den Ferien Spannendes passiert ist. Also mein Kleiner gestern auf die Frage, und wie war's? Ja, der Schokopudding zum Mittag, der war endlich mal lecker. Gut, also haben wir offenbar wirklich nichts Aufregendes verpasst. Aber wie ging's anderen Kids gestern? Wir haben uns mal umgehört, wie er so war. Der erste Schultag nach der Sommerpause.
1: Ganz gut, aber es war schon anstrengend. Wir hatten eine Klassenleiterstunde und da haben wir nochmal alles, also die Regeln nochmal besprochen, so zum Teil. Und in MNT haben wir über die Ferien gesprochen.
2: War auch ganz gut. Wir saßen halt nur rum, es war nicht sehr spannend.
1: Also ich fand die Ferien so gut und finde es toll, eigentlich wieder in die Schule zu starten, weil erstmal war der Tag auch an manchen Stellen ziemlich lustig.
3: Gut, heute war Klassensprecherwahl. Ich bin Klassensprecher geworden. Dann haben wir noch Klassenfoto gemacht und noch ein bisschen Englischunterricht.
4: Für mich war es jetzt eigentlich nicht so anstrengend. Wir haben ja jetzt nicht so viel gemacht. Also wir haben eigentlich wieder gemütlich gestartet.
0: Ah, gemütlich starten. Ja, das können wir auch bei MDR Thüringen. Mit UB40 jetzt. Guten Morgen. Wow.

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1: Um 5.30 Uhr. Sonderparteitag einberufen. Der Thüringer BSW-Landesvorstand lehnt den von der Bundesspitze geforderten Ausstieg aus der Brombeer-Koalition ab. Ein Sonderparteitag soll nun über den weiteren Kurs entscheiden. Zwei BSW-Abgeordnete wollen Ministerpräsident Mario Vogt künftig nicht mehr unterstützen. CDU hält an Vogt fest. Der CDU-Landesvorstand unterstützt Ministerpräsident Mario Vogt trotz der Plagiatsvorwürfe geschlossen. Das teilte die CDU in einem Statement mit. Am Samstag soll er als Parteichef wiedergewählt werden. Neue Regel für Simson-Reh-Importe. Sie dürfen jetzt auch in Thüringen 60 Stundenkilometer fahren. Das Land hat die neue Bundesregelung jetzt umgesetzt. Das hat das Verkehrsministerium MDR Thüringen mitgeteilt.
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2: Mit Christina Wötzger, guten Morgen. Suhl. In der Stadt entsteht ein Musical über das Leben des Volksmusikers Herbert Roth. Die Uraufführung von Das grüne Herz sei am 18. Dezember im Kongresszentrum geplant, teilte Regisseur Daniel Ebert mit. Der Suhler Herbert Roth machte die Volksmusik in der DDR trotz einiger Widerstände populär. Bad Sulza. Vor dem Rathaus in dem Ort im Weimarer Land wird ab dem Vormittag eine Plauderbank stehen. Das Agathe-Team lädt ein, Platz zu nehmen und miteinander ins Gespräch zu kommen. Agathe ist ein Landesprogramm, das älteren Menschen, die allein leben und einsam sind, Hilfe anbietet. Bad Langensalza, Gotha. In beiden Orten können Bewohner heute Brunnenwasser testen lassen. Das Labormobil vom Gewässerschutzverein ist im Einsatz. Wasserproben aus privat genutzten Brunnen werden am Vormittag in Bad Langensalza und am Nachmittag in Gotha analysiert. Getestet wird etwa, ob das Wasser getrunken werden kann. 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
3: Und damit sind wir beim Wetter in Thüringen, sehen in Großengottern gerade 13 Grad und auch Kahla meldet 13 Grad, im Laufe des Tages dann 18 bis 21. Wir haben heute vom Wartburgkreis bis zum Thüringer Wald Anfang stellenweise Nebel und noch etwas Sonne, später stark bewölkt und schauerartiger Regen. Morgen viele Wolken, wenige Auflockerungen, einige Schauer ziehen durch, 20 bis 22 Grad und am Donnerstag freundlicher, meist trocken und wieder wärmer. Damit gleich 3 Minuten nach 5:30. Hier sind die aktuellen Verkehrsmeldungen. Im Landkreis Greiz ist die Straße zwischen dem Abzweig Arnsgrün und Wolfshain wegen des Feuerwehreinsatzes weiterhin gesperrt. Blitzer haben wir noch nicht, vielleicht ja Sie. Melden Sie uns Staus oder Blitzer kostenfrei im MDR Thüringen Verkehrszentrum 0800 218 1600. Danke dafür, kommen Sie gut an.
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3: Einen schönen guten Morgen an Sie. Steffi, ich musste gestern an dich denken.
4: Ich habe ein bisschen Angst vor der Frage. Wobei musstest du an mich denken?
3: Als es geregnet hat. Also ein paar Tropfen sind ja runtergekommen. Und ich weiß ja, dass deine Bewässerungskünste nicht ganz so erfolgsversprechend sind. Und ich habe mich gestern also für deine Terrassenpflanzen, für die habe ich mich wirklich gefreut.
4: Ja, ich mich auch.
3: Wie lange der Regen noch ein bisschen beim Gießen helfen wird, das klären wir wie gewohnt kurz vor 6 mit unserem Wetterstudio.
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0: Die MDR Thüringen Frühschicht an ihrer Seite zum Start in diesen Dienstag. Schönen guten Morgen um 5.41 Uhr. Und Steffi und ich, wir atmen mal durch. Schaust du gerade nochmal aufs Thermometer, bitte?
1: Hm? Ah, hätte ich es doch nicht gemacht. 14 Grad. Hm. Also zugegeben, wenig sommerlich. Jacke, Schirm. Mich erinnert es leider an Herbst.
0: Steffi, nicht hyperventilieren, locker in die Tüte atmen. Im Herzen bleibt der Sommer. Und das unterstützen wir musikalisch. So klingen ihre Songs, die den Sommer in die Verlängerung schicken.
2: Like Ice in the Sunshine. Das ist ein toller Rhythmus. Textlich passt das auch. Klingt nach Sommer.
3: Alles von Benna Vista Social Club. Chan Chan heißt, glaube ich, einer zum Beispiel. Ja, das ist so diese kubanische Musik, gibt so ein bisschen so warm, Sommer, alles Mögliche.
4: Das wichtigste Lied ist Geh aus, mein Herz, und suche Freud. Um den Sommer und um das im Jenseits dann noch schöner ist. Geh aus, mein Herz, und suche Freud in dieser schönen Sommerzeit.
5: Katrina in the Waves, Walking on Sunshine. Ist halt einfach ein gute Laune Stück.
6: Da würde mir einfallen von den Beatles, Here Comes the Sun, das würde sehr gut passen. Here comes the sun. Here comes the sun. Und da war ich gerade darauf wartet, dass die Sonne kommt und 36 Grad werden.
0: Na, da wollen wir doch gleich mal schauen, ob wir diesen Wunsch erfüllen können. Wir freuen uns gleich auf die Expertise aus dem MDR Thüringen Wetterstudio.

0: guten Morgen. 6:11 gleich tritt Lola, das Showgirl, ins Rampenlicht. Besungen von Barry Manilow in Copacabana.
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0: Vorher richten wir den Scheinwerfer aber auf Ralf Valencia. Schönen guten Morgen, Ralf.
2: Ja, einen schönen guten Morgen.
0: Wie nass oder nicht nass wird es denn heute?
2: Na, es wird heute schon nass. Also wir starten gerade noch in einem Streifen, vielleicht von Ostthüringen so bis ins Vogtland und ins Schiefergebirge mit ein bisschen Sonne, die gerade so ganz allmählich aufgeht. Aber ansonsten überwiegen schon die Wolken und von Westen und von Nordwesten her kommt heute Regen, der hereinzieht und der zieht dann im Laufe des Tages einmal durch, dann weiter Richtung Sachsen-Anhalt und Sachsen. Ja, und die Temperaturen, die reichen dann heute nur auf Werte so zwischen 18 und 21 Grad.
0: Wie sieht morgen der Mittwoch aus?
2: Ja, morgen gibt es auch viele Wolken und es ziehen noch ein paar Schauer durch. Viel wärmer wird es morgen auch nicht. Wir bleiben so bei 20 bis 22 Grad. Bei der zweiten Wochenhälfte gibt es dann ein bisschen mehr Sonne und die Temperaturen, die steigen dann auch wieder ein bisschen an.
0: Also ab Donnerstag drehen wir wieder in die andere Richtung?
2: Naja, so langsam, ja. Mhm. Also es geht langsam nach oben mit den Temperaturen, aber bis zum Wochenende sind wir wieder bei so 26, 27 Grad in der Spitze.
0: Aber den Sommer noch nicht abschreiben, gell?
2: Nein, auf jeden Fall nicht.
0: Ralf, danke dir für die Aussichten. Kurz vor 8 hören wir uns wieder. Bis dahin.
2: Bis dann, ciao.
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Ich weiß, das ist ein Sprung jetzt, aber von der Copacabana zurück auf die A71. Schönen guten Morgen. Aktuelle Meldung aus dem MDR Thüringen Verkehrszentrum. Vorsicht bitte auf der A71 Richtung Sangerhausen zwischen dem Kreuz Erfurt und Erfurt-Bindersleben liegt ein Unterlegkeil auf der linken Spur. Bitte Vorsicht.

0: Einen schönen guten Morgen. Es ist 6 Uhr. Angela Hahn versorgt uns jetzt mit allem, was wichtig ist.
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2: Im Thüringer BSW geht der Konflikt um ein Festhalten an der Brombeer-Koalition weiter. Nach der BSW-Landtagsfraktion hat auch der Landesvorstand am Abend die Forderung des Bundesvorstands zurückgewiesen, aus der Koalition auszutreten. Dafür habe es eine große Mehrheit gegeben, heißt es in einer Erklärung der beiden Landesvorsitzenden Katja Wolf und Gernot Süssmuth. Um den Kurs in dieser Angelegenheit zu klären, wird demnach ein Sonderparteitag einberufen. Zuvor hatten die beiden BSW-Landtagsabgeordneten Anke Wirsing und Sven Künze erklärt, dass sie nicht mehr bereit seien, sich hinter CDU-Ministerpräsident Mario Vogt zu stellen. Die Thüringer CDU hält unterdessen, trotz der Plagiatsvorwürfe, an Ministerpräsident Mario Vogt als Landesvorsitzendem fest. Auf einer Sitzung am Abend hat sich der Landesvorstand der Partei geschlossen für die Wiederwahl Vogts an der Spitze ausgesprochen. Das teilte die CDU in einem Statement mit. Neben Vogt sollen bei dem Landesparteitag am 22. August in Eisenach auch die bisherigen Stellvertreter Marion Frank, Christian Hergott, Beate Meissner und Wolfgang Weißkopf wiedergewählt werden. Vogt steht politisch unter Druck, nachdem die Technische Universität Chemnitz ihm wegen Plagiatsvorwürfen den Doktortitel entzogen hat. Reimportierte Simson-Mopeds dürfen jetzt auch in Thüringen 60 Stundenkilometer fahren. Das hat das Land mitgeteilt. Das Landesverwaltungsamt informiere gerade die Stadtverwaltungen, heißt es. Hintergrund ist eine Vereinbarung aus der Wendezeit. DDR-Unterhändler hatten erreicht, dass Simson-Mopeds auch im vereinten Deutschland 60 km/h fahren dürfen, obwohl in der Bundesrepublik bis dahin nur 45 Stundenkilometer erlaubt waren. Das galt aber nicht für Mopeds, die in andere Länder exportiert wurden. Diese Ausnahme wurde nun aufgehoben. Ab heute steht ein Raser erneut vor dem Landgericht Gera. Der Mann war im Mai vergangenen Jahres zu lebenslanger Haft verurteilt worden. Der Bundesgerichtshof hob das Urteil wegen Rechtsfehlern teilweise auf. Nun muss erneut geklärt werden, ob der Mann vorsätzlich oder fahrlässig handelte. Bei einem riskanten Überholmanöver auf einer Landstraße bei Oppburg war er mit einem entgegenkommenden Auto zusammengestoßen. Dessen 21-jährige Fahrerin starb noch an der Unfallstelle. Das Landgericht ging damals von Vorsatz aus und davon, dass der Mann den Tod eines Zufallsopfers billigend in Kauf nahm. Im belgischen Naturschutzgebiet Hohes Venn kämpfen Feuerwehrleute weiter gegen die Brände. Aus dem deutschen Grenzgebiet hieß es am Abend, die Brandlinie sei mehr als 2 Kilometer entfernt. Ein Sprecher der Feuerwehr Monschau bezeichnete die Situation als relativ entspannt. Dennoch seien Feuerwehr, technisches Hilfswerk und Polizei die ganze Nacht über im Einsatz. Zuvor hatten etwa 30 Anwohner aus einem Ortsteil von Monschau ihre Wohnungen verlassen müssen. Sie können immer noch nicht zurück. Der Waldbrand im Hohen Venn ist einer der größten in der belgischen Geschichte. Das waren die Nachrichten. 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
0: Danke dir, Angela. Beim Wetter in Thüringen haben wir es heute vom Wartburgkreis bis zum Thüringer Wald anfangs stellenweise neblig. Es kommt noch ein bisschen die Sonne raus, aber später stark bewölkt und schauerartiger Regen, das Ganze bei 18 bis 21 Grad. Aktuell sind es in Gerstungen 13 Grad und in Probstzeller 11 Grad. Morgen viele Wolken, weniger Auflockerungen, einige Schauer ziehen durch, 20 bis 22 Grad und am Donnerstag wieder freundlicher, meist trocken und auch wärmer. Damit jetzt 6:03. Hier sind die aktuellen Verkehrsmeldungen. Vorsicht bitte auf der A71 Richtung Sangerhausen. Zwischen dem Kreuz Meldungen. Vorsicht bitte auf der A71 Richtung Sangerhausen. Zwischen dem Kreuz Erfurt und Erfurt-Bindersleben liegt ein Unterlegkeil auf der linken Spur.

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1: Schönen guten Morgen. Der Alltag hat uns zurück. Steffi, was los? Also deine Freudensprünge hätte ich mir anders vorgestellt.
2: Ich übe noch, ja. Ach so. Aber umso mehr freue ich mich natürlich über Ihre Nachrichten zu unserer Frage. Steht bei Ihnen noch der volle Koffer im Flur oder ist schon alles fein säuberlich ausgepackt? Ursula und Ludwig Später aus Steinach haben uns dazu geschrieben. Sie haben ihre Koffer gestern nämlich gerade erst mal eingepackt und sind jetzt auf dem Weg nach Großbritannien. Gute Reise.
1: Ist natürlich auch eine Möglichkeit. Da hat das Kofferauspacken noch ein bisschen Zeit. Und wie sieht's bei Ihnen aus? Ist der Koffer schon ordentlich ausgeräumt oder schlummert noch das ein oder andere Teil darin? Wir freuen uns, von Ihnen zu hören in der MDR Thüringen App.
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0: 11 Minuten nach 6 haben wir's. An diesem Dienstag.
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0: Guten Morgen, sagen meine Redakteurin Steffi und ich. Wir sind wieder im Alltag angekommen und wie das so ist, der Koffer ist noch da. Die Motivation, ihn auszupacken, leider nicht.
2: Genau. Michael aus Mühlhausen schreibt uns dazu, er packt den Koffer erstmal nicht aus, damit ungebetene Gäste im Koffer ihr Ende finden. Bitte. Er traut sich erst nach ein paar Tagen den Koffer aufzumachen. Taktisch klug, würde ich sagen.
0: Okay, Tanja aus Greiz meint, Kleider, Blusen packt sie direkt aus. Der Rest, naja, und da finde ich das Wort sehr schön, verweilt noch etwas.
2: Das ist die sogenannte Posturlaubsverleugnungsphase. Oh. Sprich, solange der Koffer noch nicht ausgepackt ist, ist der Urlaub theoretisch auch noch nicht vorbei.
0: Ja, ja, PUV, hatte ich auch schon mal auf dem Krankenschein stehen, ja, die Posturlaubsverleugnungsphase. Das sieht auch Hendrik aus Erfurt so. Er ist seit 2 Tagen aus Italien zurück und hat noch keine Lust, seinen Koffer auszupacken. Er schreibt in der MDR Thüringen App, der wird noch 1 bis 2 Wochen im Flur stehen, einfach fürs Gefühl.
2: Gut, wir haben aber recherchiert und können jetzt mit Tipps allen Kofferauspackverweigerern helfen. Experten raten nämlich dazu, die Sache einfach nicht zu groß werden zu lassen. Langsam angehen, also erstmal mit einer Seite anfangen, die andere später machen oder wie ich jetzt sagen würde, Koffer geöffnet reicht auch erstmal.
0: Also mit dem Auspacken klein anfangen, dann erledigt sich der Rest. Vielleicht.
2: Naja, spätestens der Hygienegedanke wird irgendwann siegen, denke ich mal. Daniela aus Sondershausen stimmt dazu. Sie schreibt, Koffer mit Dreckwäsche werden bei uns sofort nach der Rückkehr geleert und gewaschen. Man muss es doch sowieso machen, also warum denn nicht gleich? Dann ist wieder Ordnung. Punkt.
0: Das ist mal eine Ansage. Und außerdem, so ein leerer Koffer ist auch wieder direkt bereit dafür gepackt zu werden, um zu neuen Reisen aufzubrechen. Ach, und dann spielen die von MDR Thüringen auch noch so Fernwehmusik. Der nächste Urlaub kommt bestimmt.
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0: Einen schönen guten Morgen. 6.21 Uhr haben wir es gleich, 9 Minuten vor 6:30. Schönen Dienstag.
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2: Wenn Monika Frühschicht hat, dann fährt sie nach Dienstschluss gerne Fahrrad. Gerade jetzt im Sommer. Sie wohnt im ländlichen Raum, radelt dann über die Dörfer, durch Felder und Wiesen. Das tut ihr gut, weil sie dann schneller den Kopf frei bekommt. Monika arbeitet im Pflegeheim. Und es ist nicht nur körperlich anstrengend, da hat auch die Seele ordentlich was zu tun mit den vielen Schicksalen, die ihr tagtäglich begegnen. Beim Radeln, da kam mir letztens eine geniale Idee. Viele der Pflegeheimbewohner, die stammen ja aus der Gegend, durch die Monika fährt. Deshalb fährt seit einiger Zeit eine kleine Kamera mit, die sie am Fahrradlenker aufgesteckt hat. Damit nimmt sie alles auf. Straßen, Dorfplätze, Häuser, Feldwege. Die Filme nimmt sie mit ins Pflegeheim und führt sie dort vor. Und so mancher Bewohner, der den Weg nach draußen nicht mehr schafft, ist nun noch einmal unterwegs in der Heimat. Monika hört dann solche Sätze wie: "Och, da hinten, da habe ich gewohnt, das war unser Garten. Und auf dem Wiesenweg bin ich immer mit meiner Freundin gelaufen." Oder: "Unter der alten Linde, da hat mich der Karl-Heinz zum ersten Mal geküsst. Und in der Kirche haben wir geheiratet." Bei manchen der alten Leute kullern dann sogar Tränen, weil die Heimat wiederkommt und so viele Erinnerungen. Schöne, aber auch traurige. Monika schenkt ihnen mit ihrer Idee ihr Leben zurück. Von der Kindheit bis jetzt. Sie werden wieder ganz, sind nicht nur die Alten im Pflegeheim, die am Rande. So viel kommt zurück. Und das mit Hilfe einer einfachen, aber großartigen Idee. Danke, Monika. Einen guten Tag wünsche ich. Cornelia Biesecke aus Eisenach, Evangelische Kirche.
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4: Um 6.30 Uhr. Sonderparteitag einberufen. Der Thüringer BSW-Landesvorstand lehnt den von der Bundesspitze geforderten Ausstieg aus der Brombeer-Koalition ab. Ein Sonderparteitag soll nun über den weiteren Kurs entscheiden. Zwei BSW-Abgeordnete wollen Ministerpräsident Mario Vogt künftig nicht mehr unterstützen. CDU hält an Vogt fest. Der CDU-Landesvorstand unterstützt Ministerpräsident Mario Vogt trotz der Plagiatsvorwürfe geschlossen. Das teilte die CDU in einem Statement mit. Am Samstag soll er als Parteichef wiedergewählt werden. Neue Regel für Simson-Reh-Importe. Sie dürfen jetzt auch in Thüringen 60 Stundenkilometer fahren. Das hat das Land beschlossen und das Verkehrsministerium dem MDR Thüringen mitgeteilt.
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5: Das Neueste für Mitte und Westthüringen mit Sarah Rose. Guten Morgen. Erfurt-Arnstadt. Vor dem Landgericht muss sich ab heute ein Mann wegen schweren Raubes verantworten. Er soll 2023 in Arnstadt eine Person mit einem Messer bedroht und zum Kauf von Handys aufgefordert haben, wie das Landgericht mitteilte. Der Angeklagte soll diese dann später weiterverkauft haben. Gotha. Heute können Anwohner Brunnenwasser testen lassen. Das Labormobil vom Gewässerschutz ist dafür am Nachmittag auf dem Neumarkt im Einsatz. Getestet wird beispielsweise, ob das Wasser getrunken werden oder nur für den Garten genutzt werden kann. Für eine Probe reicht ein halber Liter. Ein Test kostet 12 Euro. Weimar. Die Schwimmhalle öffnet eine Woche später als geplant. Wie die Stadtwirtschaft mitteilte, wird die Hallensaison nun am 31. August eröffnet. Grund für die Verschiebung ist der Einbau neuer Technik. Noch habe aber das Freibad geöffnet, voraussichtlich bis zum 13. September. 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
6: Das Wetter in Thüringen, was erwartet Sie, wenn Sie heute vor die Haustür gehen? In Alperstedt zum Beispiel 14 Grad und in Königssee 12 Grad. Im Laufe des Tages dann 18 bis 21 maximal. Zunächst haben wir anfangs vom Wartburgkreis bis zum Thüringer Wald noch etwas Nebel und etwas Sonne. Später dann stark bewölkt und schauerartiger Regen kommt runter. Morgen viele Wolken, wenig Auflockerungen. Einige Schauer ziehen wieder durch, 20 bis 22 Grad. Und am Donnerstag freundlicher, meist trocken und auch wieder wärmer. Damit gleich 6:53. Hier sind die aktuellen Verkehrsmeldungen. Im Landkreis Greiz ist die Straße zwischen dem Abzweig Arnsgrün und Wolfsheim wegen des Feuerwehreinsatzes weiterhin gesperrt. Und die Blitzer stehen auf der A38 Richtung Göttingen zwischen Leuna und Merseburg Süd. Melden Sie uns auch Staus oder Blitzer kostenfrei im MDR Thüringen Verkehrszentrum 0800 218 1600. Danke fürs Mitmachen.
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6: Guten Morgen wünschen Steffi und Timo.
7: Und ja, wir winken heute mit dem Taschentuch dem Urlaub hinterher.
6: Ja, denn der Alltag hat uns schon wieder und der Koffer steht bei so manchem noch als Mahnmal im Flur.
7: Nicole aus Erfurt findet sich da auch wieder. Sie schreibt, ich bin ganz froh, dass wir offensichtlich nicht die Einzigen sind, die sich nach dem Urlaub noch aus dem Koffer bedienen. Wir sind Samstagabend aus Frankreich zurückgekommen und der Koffer steht noch offen im Badezimmer und wird peu à peu leergezogen. Vielleicht bleibt uns so das Urlaubsgefühl noch ein bisschen erhalten.
6: Ah, schöner Gedanke. Welcher Koffertyp sind Sie? Liegenlasser oder sofort Losleger. Melden Sie sich gern in der MDR Thüringen App.
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0: Guten Morgen mit MDR Thüringen. Schön, dass wir an Ihrer Seite sein dürfen zum Start in diesem Dienstag. 6.41 Uhr haben wir es gleich. Also, wenn ich das hier höre, dann denke ich irgendwie über eine zweite Karriere nach.
1: Okay, let's go!
0: Ansager beim Rummel. Ich war schon als Kind fasziniert und ich glaube, vielleicht kann ich mich da reinmogeln. Das versuche ich die nächsten Tage mal beim größten Volksfest Thüringens, das Rudolstädter Vogelschießen. 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

0: Hätte mich schon mal interessiert, ob Mrs. Robinson so eine ordentliche war. Ob die ihren Koffer immer direkt nach dem Urlaub ausgepackt hat. Schönen guten Morgen, 6.48 Uhr.
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0: Steffi und Timo sind heute bei Ihnen.
2: Und wir winken heute mit dem Taschentuch dem Urlaub hinterher.
0: Ja, ja, die Ferienzeit ist natürlich vorbei. Nur der Koffer halt weiß das noch nicht bei allen. Der muss teilweise noch ausgeräumt werden. Oder waren Sie schon fleißig?
3: Der steht erstmal einen Tag wahrscheinlich in der Ecke. Und dann irgendwann, wenn man Lust hat, dann packt man aus, was man so braucht dann wieder.
4: Kommt auf den Tag drauf an, weil meistens packe ich es gleich aus. Weil es mich sonst irritiert, wenn das dann alles ewig rumsteht.
5: Eine Stunde. Ich packe gleich aus.
6: Und die Waschmaschine wird angestellt. Urlaub vorbei, ich will die Klamotten wieder weg haben, ich will die Taschen wieder weg haben.
7: Den Urlaub nachwirken lassen. Und ich würde es bei Gelegenheit tun. Also im normalen Geschäftsgang miterledigen und kein Stress gleich nach dem Urlaub.
8: Maximal einen Tag. Und dann waschen, ausräumen. Weil jetzt waren wir an der Ostsee, da ist ja ganz viel Sand und Kram mit in den Koffer gelandet. Ja, was weg ist, ist weg.
2: Ja, eben, sag ich doch, ganz Ihrer Meinung. Oder Sie machen es wie Matthias aus Weida. Er hat noch im Urlaub in der Ferienwohnung die Waschmaschine angeschmissen und konnte dann daheim direkt die saubere Wäsche aus dem Koffer in den Schrank räumen.
0: Ein Wort? Also clever. Clever, wirklich. Welcher Kofferauspacktyp sind Sie denn? Jetzt gerne bei Steffi und mir melden in der MDR Thüringen App. Danke dafür.

Und das machen wir an dieser Stelle mal sehr gerne. Schnell mal Grüße in alle Brummifahrerkabinen von uns hier von MDR Thüringen. Falls Sie gerade tatsächlich mit dem LKW unterwegs sein sollten, dann streicheln Sie doch mal ganz liebevoll übers Lenkrad. Denn der Lastkraftwagen hat heute Geburtstag. Vor genau 130 Jahren stellte Gottlieb Daimler den ersten motorbetriebenen LKW der Welt vor. Damals noch mit Zweizylindermotor und sagenhaften 4 PS. Wir gratulieren und wünschen einen rundum guten und natürlich schön ausschwenkenden Tag.

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1: Einen schönen guten Morgen an diesem Dienstag. Es ist 7 Uhr. Alles Wichtige jetzt mit Angela Hahn.
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3: Trotz der Querelen um seinen Doktortitel hat Thüringen CDU-Landesvorstand Mario Vogt wieder für den Posten des Parteichefs nominiert. Nach Angaben der Union fiel der entsprechende Beschluss am Abend im Vorstand einstimmig. Die CDU wählt am kommenden Samstag in Eisenach eine neue Parteiführung. MDR Thüringen-Reporter Wolfgang Henschel berichtet.
4: Mit ihrem Beschluss will die CDU vor allem eines demonstrieren, Geschlossenheit. Vogt steht wegen des Streits um den aberkannten Doktortitel bei der AfD, aber auch beim BSB-Bundesvorstand in der Kritik. Die CDU wirft ihrerseits Sarah Wagenknecht und Björn Höcke vor, Thüringen zum Spielball von Parteitaktik zu machen. Auch mehrere Kreisvorsitzende stärken Vogt den Rücken. Thüringen brauche eine stabile Regierung, sagte der Chef im Wartburgkreis, Michael Brotführer. Unsere Leute stehen zu Vogt, sagte Stefan Schardt aus dem Kyffhäuserkreis.
3: Das BSW will seine interne Auseinandersetzung um seine Regierungsbeteiligung in Thüringen auf einem Sonderparteitag klären. Der BSW-Landesvorstand habe auf der Basis der Anträge von 4 Kreisverbänden beschlossen, einen außerordentlichen Sonderparteitag einzuberufen, teilte die Landespartei am Abend mit. Außerdem sei beschlossen worden, nicht aus der Regierungskoalition auszutreten. Das hatte zuvor der BSW-Bundesvorstand gefordert. Reimportierte Simson-Mopeds dürfen jetzt auch in Thüringen 60 Stundenkilometer fahren. Das Land setzt laut Verkehrsministerium die neue Bundesregelung seit Montag um. Hintergrund ist eine Vereinbarung aus der Wendezeit. DDR-Unterhändler hatten erreicht, dass Simson-Mopeds auch im vereinten Deutschland 60 km/h fahren dürfen, obwohl in der Bundesrepublik bis dahin nur 45 Stundenkilometer erlaubt waren. Das galt aber nicht für Mopeds, die in andere Länder exportiert wurden. Diese Ausnahme wurde nun aufgehoben. Ab heute steht ein Raser erneut vor dem Landgericht Gera. Der Mann war im Mai vergangenen Jahres zu lebenslanger Haft verurteilt worden. Der Bundesgerichtshof hob das Urteil wegen Rechtsfehlern teilweise auf. Nun muss erneut geklärt werden, ob der Mann vorsätzlich oder fahrlässig handelte. Bei einem riskanten Überholmanöver auf einer Landstraße bei Oppburg war er mit einem entgegenkommenden Auto zusammengestoßen. Dessen 21-jährige Fahrerin starb noch an der Unfallstelle. Im belgischen Naturschutzgebiet Hohes Fehn kämpfen Feuerwehrleute weiter gegen die Brände. Unterstützt werden sie auch aus Deutschland, und zwar aus der Eifelstadt Monschau. Wegen der drohenden Flammen mussten dort 30 Anwohner ihre Wohnungen verlassen. Über die aktuelle Lage berichtet MDR Thüringen-Reporterin Sabrina Fritz.
5: Das Ziel der Einsatzkräfte war in der Nacht, dass keine neuen Großbrände entstehen. Dies ist weitgehend erreicht worden. Der Sprecher der Feuerwehr in Monschau, Tobias Schell, erklärte gegenüber der Nachrichtenagentur dpa, die Feuerlinie sei gut 2 Kilometer von der deutschen Grenze entfernt. Das Feuer breite sich nicht mehr weiter Richtung Deutschland aus. Ob es dabei bleibt, entscheidet heute vor allem der Wind. Dieser könnte heute noch einmal etwas stärker werden und die Richtung wechseln. Das könnte die Lage im Laufe des Tages noch einmal verändern.
3: Das waren die Nachrichten. 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
1: Danke, Angela. Beim Wetter in Thüringen sagen wir guten Morgen nach Flohseligenthal. 12 Grad sind es bei Ihnen, Heldrungen meldet 14 Grad und dann im Laufe des Tages 18 bis 21 die Höchstwerte. Zunächst heute vom Wartburgkreis bis zum Thüringer Wald, stellenweise Nebel und noch etwas Sonne, später dann stark bewölkt und schauerartiger Regen dabei. Morgen viele Wolken, wenig Auflockerungen, einige Schauer ziehen wieder durch, 20 bis 22 Grad und am Donnerstag freundlicher, meist trocken und auch wieder wärmer. Damit jetzt 7:03. Hier sind die aktuellen Verkehrsmeldungen im Wartburgkreis auf der Straße zwischen Göringen und Lauchröden, eine ungesicherte Unfallstelle. Und im Landkreis Greiz ist die Straße zwischen dem Abzweig Arnsgrün und Wolfsheim wegen des

0: Das Eigenlob stinkt, aber wir haben es schon geschafft.
1: Ja, ne? Wir haben es schon hinter uns, das Koffer auspacken.
0: Und das, obwohl ich Koffer auspacken wirklich hasse.
1: Ja, wie handhaben Sie das? Schreiben Sie es uns gern in der MDR Thüringen-App, so wie Jens aus Gotha. Sein Motto, nach der Reise ist vor der Reise. Er bezeichnet sich deshalb als Koffer liegen lass und Neubefüller.
0: Das ist schlau, schlau.
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0: Wenn Don Johnson Tell It Like It Is singt, dann will man selbst die Kaffeetasse zur Engtanzrunde auffordern. Guten Morgen, 7:12.
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0: Ja, da sind wir wieder. Schultag Nummer 2. Der Alltag hat uns wieder. Das muss nur jemand auch noch dem Koffer sagen. Sie kennen es vielleicht auch. Dieses lästige Koffer auspacken. Steffi und ich wollen deshalb heute wissen, welcher Kofferauspacktyp sind Sie denn? Erledigen Sie das sofort oder bleibt da noch was liegen?
2: Ich habe heute gelernt, es gibt sogar noch eine dritte Variante. Okay. Ein Hörer namens Ostseemann hat uns nämlich in der MDR Thüringen App geschrieben. Wir nehmen oftmals Klamotten mit, von dem wir uns schon länger trennen wollten und lassen diese gleich vor Ort zurück. So geht's natürlich auch.
0: Aha, vielleicht auch ein Tipp für unseren Frühschichtkollegen Johannes. Johannes, guten Morgen. Wann packst du deinen Koffer aus?
3: Sofort. Also theoretisch sofort.
0: Ah, theoretisch. Und praktisch?
3: Ja, praktisch gibt es ja dieses sehr effiziente System. Man lässt den Koffer einfach stehen und entnimmt in den nächsten Tagen einfach immer das, was man halt gerade braucht.
0: Das ist kein Auspacken, das ist betreutes Wohnen für Urlaubswäsche.
3: Aber offenbar gibt es wirklich zwei völlig verschiedene Menschentypen. Typ 1 kommt nach Hause und bevor die Nachbarn überhaupt gemerkt haben, dass er wieder da ist, läuft schon die Waschmaschine, ja. Koffer leer, Waschbeutel eingeräumt, Ladekabel wieder an seinem Platz.
0: Und Typ 2?
3: Ja, der Koffer wird erstmal Teil der Wohnungseinrichtung.
0: Man steigt 3 Tage drüber.
3: Ich merke, du kennst das. Nach einer Woche sind noch 2 T-Shirts, die Badehose und irgendein Ladekabel drin und irgendwann merkt man, ach Gott, jetzt lohnt sich Auspacken eigentlich auch nicht mehr so richtig.
0: Ne? Na, der nächste Urlaub kommt bestimmt.
3: Genau. Und Psychologen würden vermutlich sagen, der Sofortauspacker, der braucht eben Ordnung, einen klaren Abschluss, Urlaub vorbei, Koffer leer, Leben geht weiter.
0: Und der wochenlang stehen lassen.
3: Für wen fragst du? Der ist wahrscheinlich entspannter oder fauler, ich weiß es nicht. Das müsste die Forschung halt noch klären.
0: Deshalb forschen wir heute Morgen selbst. Welcher Koffertyp sind Sie?
3: Kommen Sie aus dem Urlaub und räumen Sie sofort alles weg oder steht das gute Stück noch 2 Wochen halb ausgepackt im Schlafzimmer und Sie bedienen sich eben nach Bedarf?
0: Schreiben oder erzählen Sie es uns in unserer App, wie Sie es machen.
3: Und besonders interessant, wie sieht es bei Ihrem Partner aus? Denn wenn Sofortauspacker und Kofferstehenlasser zusammenleben, da dürfte es einiges zu erzählen geben.
0: Oh, ohne meinen Anwalt sage ich nichts.
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Und damit himmlische Grüße an diesem Dienstagmorgen. MDR Thüringen ist bei Ihnen mit der Frühschicht und natürlich einfach guter Musik. Als nächstes die Birds mit dabei und Turn, Turn, Turn. 7.21 Uhr haben wir es jetzt, bedeutet im Umkehrschluss in 9 Minuten halb acht.

0: 7.23 Uhr. Schönen guten Morgen. Mensch, es ist mal wieder ordentlich was los in der Thüringer Politik. Die Brombeer-Regierung aus CDU, BSW und SPD, sie stand gestern ja ganz schön auf der Kippe, aber jetzt scheint sie erstmal gerettet und kann weiter regieren. Wie genau ist da jetzt die Lage? Barbara Meßmann aus unserer MDR Thüringen Nachrichtenredaktion.
1: Ja, guten Morgen, Timo. Also ich fange nochmal ganz von vorne an. Letzte Woche hat die TU Chemnitz noch einmal bestätigt, dass sie dabei bleibt, dass dem Thüringer Ministerpräsidenten Mario Vogt der Doktortitel aberkannt wird, weil er einige Zitate in seiner Doktorarbeit nicht kenntlich gemacht hat. Daraufhin hat der Bundesvorstand des BSW rund um Sarah Wagenknecht das Thüringer BSW aufgefordert, aus der Regierungskoalition auszutreten.
0: Mit welcher Begründung?
1: Mit der Begründung, dass das BSW den CDU-Ministerpräsidenten Vogt jetzt nicht mehr mittragen könne. Allerdings ist die Regierungsbeteiligung des BSW hier im Land Sarah Wagenknecht schon länger ein Dorn im Auge. Sie macht diese dafür verantwortlich, dass das BSW bei den letzten Wahlen in anderen Ländern und im Bund so schlecht abgeschnitten hat.
0: Ja, aber gestern hat sich ja das Thüringer BSW dafür ausgesprochen, in der Regierung zu bleiben. Damit ist die Sache doch erledigt.
1: Jein. Du hast recht, die Landtagsfraktion und der Landesvorstand des BSW haben sich dafür ausgesprochen, in der Regierung zu bleiben. Aber 2 von den 15 BSW-Abgeordneten im Thüringer Landtag haben nach der Abstimmung gesagt, dass sie nicht mehr hinter der Regierung Mario Vogt stehen und diese nicht mehr mittragen. Und das ist dann schon ein Problem. Denn die Brombeer-Regierung hat ja keine stabile Mehrheit im Parlament. Und wenn da jetzt 2 Parlamentarier fehlen, dann macht das Verabschieden von Gesetzen schon schwierig.
0: Ja, verstehe. Wie geht's jetzt weiter, Barbara?
1: Der BSW-Landesvorstand hat gestern Abend angekündigt, dass es einen Sonderparteitag geben soll. Da soll dann das gesamte Thüringer BSW über die Frage entscheiden, weiter in der Thüringer Regierung bleiben oder nicht.
0: Vielen Dank für diese Einschätzungen, Barbara Meßmann.
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8: Um 7.30 Uhr. CDU hält an Vogt fest. Der CDU-Landesvorstand unterstützt Ministerpräsident Mario Vogt trotz der Plagiatsvorwürfe geschlossen. Das teilte die CDU in einem Statement mit. Am Samstag soll er als Parteichef wiedergewählt werden. Sonderparteitag einberufen. Der Thüringer BSW-Landesvorstand lehnt den von der Bundesspitze geforderten Ausstieg aus der Brombeer-Koalition ab. Ein Sonderparteitag soll nun über den weiteren Kurs entscheiden. Neue Regel für Simson-Reh-Importe. Sie dürfen jetzt auch in Thüringen 60 Stundenkilometer fahren. Das Land hat die neue Bundesregelung jetzt umgesetzt. Das hat das Verkehrsministerium MDR Thüringen mitgeteilt.
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9: Das Neueste für Mitte und Westthüringen mit Sarah Rose. Guten Morgen. Großheringen. Am Bootsanleger können voraussichtlich bis heute Nachmittag keine Boote eingesetzt oder herausgenommen werden. Grund ist eine unbekannte Menge Öl, die gestern nach einer Havarie in einem Unternehmen in die Ilm gelangt ist. Die Feuerwehr band den ausgelaufenen Stoff, zudem wurde flussaufwärts in der Saale eine Ölsperre errichtet. Geißer. Nach einem halben Jahr Bauzeit ist der Jugendclub im Kulturhaus wieder eröffnet worden. Nach Angaben der Stadt gab es in den Räumen im Keller des denkmalgeschützten Gebäudes Feuchtigkeitsschäden. Die Stadt investierte rund 20.000 Euro, um die Räume zu trocknen. Bei einem Teil der Renovierungsarbeiten halfen die Jugendlichen. Mehrere Sponsoren unterstützten das Sanierungsvorhaben mit Geld und Material. Bad Sulza. Vor dem Rathaus steht heute eine sogenannte Plauderbank. Zwischen 9 und 14 Uhr lädt das Agathe-Team ein, Platz zu nehmen und miteinander ins Gespräch zu kommen. Wie die Organisatoren mitteilten, sollen sich Menschen kennenlernen und austauschen. 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
10: Wir schauen gemeinsam auf das Wetter in Thüringen und sehen heute vom Wartburgkreis bis zum Thüringer Wald anfangs stellenweise Nebel und noch etwas Sonne. Später dann stark bewölkt und schauerartiger Regen. 18 bis 21 Grad sind die Höchstwerte. Aktuell liegen wir in Donndorf bei 14 Grad. Ichtershausen meldet 13 Grad. Morgen viele Wolken, wenig aufgelockert. Einige Schauer ziehen wieder durch. 20 bis 22 Grad. Aber dann ab Donnerstag freundlicher, meist trocken und auch wieder wärmer. Damit jetzt 8:03. Hier sind die aktuellen Verkehrsmeldungen für Sie. Im Wartburgkreis auf der Straße zwischen Göringen und Lauchröden Behinderungen nach einem Unfall. Und im Landkreis Greiz ist die Straße zwischen dem Abzweig Arnsgrün und Wolfshain wegen des Feuerwehreinsatzes weiter gesperrt. Die Blitzer stehen auf der A38 Richtung Göttingen zwischen Leuna und Merseburg Süd und in Reichenbach in der Klinkhardtstraße stadteinwärts. Haben Sie mehr? Dann gerne her. Sie erreichen das MDR Thüringen Verkehrszentrum wie immer jederzeit und kostenfrei unter 0800 218 1600. Danke, kommen Sie gut an.
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10: Schönen guten Morgen. Ja, so ist es halt. Die Ferien sind vorbei, der Urlaub damit auch. Meine Redakteurin Steffi und ich wollen deshalb wissen, wann wird der Koffer bei Ihnen eigentlich ausgepackt?
11: Und da erreichen uns schöne Nachrichten. Ein Hörer aus Gera ist da sehr ehrlich und schreibt, ich lasse den Koffer liegen, da ich meiner Frau nicht ins Handwerk pfuschen möchte.
10: Da sind wir Brüder im Geiste. Schöne Grüße nach Gera. Ich will ja immer helfen, aber irgendwie helfe ich falsch. Also ich weiß auch nicht. Und Sie schicken Sie uns gerne Sprachnachricht, texten Sie was in unserer MDR Thüringen App.
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0: Es ist 7:50. Einen schönen guten Morgen. Der Sommer atmet diese Woche so ein bisschen durch. Regen gibt's heute auch dazu. Die Natur freut's auf jeden Fall.
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0: Ja, und für Sie am besten so ein dünnes Jäckchen und Regenschirm sollten Sie heute Morgen auf jeden Fall einstecken. Aber keine Sorge. Ist wirklich nur eine Verschnaufpause. Der Sommer kommt zurück Richtung Wochenende und bis dahin helfen wir ihm musikalisch nach. Wir suchen nämlich Songs, mit denen wir den Sommer ein bisschen verlängern können. Steffi, welcher Song wäre es bei dir?
2: Warte, dieser hier.
0: Oh, das ist aber schmissig.
2: Ja, Sky and Sand von Paul Kalkbrenner. Das erinnert mich an einen ganz tollen Urlaub mit meiner Großcousine in Portugal. Muss ich ganz kurz erzählen, wir hatten damals vor unserem Urlaub daheim stundenlang Musik-CDs gebrannt.
0: Ach, mit aus der Zeit kommst du.
2: Ja, genau. Dann mit der Vorstellung, schön mit Paul Kalkbrenner im Ohr an der Algarve entlang zu düsen. Mhm. So, und dann sind wir mit einem Koffer voller CDs in den Urlaub geflogen, haben unseren Mietwagen abgeholt und dann festgestellt, Pustekuchen, der hat gar keinen CD-Spieler.
0: Jetzt sag aber nicht, dass ihr umgekehrt seid.
2: Doch, natürlich. Wir haben dann den Vermieter noch bequatscht, uns bitte einen Wagen mit CD-Player zu geben. Den haben wir dann auch bekommen und wir hatten dann zwar keine Klimaanlage mehr, aber dafür Paul Kalkbrenner aus den Lautsprechern.
0: Du erlebst Sachen, das ist echt Nama. Und so klingen ihre Songs, die den Sommer in die Verlängerung schicken.
3: Like Ice in the Sunshine. Like Ice in the Sunshine. Das ist ein toller Rhythmus. Textlich passt das auch, klingt nach Sommer.
4: Alles von Bella with the Social Club. Chan Chan heißt, glaube ich, einer zum Beispiel. Ja, das ist so diese kubanische Musik, gibt so ein bisschen so warm Sommer.
5: Katrina in the Waves, Walking on Sunshine. Ist halt einfach ein gute Laune-Stück.
6: Da würde mir einfallen von den Beatles, Here Comes the Sun, das würde sehr gut passen. Und da war ich gerade darauf warte, dass die Sonne kommt und 36 Grad werden.
0: Ah, dazu Sonnenbrille, Badehose und ein kühles Getränk in der Hand, bin ich dabei. Und auch mit den Kings und Sunny Afternoon bei MDR Thüringen geht der Sommer garantiert in die Verlängerung.

0: 11 Minuten vor 8. Guten Morgen.
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0: Und da möchte ich erstmal sagen, ich trage das erste Mal seit ungefähr, lass mich nachrechnen, 8 Wochen wieder eine Hose, die die Beine komplett verdeckt. Sonst habe ich immer so ein bisschen Luft an die Beine gelassen.
2: Ja, ich erinnere mich noch an die Palmenbadehose. Ja. Aber ist ein bisschen eingegangen, die Hose, oder?
0: Bitte?
2: So um den Bauch rum?
0: Ich könnte jetzt sagen, liebe Steffi, zu heiß gewaschen, aber vielleicht war es auch das ein oder andere Fischbrötchen und Softeis zu viel. Worauf ich hinaus wollte, bevor du unelegant abgelenkt hast, Ralf Valencia, war die lange Hose heute eine gute Wahl?
3: Das würde ich schon sagen, denn wir starten ja relativ kühl in diesen Tag rein, das heißt mit Werten so um die 13 bis 15, teilweise 17 Grad so an einigen Punkten, das ist schon relativ frisch und es bleibt heute auch frisch, wir bleiben unterhalb der Grenze zum Sommertag, das heißt 18 bis 21 Grad sind die Höchstwerte. Und wenn du heute noch an den Schirm gedacht hast, dann wäre das perfekt, denn es geht jetzt schon los mit dem Regen, der von Westen her heranzieht. Im Süden Thürings fängt es schon an zu tröpfeln. Und der Großteil des Regengebietes, der liegt jetzt zwar noch über Nordrhein-Westfalen, zieht aber über Hessen hinweg dann auch nach Thüringen rein. Und dieser Regen wird uns dann heute im Laufe des Tages überqueren.
0: Irgendwas ist ja immer, den habe ich natürlich vergessen. Aber ich hätte morgen die Chance, ihn nochmal mitzunehmen.
3: Ja, morgen gibt es den ein oder anderen Schauer. Auch morgen dominieren die Wolken. Die Sonne, die muss sich wirklich diese Lücken suchen. Und auch morgen ist es relativ kühl. Das heißt, die lange Hose ist morgen auch noch mal ganz gut bei 20 bis 22 Grad als Höchstwert.
0: Und dann ab Donnerstag soll es wieder freundlicher werden. Was bedeutet das genau?
3: Naja, die Sonnenanteile nehmen ein bisschen zu. Es gibt nur noch vereinzelt Schauer am Donnerstag. Und dadurch steigen dann auch die Temperaturen an. Mit 24 Grad sind wir knapp unter dem Sommertag. Richtung Freitag und Wochenende sind wir dann so bei 26, 27 Grad.
0: Ralf, danke dir sehr für die Aussichten und dir weiter einen schönen Dienstag.
3: Dankeschön, ciao.
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13: Einen schönen guten Morgen. Es ist 8 Uhr, jetzt Zeit für Alles Wichtige und Angela Hahn.
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14: Trotz der Querelen um seinen Doktortitel hat Thüringens CDU-Landesvorstand Mario Vogt wieder für den Posten des Parteichefs nominiert. Nach Angaben der Union fiel der entsprechende Beschluss am Abend im Vorstand einstimmig. Die CDU wählt am kommenden Samstag in Eisenach eine neue Parteiführung. Vogt steht wegen des Streits um den aberkannten Doktortitel bei der AfD, aber auch beim BSW-Bundesvorstand in der Kritik. Die CDU wirft AfD und BSW wiederum vor, Thüringen zum Spielball parteipolitischer Interessen zu machen. Das BSW will seine interne Auseinandersetzung um seine Regierungsbeteiligung in Thüringen auf einem Sonderparteitag klären. Der BSW-Landesvorstand habe auf der Basis der Anträge von 4 Kreisverbänden beschlossen, einen außerordentlichen Sonderparteitag einzuberufen, teilte die Landespartei mit. Außerdem sei beschlossen worden, nicht aus der Regierungskoalition auszutreten. Das hatte zuvor der BSW-Bundesvorstand gefordert. Thüringen hat begonnen, eine neue Bundesregelung für Simson-Mopeds umzusetzen. Wie das Verkehrsministerium MDR Thüringen mitteilte, wurde gestern die zuständige Behörde informiert. Das bedeutet, dass künftig auch aus dem Ausland zurückgeholte Simson-Mopeds 60 Stundenkilometer fahren dürfen. Aus der MDR Thüringen Nachrichtenredaktion Uli Sonnemann-Becker.
15: Wer jetzt noch eine von diesen sogenannten Ungarnschwalben in der Garage stehen oder in Teilen in der Werkstatt liegen hat, der kann aufatmen. Auch sein Schmuckstück profitiert jetzt von der Regelung aus dem Einigungsvertrag. DDR-Unterhändler hatten ja dort hineinverhandelt, dass Mopeds aus Suhl auch im vereinten Deutschland 60 Stundenkilometer fahren dürfen, obwohl in der Bundesrepublik eigentlich nur 45 Stundenkilometer erlaubt waren. Allerdings, für die Simsons, die von Suhl aus in sozialistische Bruderländer exportiert wurden, galt das nicht. Und diese Ausnahme von der Ausnahme, die ist jetzt Geschichte.
14: Das Landgericht Meiningen hat gestern einen 23 Jahre alten Mann aus Suhl unter anderem wegen schwerer und versuchter Brandstiftung zu 5,5 Jahren Haft verurteilt. Das berichtet die Südthüringer Zeitung. Der Mann hatte von Februar 2025 bis Januar 2026 Mülltonnen, Container, Fahrzeuge und auch Wohnhäuser angezündet. Die nächtliche Brandserie hatte die Menschen in Suhl in große Unruhe versetzt und die Feuerwehren manchmal mehrmals in der Nacht beschäftigt. Der Gesamtschaden lag bei rund 400.000 Euro. Aus der Bundesregierung kommen Forderungen nach Sanktionen gegen den rechtsextremen israelischen Polizeiminister Ben-Gvir. Dieser hatte in einem Podcast zu einer gezielten Tötung von 30 bis 40 Palästinensern im Gazastreifen pro Nacht aufgerufen. MDR Thüringen-Reporterin Eva Huber berichtet.
16: Menschenverachtend nannte der außenpolitische Sprecher der Unionsfraktion Jürgen Hart die Aussagen des israelischen Polizeiministers. Die EU solle ihn sanktionieren, als Zeichen dafür, dass Menschenwürde und Menschenrechte weltweit gelten. Ähnlich äußerten sich die außenpolitischen Sprecher von SPD und Grünen im Bundestag gegenüber dem Deutschlandfunk. Die linken Politikerin Lea Reisner forderte von der Bundesregierung, alle Waffenexporte nach Israel zu stoppen.
14: Das waren die Nachrichten. 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
17: Danke dir, Angela. Das Wetter in Thüringen, da haben wir heute vom Wartburgkreis bis zum Thüringer Wald anfangs stellenweise Nebel und noch etwas Sonne. Später überall stark bewölkt und schauerartiger Regen mit dabei. 18 bis 21 Grad die Höchstwerte. Aktuell sind es in Lödlar, schöne Grüße ins Altenburger Land, 14 Grad und in Plaue 15 Grad. Morgen viele Wolken, wenig aufgelockert, einige Schauer ziehen wieder durch, 20 bis 22 Grad. Und am Donnerstag freundlicher, meist trocken und auch wieder wärmer. Damit jetzt 8:03. Hier sind die aktuellen Verkehrsmeldungen. A4 Frankfurt Richtung Dresden zwischen Limbach-Oberfrohnau und Chemnitz-Mitte. Stau und stockender Verkehr wegen Bauarbeiten und dadurch gibt's auch Rückstau auf die A72. A9 Richtung München zwischen Hermsdorf Süd und Lederhose steht ein defektes Fahrzeug im Baustellenbereich. Die B2 Richtung Gera ist zwischen Dorna und Wacholderbaum nach einem Unfall gesperrt. B88 Richtung Jena zwischen Rottenbach und Quittelsdorf eine ungesicherte Unfallstelle. Und im Landkreis Greiz ist die Straße zwischen dem Abzweig Arnsgrün und Wolfsheim wegen des Feuerwehreinsatzes weiter gesperrt. Die Blitzer stehen auf der A38 Richtung Göttingen zwischen Leuna und Merseburg Süd und in Reichenbach in der Klinkhardtstraße stadteinwärts. Melden Sie uns auch Staus oder Blitzer jederzeit kostenfrei im MDR Thüringen Verkehrszentrum 0800 218 1600. Besten Dank dafür. 118 1600. Besten Dank dafür.
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0: Und was eine gewisse Sarah damit zu tun hat, das verrate ich Ihnen gleich, wenn meine Frau nicht mehr zuhört.
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0: Ach, die könnte mir ja auch das Telefonbuch vorsingen und ich wäre begeistert. Marit Larsen, schönen guten Morgen um 7:12.
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0: Und an dieser Stelle auch mal ein ganz besonders warmes Willkommen oder besser gesagt Willkommen zurück an unsere Musikredakteurin Amelie.
2: Guten Morgen, Timo.
0: Ja, weil du schüttelst ja gerade noch so den letzten Sand aus den Haaren, ganz frisch zurück aus dem Urlaub. Hat dich der Alltag schon wieder? Wie sieht's aus?
2: Ach, ja, der Geist geht zu Fuß, Timo. Also physisch anwesend, aber die Seele steht ehrlicherweise noch barfuß am Meer.
0: Aber schön, dass du wieder da bist. Du hast uns ein ganz besonderes Urlaubssouvenir mitgebracht, wie ich gehört habe.
2: Ja, absolut. Ein Lied, das ab jetzt meinen Urlaub verlängert, wann immer ich es will. Jedes Mal, wenn ich diesen Song höre.
0: Oh, das musst du erklären.
2: Ja, Foggy Dew heißt der Song, gesungen von Sinéad O'Connor, ist ein altes irisches Traditionslied und genau das hat Cobus gespielt. Und bevor du jetzt fragst, Cobus ist ein süßer, blond gelockter niederländischer Junge, 9 Jahre alt, und er hat auf unserem Campingplatz jeden Tag vor dem Zelt auf seiner Blockflöte dieses Lied geübt. Und dann saß dieser kleine Kerl irgendwann alleine im Ort in der Fußgängerzone und hat sich damit 86 Euro als Straßenmusiker erspielt. Und da war der ganze Zeltplatz war stolz. Und wenn ich dieses Lied jetzt höre, da sehe ich Cowboys, da sehe ich unseren Zeltplatz und dann bin ich zurück an meinem Lieblingskraftort. Tata.
0: Ah, wie schön ist das denn, auch wenn man diese Erinnerung mitnimmt. Ich finde, Musik ist immer noch die beste Zeitmaschine. Muss ich auch kurz ausholen. Irgendwie 92. Ja, 92, da muss ich dran denken, mit meinen Eltern Urlaub in Grömitz an der Ostsee gemacht und dort Sarah kennengelernt. Abend heimlich aus der Pension geschlichen. Wir waren ja noch halbe Kinder. Ne? Und bis es dunkel wurde, im Sand an der Seebrücke gesessen. Aus Göttingen kam sie, glaube ich. Göttingen, schöne Grüße nach dort. Aber wie gesagt, falls meine Frau jetzt doch noch im Auto sitzt, es war 1992. Ja, weit weg. Aber dazu lief damals... And I swear by the moon and All for One im Radio. Und I swear... Und zack, bist du wieder 14.
2: Herrlich, Timo. Ja, ist bei dir so wie bei mir auch. Es sind doch diese bestimmten Songs, die dieses Gefühl auslösen, oder? Oder ich lass die Seele baumeln, Barfußgefühl und vielleicht auch ein bisschen Wehmut. Aber wir wissen es, nach dem Urlaub ist vor dem Urlaub.
0: Absolut. Also. Schön gesagt, Amelie. Und deswegen verschleppe ich uns jetzt alle an den Strand. Kommen Sie gerne mit Schuhe aus und Füße ins Meer. Mit Chris Rea und On the Beach.
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0: wenn es hart auf hart kommt, dann stehen wir zusammen. Die MDR Thüringen Frühschicht und Sie. Schönen guten Morgen um 8.22 Uhr gleich. Denn am Anfang der Ferien, da haben wir gemeinsam mit Ihnen die Koffer eingepackt und beim Auspacken lassen wir sie natürlich auch nicht im Stich. Steffi und ich leiden mit, wir wissen doch, wie es ist.
1: Also mal ehrlich, wer hat das eigentlich erfunden, das Koffer auspacken? Schreckliche Angelegenheit. Aber wir zwei sind da ja sehr vorbildlich. Wir packen ja meist direkt nach dem Urlaub aus.
0: Außer, und das habe ich dir ja vorhin schon durch die Blume gesagt, du bist eine, die komischerweise die Waschtasche nicht anfasst nach dem Urlaub, ne?
1: Ja, das stimmt.
0: Die bleibt bei dir tagelang unausgepackt auf der Waschmaschine stehen.
1: Ja gut, beim dritten Schleuderwaschgang hat sich die Sache dann von ganz allein erledigt. Aber wir stellen fest, grundsätzlich gibt es da ja zwei Lager. Also es gibt diejenigen, die sofort auspacken, wie wir und wie Erika aus Bad Langensalza. Sie packt umgehend aus, wie sie schreibt, um ihre Wohlfühlordnung gleich wiederherzustellen.
0: Tja, aber andere wiederum, merken wir heute früh auch an ihren Reaktionen, steigen lieber noch tagelang drüber. Sissy aus Schmalkalden schreibt, und das ganz ohne schlechtes Gewissen, ist völlig in Ordnung, ich mache den Koffer auf, schaue rein und denke, na morgen bist du dran. Und so geht's noch bestimmt eine Woche. Na morgen bist du dran. Bis es mich nervt, über das Teil zu steigen und dann geht's eigentlich ganz schnell. Da frage ich mich immer, warum eigentlich nicht gleich so?
1: Und welcher Kofferauspacktyp sind Sie? Verraten Sie es uns gern in der MDR Thüringen App.
0: Danke für Ihre Nachrichten heute Morgen.

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9: Um 8.30 Uhr. CDU hält an Vogt fest. Der CDU-Landesvorstand unterstützt Ministerpräsident Mario Vogt trotz der Plagiatsvorwürfe geschlossen. Das teilte die CDU in einem Statement mit. Am Samstag soll er als Parteichef wiedergewählt werden. Sonderparteitag einberufen. Der Thüringer BSW-Landesvorstand lehnt den von der Bundesspitze geforderten Ausstieg aus der Brombeer-Koalition ab. Ein Sonderparteitag soll nun über den weiteren Kurs entscheiden. Neue Regel für Simson-Reimporte. Sie dürfen jetzt auch in Thüringen 60 Stundenkilometer fahren. Bislang galt dies nur für Mopeds, die in Suhl für den deutschen Markt gebaut wurden. Das Land hat die neue Bundesregelung jetzt umgesetzt.
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10: Das Neueste für Mitte und Westthüringen mit Sarah Rose. Guten Morgen. Gotha. Heute können Anwohner Brunnenwasser testen lassen. Das Labormobil vom Gewässerschutzverein ist dafür am Nachmittag auf dem Neumarkt im Einsatz. Getestet wird beispielsweise, ob das Wasser getrunken werden oder nur für den Garten genutzt werden kann. Für eine Probe reicht ein halber Liter, ein Test kostet 12 Euro. Erfurt-Arnstadt. Vor dem Landgericht Erfurt muss sich ab heute ein Mann wegen schweren Raubes verantworten. Er soll 2023 in Arnstadt eine Person mit einem Messer bedroht und zum Kauf von Handys aufgefordert haben, wie das Landgericht mitteilte. Der Angeklagte soll diese dann später weiterverkauft haben. Weimar. Die Schwimmhalle öffnet eine Woche später als geplant. Laut Stadtwirtschaft wird die Hallensaison nun am 31. August eröffnet. Grund für die Verschiebung ist der Einbau neuer Technik. Unter anderem wurde die Zugangs- und Einlasstechnik modernisiert. Noch habe aber das Freibad geöffnet, voraussichtlich bis zum 13. September. 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
11: Und beim Wetter in Thüringen melden zum Beispiel Siegfried und Caritas Müller aus Tambach-Diethards gerade 13 Grad. Es ist stark bewölkt und windstill. Wir haben heute vom Wartburgkreis bis zum Thüringer Wald anfangs stellenweise Nebel mit dabei und noch etwas Sonne. Später dann aber überall stark bewölkt und hier und da schauerartiger Regen. Das Ganze heute bei 18 bis 21 Grad. Morgen viele Wolken, wenige Auflockerungen, einige Schauer ziehen wieder durch, 20 bis 22 Grad. Und am Donnerstag freundlicher, meist trocken und auch wieder wärmer. Damit gleich 3 Minuten nach 8:30. Hier sind die aktuellen Verkehrsmeldungen. A9 Richtung München zwischen Hermsdorf Süd und Lederhose steht ein defektes Fahrzeug im Baustellenbereich. Die B2 Richtung Gera ist zwischen Dorna und Wacholderbaum nach einem Unfall gesperrt. B88 Richtung Jena zwischen Rottenbach und Quittelsdorf Behinderungen nach einem Unfall. Und im Landkreis Greiz ist die Straße zwischen dem Abzweig Arnsgrün und Wolfsheim wegen des Feuerwehreinsatzes weiter gesperrt. Die Blitzer stehen auf der A38 Richtung Göttingen zwischen Leuna und Merseburg Süd und in Reichenbach in der Klinkhardtstraße stadteinwärts. Fehlt da noch was? Sagen Sie es uns, wir sagen es weiter. 0800 218 1600. Das ist die kostenlose Nummer zum MDR Thüringen Verkehrszentrum. Gute Fahrt.
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11: Guten Morgen. Trotz Alltag steht bei manchen noch der vollgepackte Koffer im Schlafzimmer, so als Urlaubsmahnmal. Steffi und ich haben ja heute Morgen schon gehört, dass es einige nicht so eilig mit dem Koffer auspacken haben. Ne?
12: Ja, noch schlimmer, es kann mitunter auch zu Beziehungskrisen führen. Renate aus Erfurt ist nicht ganz, ich sag mal, einverstanden mit der männlichen Auspacktechnik. Sie sagt, wenn ein Mann den Koffer auspackt, wird die Wäsche, wie sie kommt, in die Waschmaschine geworfen. Geht gar nicht.
11: Ich könnte jetzt sagen, ich kann auch ein Lied davon singen, aber wann ist die bunte Wäsche bunt genug, um auf dem Buntwäschestapel zu landen? Und warum muss der Schlüppi in die 90-Grad-Wäsche und nicht ins Feine? Es gibt so viele Baustellen.
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0: Großer Künstler, große Musik. Roy Orbison, Oh Pretty Woman. Schönen guten Morgen, 10:30 haben wir es.
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2: Ein 22-jähriger Transporterfahrer hat gestern auf der Konrad-Adenauer-Straße in Erfurt die Kontrolle über sein Fahrzeug verloren. Auf regennasser Fahrbahn kam er vermutlich aufgrund unangepasster Geschwindigkeit von der Straße ab, kollidierte mit mehreren Leitplanken und landete im Straßengraben. Dabei entstand ein Schaden von etwa 15.000 Euro. Für die Unfallaufnahme und Bergung war die Abfahrt Erfurt-Nord für mehr als eine Stunde gesperrt. Gerade bei Regen gilt, Geschwindigkeit und Abstand unbedingt den Straßenverhältnissen anpassen, denn der Bremsweg wird länger und die Haftung der Reifen nimmt ab. Aus der Landespolizeiinspektion Erfurt, Danny Schlee.
3: Unbekannte drangen am zurückliegenden Wochenende in die Firma eines Werkzeugherstellers im Saalfelder Ortsteil Bollwitz ein. Nach Aufhebeln eines Fensters an der Tatadresse am Hang gelangten mutmaßlich mehrere Täter in das Objekt und durchsuchten mehrere Räume und Werkstätten. In der Folge wurden dann spezielle Werkzeuge und Arbeitsgeräte im Gesamtwert von über 100.000 Euro gestohlen. In Anbetracht des vermuteten Gewichts des Beuteguts dürften mehrere Täter und auch mindestens ein Fahrzeug zum Einsatz gekommen sein. Es werden Zeugen gesucht, die zwischen Freitagabend und Samstagmorgen verdächtige Personen oder Fahrzeuge im Bereich am Hang bemerkt haben. Aus der Landespolizeiinspektion Saalfeld, Stefanie Kurath.
4: Vergangenen Samstag bis zum Sonntag haben Unbekannte eine Trinkwasserquelle in Altenfeld verunreinigt. Es wird angenommen, dass eine Substanz in das Gewässer eingebracht wurde, welche das Wasser verfärbt hat. Die Quelle wurde bis auf Weiteres gesperrt. Die Polizei Arnstadt Ilmenau sucht Zeugen, die Hinweise zu den Verursachern geben können. Aus der Landespolizeiinspektion Gotha, Saskia Weil.
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0: Einen schönen guten Morgen. 9:10 haben wir es gleich. Es ist wieder Zeit für Teams aus der Region, bis zu 1000 Euro für die Gemeinschaftskasse zu verdienen.
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0: In dieser Woche ist das Team des AWO Seniorenpflegeheims am Park in Erfurt-Fieselbach mit dabei. Schönen guten Morgen.
2: Guten Morgen.
0: Sag mal, wissen eure Bewohner eigentlich, dass ihr mitspielt? Sind da die Radios scharf und die Daumen gedrückt?
2: Ja, klar.
0: Volle Lautstärke, wunderbar. Und die Daumen ganz fest gedrückt. Ich meine, gestern super Auftakt. Ihr habt 200 Euro schon sicher. Womit machen wir denn den nächsten 100er klar? Es gibt die Kategorien Natur, Musik, Sport, aktuell oder Teamfrage.
3: Wir wollen heute Aktuelles nehmen.
0: Aktuelles wollt ihr nehmen, bekommt ihr natürlich. Ohren gespitzt, hier kommt eure Frage des Tages.
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0: Ein Kleinwagen in Holland ist viral gegangen, weil ein Autofahrer bei diesem Sommerwetter die Sonnenblende nicht herunterklappen konnte. Der deutlich sichtbare Grund dafür, sie war mit dem Dach verschmolzen, sie wurde von einem Bienenschwarm festgehalten oder sie war einfach nur aufgemalt, die Sonnenblende. Beratet euch. Was war mit dieser Sonnenblende? Mit dem Dach verschmolzen, von einem Bienenschwarm festgehalten oder einfach nur aufgemalt?
3: Wir gucken uns gegenseitig ein wenig ratlos an. Ich guck mal in die Runde, was so die Tendenz hier ist.
0: Jetzt bräuchte ich was aus der Rubrik Tendenz. So, jetzt bitte. Zeit ist schon lange abgelaufen. Jetzt muss ich ein bisschen strenger sein.
3: Okay, wir entscheiden uns für, sie wurde aufgemalt.
0: Sie wurde
3: der Bienenschwarm,
0: aufgemalt. Moment, jetzt nochmal. Jetzt aber deutlich.
3: Oder? Ja, wir entscheiden uns für den Bienenschwarm.
0: Bienenschwarm, oh meine Güte, in letzter Sekunde. Noch die Kurve bekommen, genau so ist es. Ach, herrje. Also, tatsächlich stand das Auto vor einem Autohaus. Der Besitzer hat kurz das Fenster offen gelassen und wenig später klebte dann ein Schwarm von 5000 Bienen an der Sonnenblende. Aber ich glaube, das werden eure Tierchen. Gestern hattet ihr eine richtige Hummelfrage. Heute wart ihr mit den Bienen gut dabei. Das werden eure neuen Lieblingstiere. Also, wir machen den Deckel drauf auf 300 Euro. Morgen machen wir so weiter. Aber bitte, ihr Lieben, bitte, ich habe heute 3 Hühneraugen noch mit dazu zugedrückt. Ihr müsst euch morgen früher entscheiden.
3: Okay,
0: alles klar. Habt einen schönen Dienstag und bis morgen.
3: Ja, bis morgen.
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0: ganzen Morgen haben wir Koffer ausgepackt, da wo noch nicht passiert, hier in der MDR Thüringen Frühschicht. Und jetzt packen Steffi und ich aber auch schon wieder ein.
1: Und wir gehen weiter an Matthias Hase. Einen schönen Tag.
0: Bis morgen, die Frühschicht ab 5 wieder wie gewohnt für Sie da. Danke fürs Dabeisein.

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7: Guten Morgen, es ist 9 Uhr, jetzt alles Wichtige mit Angela Hahn.
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9: Das Thüringer BSW will den angekündigten Sonderparteitag möglichst bald ansetzen. Das sagt der BSW-Landesvorsitzende Katja Wolf dem MDR. Vertreter des Bundesvorstands seien bei dem Sonderparteitag willkommen. Wolf sagte weiter, es gebe derzeit keine Regierungskrise in Thüringen. Im Gegenteil, die Regierung aus BSW, CDU und SPD arbeite erfolgreich und geräuschlos. Und für diese Regierung gebe es im Thüringer BSW, wie gestern in den Abstimmungen in der Fraktion und im Landesvorstand gezeigt, große Mehrheiten. Trotz der Querelen um seinen Doktortitel hat Thüringens CDU-Landesvorstand Mario Vogt wieder für den Posten des Parteichefs nominiert. Nach Angaben der Union fiel der entsprechende Beschluss am Abend im Vorstand einstimmig. Die CDU wählt am kommenden Samstag in Eisenach eine neue Parteiführung. MDR Thüringen-Reporter Wolfgang Henschel.
10: Mit ihrem Beschluss will die CDU vor allem eines demonstrieren, Geschlossenheit. Vogt steht wegen des Streits um den aberkannten Doktortitel bei der AfD, aber auch beim BSW-Bundesvorstand in der Kritik. Die CDU wirft ihrerseits Sarah Wagenknecht und Björn Höcke vor, Thüringen zum Spielball von Parteitaktik zu machen. Auch mehrere Kreisvorsitzende stärken Vogt den Rücken. Thüringen brauche eine stabile Regierung, sagte der Chef im Wartburgkreis Michael Brotführer. Unsere Leute stehen zu Vogt, sagte Stefan Schardt aus dem Kyffhäuserkreis.
9: Das Landgericht Meiningen hat gestern einen 23 Jahre alten Mann aus Suhl unter anderem wegen schwerer und versuchter Brandstiftung zu 5,5 Jahren Haft verurteilt. Das berichtet die Südthüringer Zeitung. Der Mann hatte von Februar 2025 bis Januar dieses Jahres Mülltonnen, Container, Fahrzeuge und auch Wohnhäuser angezündet. Die nächtliche Brandserie hatte die Menschen in Suhl in große Unruhe versetzt und die Feuerwehren manchmal mehrmals in einer Nacht beschäftigt. Der Gesamtschaden lag bei rund 400.000 Euro. Im belgischen Naturschutzgebiet Hohes Venn kämpfen Feuerwehrleute weiter gegen die Brände. Unterstützt werden sie auch aus Deutschland, und zwar aus der Eifelstadt Monschau. Wegen der drohenden Flammen mussten dort 30 Anwohner ihre Wohnungen verlassen. MDR Thüringen-Reporterin Sabrina Fritz.
11: Das Ziel der Einsatzkräfte war in der Nacht, dass keine neuen Großbrände entstehen. Dies ist weitgehend erreicht worden. Der Sprecher der Feuerwehr in Monschau, Tobias Schell, erklärte gegenüber der Nachrichtenagentur dpa, die Feuerlinie sei gut 2 Kilometer von der deutschen Grenze entfernt. Das Feuer breite sich nicht mehr weiter Richtung Deutschland aus. Ob es dabei bleibt, entscheidet heute vor allem der Wind. Dieser könnte heute noch einmal etwas stärker werden und die Richtung wechseln. Das könnte die Lage im Laufe des Tages noch einmal verändern.
9: Bei russischen Angriffen auf die Ukraine sind gestern Abend mehrere Menschen getötet und verletzt worden. In Saporischschja starben nach Angaben der regionalen Militärverwaltung ein Mann und eine Frau bei einem Drohnenangriff auf eine Kleingartenanlage. Aus der südukrainischen Hafenstadt Odessa meldeten die Behörden mindestens 9 Verletzte durch russische Angriffe. Das waren die Nachrichten. 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
7: Vielen Dank, Angela. Wir schauen aufs Wetter in Thüringen. Heute meist stark bewölkt. Schauerartiger Regen kann dabei sein. 18 bis 21 Grad sind die Höchstwerte und dazu auffrischender Südwestwind. Morgen viele Wolken, weniger Auflockerungen und es ziehen wieder Schauer durch. 20 bis 22 Grad. Und am Donnerstag zunehmend heiter, meist trocken und dann wird's wieder wärmer. Die Pollenbelastung durch Gräser und Beifußpollen ist derzeit gering. 4 Minuten nach 9 wird es. Hier sind die aktuellen Verkehrsmeldungen. A4 Richtung Dresden zwischen Kreuz Chemnitz und Chemnitz Ost. Stau und stockender Verkehr an einer Baustelle. Dadurch Rückstau auf der A72 bis Chemnitz Süd. Die B2 Richtung Gera ist zwischen Dorna und Wacholderbaum nach einem Unfall gesperrt. B88 Richtung Jena zwischen Rottenbach und Quittelsdorf Behinderungen nach einem Unfall. Im Landkreis Greiz ist die Straße zwischen Abzweig Arnsgrün und Wolfsheim wegen eines Feuerwehreinsatzes weiterhin gesperrt. Die Blitzer auf der A38 Richtung Göttingen zwischen Leuna und Merseburg Süd, in Altmörbitz Richtung Frohburg, in der Ortsdurchfahrt Bickenriede in beiden Richtungen, in Erfurt Binderslebener Landstraße in beiden Richtungen und in Reichenbach Klinkhardtstraße stadteinwärts. Melden Sie Staus und Blitzer kostenfrei im MDR Thüringen Verkehrszentrum 0800 218 16. 00. Ich bin Matthias Hase, wünsche einen schönen Vormittag.
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Ihm heute Morgen hat noch mal ein bisschen darüber nachgedacht, wie das so nach dem Urlaub ist mit den Koffern. Ich weiß ja nicht, wie lange das bei Ihnen zurückliegt. Wir waren gleich in den ersten Ferienwochen unterwegs. Manche müssen sich gar nicht nach den Sommerferien richten und sind vielleicht gerade zurückgekommen. Also, was ist mit dem Urlaubskoffer? Schnell ausräumen, alles wieder an Ort und Stelle bringen oder bleibt da manches auch ein paar Wochen stehen? Bei uns zu Hause ist es ja sogar so verrückt, dass wir die Wäsche großteils wieder gewaschen mit nach Hause bringen, weil am Urlaubsort eine Waschmaschine ist, dann hat man es noch einfacher und das Kofferausräumen fällt auch nicht so schwer. Und Karin aus Apolda, die schreibt, Hallöchen ans Morgenteam, bloß nicht gleich hetzen bei der Heimkehr. Ich halte es so, dass der Koffer zeitnah ausgepackt wird, aber zum Beispiel Rucksack oder Waschtasche schon mal ein Weilchen dasteht, ist ja nichts drin, was so dringend in die Waschmaschine muss. Liebe Grüße, Karin aus Apolda. Ja, wann man die Koffer ausräumt, das ist ein Thema, aber wie ist es, wenn man nach Hause kommt und die Wohnung ist ausgeräumt. Das wäre fatal. Wie man sich davor am besten schützt, heute Thema nach 11 bei uns am Vormittag. Der Dienstag, hier ist MDR Thüringen, jetzt Musik von Cloud.

Aktuelle Meldung vom MDR Thüringen Verkehrszentrum. 9:45 ist es. Vorsicht auf der A70 Richtung Bayreuth. Zwischen Schweinfurt Zentrum und Gochsheim liegt eine Stoßstange auf der Fahrbahn. Bitte fahren Sie vorsichtig. A70 Richtung Bayreuth. Zwischen Schweinfurt Zentrum und Gochsheim eine Stoßstange auf der Fahrbahn.

0: Klassiker von Peter Maffay. 9.19 Uhr ist es, Dienstagvormittag. Hier ist MDR Thüringen.
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2: Wenn Monika Frühschicht hat, dann fährt sie nach Dienstschluss gerne Fahrrad. Gerade jetzt im Sommer. Sie wohnt im ländlichen Raum, radelt dann über die Dörfer, durch Felder und Wiesen. Das tut ihr gut, weil sie dann schneller den Kopf frei bekommt. Monika arbeitet im Pflegeheim. Und es ist nicht nur körperlich anstrengend, da hat auch die Seele ordentlich was zu tun mit den vielen Schicksalen, die ihr tagtäglich begegnen. Beim Radeln, da kam mir letztens eine geniale Idee. Viele der Pflegeheimbewohner, die stammen ja aus der Gegend, durch die Monika fährt. Deshalb fährt seit einiger Zeit eine kleine Kamera mit, die sie am Fahrradlenker aufgesteckt hat. Damit nimmt sie alles auf. Straßen, Dorfplätze, Häuser, Feldwege. Die Filme nimmt sie mit ins Pflegeheim und führt sie dort vor. Und so mancher Bewohner, der den Weg nach draußen nicht mehr schafft, ist nun noch einmal unterwegs in der Heimat. Monika hört dann solche Sätze wie: "Och, da hinten, da habe ich gewohnt, das war unser Garten. Und auf dem Wiesenweg bin ich immer mit meiner Freundin gelaufen." Oder: "Unter der alten Linde, da hat mich der Karl-Heinz zum ersten Mal geküsst. Und in der Kirche haben wir geheiratet." Bei manchen der alten Leute kullern dann sogar Tränen, weil die Heimat wiederkommt und so viele Erinnerungen. Schöne, aber auch traurige. Monika schenkt ihnen mit ihrer Idee ihr Leben zurück. Von der Kindheit bis jetzt. Sie werden wieder ganz, sind nicht nur die Alten im Pflegeheim, die am Rande. So viel kommt zurück. Und das mit Hilfe einer einfachen, aber großartigen Idee. Danke, Monika. Einen guten Tag wünsche ich. Cornelia Wiesecke aus Eisenach, Evangelische Kirche.
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7: Das Neueste für Mitte- und Westthüringen mit Sarah Rose. Guten Morgen. Großheringen. Am Bootsanleger können voraussichtlich bis heute Nachmittag keine Boote eingesetzt oder herausgenommen werden. Grund ist eine unbekannte Menge Öl, die gestern nach einer Havarie in einem Unternehmen in die Ilm gelangt ist. Die Feuerwehr band den ausgelaufenen Stoff, zudem wurde flussaufwärts in der Saale eine Ölsperre errichtet. Geißer. Nach einem halben Jahr Bauzeit ist der Jugendclub im Kulturhaus wieder eröffnet worden. Nach Angaben der Stadt gab es in den Räumen im Keller des denkmalgeschützten Gebäudes Feuchtigkeitsschäden. Die Stadt investierte rund 20.000 Euro, um die Räume zu trocknen. Bei einem Teil der Renovierungsarbeiten halfen die Jugendlichen. Mehrere Sponsoren unterstützten das Sanierungsvorhaben mit Geld und Material. Bad Sulza. Vor dem Rathaus steht heute eine sogenannte Plauderbank. Zwischen 9 und 14 Uhr lädt das Agathe-Team ein, Platz zu nehmen und miteinander ins Gespräch zu kommen. Wie die Organisatoren mitteilten, sollen sich Menschen kennenlernen und austauschen. 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
8: Das Wetter in Thüringen. Steffen Köhler meldet in Lichte starke Bewölkung und 14 Grad. Vielen Dank dafür. Heute Höchstwerte 18 bis 21 Grad, auffrischender Südwestwind. Dazu ist es meist stark bewölkt und es gibt schauerartigen Regen. Auch morgen nochmal Durchzug einiger Schauer, ansonsten ein paar Wolken, wenige Auflockerungen, 20 bis 22 Grad. Ab Donnerstag wird es dann schon wieder zunehmend heiter, meist trocken und auch wieder wärmer. Die Pollenbelastung durch Gräser und Beifußpollen ist heute gering. 9.31 Uhr ist es. Hier sind die aktuellen Verkehrsmeldungen. Die B2 Richtung Gera ist zwischen Dorna und Wacholderbaum nach einem Unfall gesperrt. B88 Richtung Jena zwischen Rottenbach und Quittelsdorf Behinderungen nach einem Unfall. Im Landkreis Greiz ist die Straße zwischen Abzweig Arnsgrün und Wolfsheim wegen eines Feuerwehreinsatzes weiterhin gesperrt. Die Blitzer A38 Richtung Göttingen zwischen Leuna und Merseburg Süd. A71 Richtung Sangerhausen in Höhe Dreieck Suhl. B19 zwischen Meiningen und Walldorf in Altmörbitz Richtung Frohburg, in der Ortsdurchfahrt Bickenriede in beiden Richtungen, in Erfurt Binderslebener Landstraße in beiden Richtungen. Melden Sie Staus und Blitzer kostenfrei im MDR Thüringen Verkehrszentrum 0800 218 16 00. Vielen Dank und gute Fahrt.
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0: Kenny Loggins ist das bei MDR Thüringen. Dienstagvormittag, es wird 10:50.
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0: Viele Jahre treu meldet Christel Kiel das Wetter aus Mühlhausen, ist jetzt zugeschaltet. Schönen guten Morgen, Frau Kiel.
2: Schönen guten Morgen, Herr Hase. Ja, es sind schon etliche Jahre. Ich glaube, es sind 12 oder 13 Jahre. Ich
0: Unglaublich.
2: Weiß es nicht ganz genau.
0: Unglaublich. Also man fühlt sich tatsächlich wie so ein bisschen alte Bekanntschaft.
2: Ja, genau.
0: Frau Kiel, die Hitze ist vorbei. Auch in Mühlhausen ist es jetzt Ist es jetzt wahrscheinlich etwas angenehmer. Was haben wir denn für Wetter?
2: Viel angenehmer. Im Moment sind es 15 Grad. Mhm. Der Himmel ist total bewölkt. Aber es scheint nicht zu regnen, es ist grau in grau.
0: Ja.
2: Aber gestern habe ich gedacht, ich sehe nicht richtig. Ich dachte, es ist eine Fata Morgana.
0: Wieso denn?
2: Da bin ich von unserem Wintergarten raus, denke, oh, was ist denn das? Auf dem sehe ich den Tisch immer so schön. Mhm. Und da sehe ich Tropfen drauf. Habe ich gedacht, da stimmt doch was nicht. Und da waren die Tropfen wieder weg und so 10 Minuten später ging es dann los. Ach, habe ich gedacht, ist das herrlich. Oh, habe ich mich gefreut. Und ich dachte, ja, jetzt kriegt die Natur das, was sie unbedingt braucht.
0: Aber es war nicht ausreichend.
2: Nee, es hat nicht ausgereicht, auf keinen Fall.
0: Ja.
2: Ich habe auch gedacht, es geht noch ein bisschen weiter, gestern Abend oder auch heute. Hoffen wir jedenfalls, dass noch ein bisschen Regen kommt. Die Natur und die Tiere und alles, die Wälder, die brauchen das ja wahnsinnig.
0: Absolut.
2: Und wenn man so rausguckt, ich gehe ja nun jeden Tag mit unserem Hund zweimal, es ist überall nicht mehr grün, sondern gelb-braun.
0: So ist das. Frau Kiel, wissen Sie, was ich mache? So wie andere nach den Lottozahlen gucken, ob man die richtigen getroffen hat. Ich gucke immer aufs Regenradar im Handy und schaue, kommt da mal was Dickes, damit eben ein bisschen was runterkommt. Aber bis jetzt ist es dann immer wieder bei uns vorbeigezogen. Und es waren wie bei Ihnen immer nur ein paar Tröpfchen. Und man denkt, jetzt müsste es doch endlich passieren. Wir hoffen das, ja?
2: Ja. Am 1. August hat es letzte Mal geregnet. Habe ich mir draufgeschrieben. Gestern habe ich es auch draufgeschrieben.
0: Gut, also, dann schauen wir mal, wie es weitergeht. Vielleicht kommt die nächsten Tage noch ein bisschen was, bevor es schon wieder wärmer und heller wird.
2: Ja, genau, hoffentlich.
0: Frau Kiel, danke fürs Wetter. Ich grüße nach Mühlhausen und bis bald mal wieder.
2: Danke, ja, gerne.
0: Tschüss.
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fast 5 Minuten Musik von Wishful Thinking Hiroshima. Und wir haben dieses Lied schon vor einigen Tagen hier im Programm gehabt, als die Jahrestage in Japan begangen wurden von Nagasaki und Hiroshima. Natürlich wissen wir alle um die geschichtlichen Ereignisse. Und Kerstin aus Weida, genauer gesagt aus Hohenölsen, hat uns gerade über die MDR Thüringen App geschrieben: Wenn ich diese Musik höre, ich bekomme immer wieder Gänsehaut, wie dieses grauenvolle Ereignis in diesem Song wiedergespiegelt wird. Und doch so schöne Musik. Ich kann mich dem nur anschließen. Kerstin, genauso geht es mir auch. MDR Thüringen, Dienstagvormittag, 9:50 Uhr. Es ist 10 Minuten vor 10.

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8: Dienstagvormittag, es ist 10 Uhr, jetzt alles Wichtige mit Angela Hahn.
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10: In Erfurt wird heute die Brücke am Schmidstädter Knoten abgerissen. Laut Deutsche Bahn wird das 1800 Tonnen schwere Brückenteil mit Hilfe von speziellen Schwerlasttransportern abgebaut. MDR Thüringen-Reporterin Sarah Rose berichtet.
11: 38 Meter lang, 13 Meter breit ist das Brückenteil am Schmidstädter Knoten. Es wird ab heute ausgehoben, vor Ort zerlegt und dann abtransportiert. Dabei kommt auch der sogenannte Tausendfüßler zum Einsatz, ein selbstfahrender Schwerlasttransporter. Anfang September werden laut Deutscher Bahn dann die neuen vorgefertigten Brückenteile eingehoben. Grund für den Neubau ist nach Bahnangaben der Verdacht auf Korrosion im Stahl. Die Deutsche Bahn will den Schmidstädter Knoten Ende Oktober wieder vollständig für den Autoverkehr freigeben.
10: Das Thüringer BSW wird den angekündigten Sonderparteitag möglichst bald ansetzen. Das sagte BSW-Landesvorsitzende Katja Wolf dem MDR. Vertreter des Bundesvorstands seien bei dem Sonderparteitag willkommen. Wolf sagte weiter, es gebe derzeit keine Regierungskrise in Thüringen. Im Gegenteil, die Regierung aus BSW, CDU und SPD arbeite erfolgreich und geräuschlos. Und für diese Regierung gäbe es im Thüringer BSW, wie gestern in den Abstimmungen in der Fraktion und im Landesvorstand gezeigt, große Mehrheiten. Das Landgericht Meiningen hat gestern einen 23 Jahre alten Mann aus Suhl unter anderem wegen schwerer und versuchter Brandstiftung zu 5,5 Jahren Haft verurteilt. Das bestätigte ein Sprecher des Gerichts. Der Angeklagte hatte von Februar 2025 bis Januar dieses Jahres Mülltonnen, Container, Fahrzeuge und auch Wohnhäuser angezündet. Die nächtliche Brandserie hatte die Menschen in Suhl in große Unruhe versetzt und die Feuerwehren manchmal mehrmals in der Nacht beschäftigt. Der Gesamtschaden lag bei rund 400.000 Euro. Der junge Mann hatte die Taten vor Gericht gestanden. Das habe ihm eine noch deutlich längere Haftstrafe erspart, so der Vorsitzende Richter. Unbekannte haben in Altenfeld im Ilm-Kreis eine Trinkwasserquelle verunreinigt. Nach Angaben einer Polizeisprecherin wird angenommen, dass sie am vergangenen Wochenende eine noch unbekannte Substanz eingebracht haben, die das Wasser neongrün verfärbt hat. Die Quelle wurde bis auf Weiteres gesperrt. Die Polizei im Ilm-Kreis ermittelt zu dem Vorfall und sucht Zeugen, die etwas beobachtet haben. Der Wohnungsbau in Deutschland geht weiter voran. Nach Berechnungen des Statistischen Bundesamtes wurden im ersten Halbjahr dieses Jahres bundesweit mehr als 126.000 Baugenehmigungen für Wohnungen erteilt. Das ist ein Plus von 15% im Vergleich zum Vorjahr und der höchste Wert seit 10 Jahren. Nach Angaben der Bauindustrie ist die Krise aber noch nicht vorbei. Demnach wird immer noch zu wenig gebaut. Das waren die Nachrichten. 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
8: Vielen Dank, Angela. Wir schauen aufs Wetter im Freistaat. Heute angenehme Temperaturen, für manche schon wieder zu frisch. 18 bis 21 Grad, auffrischender Südwestwind. Dazu meist stark bewölkt und wir erwarten schauerartigen Regen. Morgen viele Wolken, wenig Auflockerungen. Weitere Schauer, die durchziehen bei 20 bis 22 Grad. Und am Donnerstag zunehmend heiter, meist trocken und es wird wieder wärmer. Die Pollenbelastung durch Gräser und Beifußpollen ist heute gering. 10:04 Uhr wird es. Hier sind die aktuellen Verkehrsmeldungen. Die B2 Richtung Gera ist zwischen Dorna und Wacholderbaum nach einem Unfall gesperrt. Im Landkreis Greiz ist die Straße zwischen Abzweig Arnsgrün und Wolfshain wegen eines Feuerwehreinsatzes weiterhin gesperrt. Und die Blitzer stehen auf der A38 Richtung Göttingen zwischen Leuna und Merseburg Süd, A38 Richtung Leipzig zwischen Heilbad Heiligenstadt und Leinefelde-Worbis, A71 Richtung Sangerhausen zwischen Dreieck Suhl und Suhl-Zellermelis, B19 zwischen Meiningen und Walldorf, in Altmörbitz Richtung Frohburg, in der Ortsdurchfahrt Bickenriede in beiden Richtungen, in Eisenberg-Sasa Straße stadteinwärts und in Erfurt-Binderslebener Landstraße in beiden Richtungen. Melden Sie Staus und Blitzer kostenfrei im MDR Thüringen Verkehrszentrum 0800 218 1600. Ich bin Matthias Hase, wünsche einen schönen Dienstagvormittag.
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0: Roxette, Spending My Time. Dienstagvormittag, es ist 10:13 Uhr. Und weil wir immer noch so im Sommermodus sind, es ist ja auch nicht der Sommer zu Ende, sondern nur die Sommerferien, haben wir jetzt schon mal Tipps fürs Wochenende. Und ich muss mal sagen, unsere Kolleginnen und Kollegen von MDR Kultur und MDR Klassik, die ja den MDR Musiksommer organisieren und veranstalten, die haben sich für dieses Jahr wirklich ein tolles Motto ausgedacht. Raus in der Natur, den Wald in der Musik erleben und andersrum die Musik auch im Wald. Und wo könnte man das besser als im Baumkronenpfad? Den kennen Sie alle im Hainich, da waren die meisten unserer Hörerinnen und Hörer bestimmt mindestens einmal. Jetzt am Sonntag gibt es dann Musik über den Wipfeln mit Mitgliedern des MDR Sinfonieorchesters. Ich stelle mir das so vor, die sitzen tatsächlich an jeder Biegung des Baumkronenpfades und haben dort eben ganz unterschiedliche Klangwelten, die sie bereithalten. 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

0: Cliff Richard am Dienstagvormittag. Hier ist MDR Thüringen. Heute zweiter Schultag. Vielleicht gibt's langsam sowas wie eine neue Routine für die Kinder. Die ersten echten Schulstunden finden statt. Seit gestern auch in der Grundschule Milo Barus in Stadtroda im Saale-Holzland-Kreis. Dort allerdings ging das Schuljahr mit einer nagelneuen Schule los. Die hat auch ein paar Besonderheiten. MDR Thüringen-Reporterin Veronika Lewandowski, du hast gestern den Schulstart erlebt. Welchen Eindruck hast du denn von dieser besonderen Schule?
1: Da möchte man tatsächlich noch mal Schulkind sein. Von außen ist es zwar eher solide in Grau mit ein paar bunten Akzenten, aber drinnen wirklich schick. Also hell, richtig viel Platz und auf jeder Etage sind Lernlandschaften entstanden mit bunten Sitzecken, die die Klassen dann ganz individuell einsetzen können. Und den Kindern der 3a, denen gefällt es richtig gut.
2: Wegen den digitalen Tafeln und den tollen Stühlen.
3: Es sieht auch alles schön aus, nicht so wie unsere alte Schule, die war so ein bisschen so, ja.
0: Jetzt ist es nicht irgendeine neue Schule. Es ist die erste klimaneutrale Schule im Saale-Holzland-Kreis. Was macht denn diese Schule aus?
1: Na, da komme ich mal mit dem Zitat des Projektleiters. Hier wurde nichts verbaut, was nicht recycelt ist. Also in dem Fall heißt ja klimaneutral, dass das Gebäude eine ausgeglichene CO2-Bilanz nachweisen kann, sowohl beim Bau als auch dann während seiner Lebenszeit. Heißt also, nachhaltige Materialien werden verwendet, eine gute Dämmung gibt's und Heizung, Lüftung, Klima, die sind auch nachhaltig. In dem Fall ist das eine große Photovoltaikanlage mit Wärmepumpe und Lüftungssystem und damit wird das komplette Schulhaus versorgt. Also hochmoderne Standards. Und Schulleiter Stefan Böhm, der war sichtlich stolz heute auf seine neue Schule.
4: Es ist ein schönes Gefühl. Es ist ein langer Weg gewesen bis hierhin. Wir haben den gemeinsam jetzt bestritten und geschafft. Und ich finde es für die Kinder hier in Stadtroda, es ist ein Riesenzugewinn. Und die Kinder, die heute hier gekommen sind, sind alle mit einem Lächeln hierher gekommen und freuen sich.
1: Ja, knapp 14 Millionen Euro hat der Landkreis investiert. Und das Stadtroda-Projekt, das soll jetzt auch Schule machen. Und zwar demnächst in Orlamünde und Hermsdorf.
0: Also neu und hochmodern, die Grundschule in Stadtroda, die haben die Schüler gestern zum Schulstart beziehen können und Veronika Lewandowski war dabei.
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2: Das Neueste für Mitte- und Westthüringen mit Sarah Rose. Guten Tag. Erfurt. An der Eisenbahnbrücke am Schmidtstädter Knoten beginnt heute der Abriss eines Brückenteils. Nach Angaben der Deutschen Bahn wird das rund 1.800 Tonnen schwere Bauwerk ausgehoben, vor Ort zerlegt und abtransportiert. Dabei wird auch ein selbstfahrender Schwerlasttransporter eingesetzt. Altenfeld. Unbekannte haben eine Trinkwasserquelle verunreinigt. Nach Angaben einer Polizeisprecherin soll am vergangenen Wochenende eine noch unbekannte Substanz eingebracht worden sein, die das Wasser neongrün verfärbt hat. Die Quelle wurde bis auf Weiteres gesperrt. Die Polizei sucht Zeugen, die etwas beobachtet haben. Eisenach. 2 Verletzte und 30.000 Euro Sachschaden sind die Bilanz eines Unfalls am Bleichrasen. Laut Polizei wollte eine 61-jährige Frau am Montagnachmittag auf dem Parkplatz eines Supermarktes fahren. Dabei stieß ihr Auto zunächst gegen einen Einkaufswagen und verletzte eine Frau leicht. Anschließend fuhr sie weiter und prallte gegen das Auto eines 37-Jährigen. Auch er wurde leicht verletzt. Die Polizei ermittelt. 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
3: Das Wetter in Thüringen. Peter Rudolf aus Sondershausen meldet heute Morgen noch recht kühle 15 Grad, kein Wind, geschlossene Wolkendecke. Sonne ist noch nicht da und im Moment auch noch kein Niederschlag. Es sieht wohl aus, als ginge es gleich los. Mal abwarten. Also das ist so ein Eindruck, den wahrscheinlich so viele hier im Thüringer Becken haben. Man denkt, es könnte gleich kommen und dann war es doch nichts. Also heute meist stark bewölkt, schauerartiger Regen, 18 bis 21 Grad und auffrischender Südwestwind. Morgen viele Wolken, wenige Auflockerungen. Es ziehen erneut Schauer durch, 20 bis 22 Grad. Am Donnerstag dreht das Wetter schon wieder ein wenig. Es wird zunehmend heiter, meist trocken und wieder wärmer. Die Pollenbelastung durch Gräser und Beifußpollen heute gering. 10.33 Uhr. Hier sind die aktuellen Verkehrsmeldungen. A72 Richtung Hof zwischen Zwickau Ost und Zwickau West. Stockender Verkehr an einer Baustelle. Hier ist nur eine Fahrspur frei. Sie brauchen 10 Minuten länger. Die B2 Richtung Gera ist zwischen Dorna und Wacholderbaum nach einem Unfall weiterhin gesperrt. Im Landkreis Greiz ist die Straße zwischen Abzweig Arnsgrün und Wolfsheim wegen eines Feuerwehreinsatzes weiterhin gesperrt. Die Blitzer. A38 Richtung Göttingen zwischen Leuna und Merseburg Süd. A38 Richtung Leipzig zwischen Heilbad Heiligenstadt und Leinefelde-Worbis, A71 Richtung Sangerhausen zwischen Dreieck Suhl und Suhl-Zellermelis, B19 zwischen Meiningen und Walldorf, in der Ortsdurchfahrt Bickenriede in beiden Richtungen, in Eisenberg-Sasa-Straße stadteinwärts, in Erfurt-Juri-Gagarin-Ring stadteinwärts und in der Martin-Anders-Nexö-Straße ebenfalls stadteinwärts. Melden Sie Staus und Blitzer. Kostenfrei im MDR Thüringen Verkehrszentrum 0800 218 1600. Vielen Dank und gute Fahrt.
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0: So, wir schauen mal über die Landesgrenze hinaus und die spielen ja gerade für Tiere überhaupt keine Rolle. Gerade wenn es so im grenznahen Raum ist, ist das, was auf der einen Seite ist, auch bald auf der anderen Seite. Wir schauen auf die Luchse in den Wäldern. 300 Jahre, das ist eine lange Zeit, aber genauso lang hat man in sächsischen Wäldern das Tier mit dem braun gepunkteten Fell und den Pinselohren nicht mehr gesehen. Aber der Luchs könnte sich da bald wieder richtig zu Hause fühlen, denn gerade ist im Forst bei Eibenstock im Erzgebirge der nächste Meilenstein gesetzt worden. Zwei weitere Wildkatzen sind dort ausgewildert worden und der Thüringen-Reporter Bernd Schädlich war dabei, als sie in die Freiheit entlassen worden sind.
1: Zwei große Holzkisten werden aus einem Transporter gehoben. Durch die kleinen Löcher ist im Inneren kaum etwas zu erkennen. Das Fauchen der Luchse Lotta und Luca ist aber nicht zu überhören. Nur ein paar Minuten später dürfen die beiden gut einjährigen Tiere in die Freiheit. Ein Moment, auf den sie im Wildkatzendorf Hütscheroda in Thüringen intensiv vorbereitet wurden, erklärt Katriona Blum-Rerath. Sie ist Koordinatorin des Projekts Relink Sachsen.
2: Sie verbringen da ein paar Monate und werden dort nur noch mit Wildfleisch gefüttert. Sie müssen auch lernen, ganze Kadaver zu öffnen. Sie müssen bestimmte Verhaltenstests bestehen. Und wenn sie alles bestanden haben, dann kann man sie hier auswildern.
1: Mit Lotta und Luca wurden erstmals zwei Luchse gleichzeitig ausgewildert. Die Expertin hofft, dass sie ihr neues Leben gemeinsam bestreiten.
2: Wenn Luchse merken, in einem Gebiet sind andere Luchse, dann bleiben sie gerne. Das Ziel ist, dass die sesshaft werden, hier bleiben und sich in die bestehende Population einbringen.
1: Mit den beiden sind nun insgesamt 9 Luchse im Westerzgebirge in die Wildnis entlassen worden. Der hier vorhandene Wald bietet einen idealen Lebensraum für die Tiere, sagt Florian Kaiser von der Informationsstelle Luchs im Riedelhof Eubabrunn.
3: Also Deckung und viele Versteckmöglichkeiten. Luchse bevorzugen ja auch einfach Dinge wie umgestürzte Wurzelteller oder Totholz und natürlich das wichtigste Nahrung. Also eine gute Repopulation wäre ganz sinnvoll.
1: Seit 2022 läuft das Projekt Relinks in Sachsen. Der Präsident des Landesamtes für Umwelt, Landwirtschaft und Geologie, Heinz-Bernd Bettig, ist mit dem Verlauf bisher sehr zufrieden.
4: Es haben sich ja schon bereits früher ausgewählte Luchse vermehrt. Und das Ziel, dass sich die Luchse verbinden mit den Harzer und den Luchsen im Bayerischen Wald, das scheint eigentlich sehr realistisch zu sein.
1: Wenn die Zahl der Luchse in den sächsischen Wäldern in den nächsten Jahren weiter steigen sollte, wäre das kein Problem, sagt Projektkoordinatorin Katriona Blum-Rerath.
2: Luchse werden ja sesshaft und gründen ein Territorium und grenzen sich so von anderen Luchsen ab. Wir sind noch sehr, sehr weit davon entfernt, dass eine Luchspopulation hier zu dicht werden könnte.
1: Für den Menschen sind die scheuen Tiere weitestgehend unsichtbar und auch ungefährlich, ergänzt Florian Kaiser von der Luchs-Infostelle.
3: Wir kennen das aus dem Harz. Dort gibt es ja schon eine ganze Weile eine Luchspopulation. Hin und wieder kommt es ganz selten vor, dass Besucher dort den Luchs sehen. Aber das ist kein einziger Fall bekannt, wo jemals ein Luchs einen Menschen irgendwie attackiert hat, weltweit.
1: Vielleicht bekommen Lotta, Luca und die anderen Luchse in diesem Jahr noch weitere Gesellschaft. Geplant ist, in den nächsten Monaten ein weiteres Weibchen im Westerzgebirge auszuwildern.
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Los, lass uns mal eine Nacht zusammen verbringen, singen die Rolling Stones, und vielleicht hätten sie ja nicht Nein gesagt. Wenn sie denken, die Herren kann man gar nicht oft genug anschauen und anhören, dann hätte ich noch was für sie. Im Taschenverlag gibt's jetzt einen nagelneuen offiziellen Stones Bildband und der ist ungefähr so zurückhaltend wie Mick Jagger auf der Bühne. 450 Seiten, fast 4 Kilo schwer und randvoll mit großartigen Fotos. Annie Leibovitz, Helmut Newton, Anton Corbijn, alle haben die Stones vor der Linse gehabt. Dazu gibt es zum ersten Mal Schätze aus den privaten Archiven der Band in New York und London. Also ich sage jetzt mal, das ist kein Buch, was man eben mal so ins Regal stellt, eher ein Stones-Monument für den Wohnzimmertisch. 80 Euro kostet das gute Stück im Internet, auf der Webseite des Taschenverlags. Und falls Sie gerade überlegen, wem Sie damit eine Freude machen könnten, ja, vielleicht sich selbst. Also wir würden das sehr gut verstehen. Hier ist Musik von John Farnham. Dienstagvormittag, 10.53 Uhr ist es. 7 Minuten vor 11 Uhr.

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11: Dienstag, gleich eine Minute nach 11. Jetzt alles Wichtige mit Markus Wetterauer.
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13: In Erfurt wird ab jetzt an der Eisenbahnbrücke am Schmidtstädter Knoten ein Brückenteil abgerissen. Nach Angaben der Deutschen Bahn wird das rund 1800 Tonnen schwere Teil ausgehoben, vor Ort zerlegt und dann abtransportiert. Das Brückenteil ist 38 Meter lang und 13 Meter breit. Der Stahl in dem Brückenträger ist aus den 1970er Jahren und marode. Während der Bauarbeiten ist der Schmidtstädter Knoten monatelang gesperrt. Er soll Ende Oktober wieder vollständig für den Autoverkehr freigegeben werden. Rund 55.000 Fahrzeuge passieren den Knoten jeden Tag. Er gehört damit zu den wichtigsten Verkehrsknotenpunkten in ganz Thüringen. Das Thüringer BSW will den angekündigten Sonderparteitag möglichst bald ansetzen. Landeschefin Katja Wolf sagte dem MDR, Vertreter des Bundesvorstands seien dazu willkommen. Wolf sagte weiter, es gebe zurzeit keine Regierungskrise in Thüringen. Die Regierung aus BSW, CDU und SPD arbeite erfolgreich und geräuschlos. Für diese Regierung gebe es im Thüringer BSW große Mehrheiten. Was die beiden BSW-Landtagsabgeordneten Anke Wirsing und Sven Künzel angehe, müssten noch viele offene Fragen geklärt werden. Beide hatten sich gegen einen Verbleib in der Regierung ausgesprochen. Das Landgericht Meiningen hat einen 23 Jahre alten Mann aus Suhl unter anderem wegen schwerer und versuchter Brandstiftung zu 5,5 Jahren Haft verurteilt. Das bestätigte ein Sprecher des Gerichts. Der Angeklagte hatte Mülltonnen, Container, Fahrzeuge und Wohnhäuser angezündet. Die nächtliche Brandserie hatte Einwohner in Suhl beunruhigt und die Feuerwehren manchmal mehrmals in einer Nacht beschäftigt. Der Gesamtschaden lag bei rund 400.000 Euro. Der junge Mann hatte die Taten vor Gericht gestanden. Das habe ihm eine noch deutlich längere Haftsprache erspart, so der Vorsitzende Richter. Zuerst hatte die Südthüringer Zeitung berichtet. Unbekannte haben in Altenfeld im Ilbenkreis eine Trinkwasserquelle verunreinigt. Nach Angaben einer Polizeisprecherin wird angenommen, dass sie am Wochenende eine noch unbekannte Substanz hineingeschüttet haben, die das Wasser neongrün verfärbte. Die Quelle wurde bis auf Weiteres gesperrt. Die Polizei im Ilmkreis ermittelt zu dem Vorfall und sucht Zeugen. Landwirte haben wegen der Trockenheit und der Hitze eine deutlich kleinere Ernte eingefahren. Der Deutsche Bauernverband rechnet mit einer unterdurchschnittlichen Getreidemenge in diesem Jahr von 42 Millionen Tonnen. Das wären 7% weniger als vergangenes Jahr. Allerdings fiel die Ernte 2025 auch überdurchschnittlich gut aus. Einbußen zeigten sich dieses Jahr unter anderem bei Winterweizen und Winterraps, bei dem noch Schädlinge dazukamen. Der Verband sprach von einer angespannten Lage vieler Höfe und forderte schnelle Finanzhilfen von der Bundesregierung. Das waren die Nachrichten. 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
11: Dankeschön, Markus. Das Wetter in Thüringen heute meist stark bewölkt, schauerartiger Regen, 18 bis 21 Grad, dazu auffrischender Südwestwind. Morgen viele Wolken, wenig Auflockerungen und da ziehen auch noch mal einige Schauer durch, 20 bis 22 Grad die Höchstwerte. Dann ab Donnerstag zunehmend heiter, meist trocken und schon wieder wärmer. 11.04 Uhr. Hier sind die aktuellen Verkehrsmeldungen. A72 Richtung Hof zwischen Zwickau Ost und Zwickau West. 4 Kilometer Stau an einer Baustelle. Hier ist nur eine Fahrspur frei. Sie brauchen 15 Minuten länger. Die B2 Richtung Gera ist zwischen Dorna und Wacholderbaum nach einem Unfall gesperrt. Im Landkreis Greiz ist die Straße zwischen Abzweig Arnsgrün und Wolfsheim wegen eines Feuerwehreinsatzes weiterhin gesperrt. Die Blitzer auf der A38 Richtung Göttingen zwischen Leuna und Merseburg Süd. A38 Richtung Leipzig, zwischen Heilbad Heiligenstadt und Leinefelde-Worbis, A71 Richtung Sangerhausen, zwischen Dreieck Suhl und Suhl-Zellamelis, auf der B19 zwischen Meiningen und Walldorf, in Eisenberg in der Saarsaer Straße stadteinwärts, in Erfurt Juri-Gagarin-Ring stadteinwärts und der Martin-Andersen-Nexö-Straße ebenfalls stadteinwärts. Und in Saalfeld noch ein Blitzer, Hanno-Straße in beiden Richtungen. Melden Sie Staus und Blitzer kostenfrei im MDR Thüringen Verkehrszentrum 0800 218 1600.
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Terence Trent D'Arby drängt uns zur Unterschrift. Sign your name. 11 Uhr und 12 ist es. Schönen Vormittag mit uns. Ja, jetzt habe ich eine schöne Moderation zum Thema Impulskontrolle. Können wir alle gut gebrauchen. Es gibt nämlich Situationen, da sind wir durchaus recht schnell aus der Ruhe zu bringen. Zum Beispiel, wenn eine Wespe im Auto ist und man ist unterwegs. Experten der Versicherung Hug Coburg weisen darauf hin, dass man doch besser da ein bisschen die Ruhe bewahren sollte. Vorsichtiger Respekt sei die beste Regel. Panikreaktionen bieten keine Sicherheit. Also, was man machen sollte: Ruhe bewahren, im Fahren die Wespen keinesfalls anpusten, denn der Kohlendioxidgehalt bei uns in der Atemluft, der ist für Wespen ein Alarmsignal und sie schalten viel eher auf Angriff. Also, was tun? Kontrolliert langsamer werden, Abstand halten im Straßenverkehr, nicht plötzlich bremsen, notfalls Warnblinker setzen und dann auf sicherer Spur, also auf dem Randstreifen oder eine Ausfahrt oder an einem sicheren Straßenrand anhalten und dann erst Fenster und Türen öffnen und dem ungebetenen Fahrgast den Weg nach draußen weisen. Das ist immer schnell richtig gedacht, aber im Moment, wenn man das wirklich so ein Wespentier entdeckt, schwer eingehalten. Also vielleicht kann man das ein bisschen üben oder gucken, dass man den Wespen da nicht die Show stiehlt. Also, wenn Sie eine Wespe erleben, wir haben gerade Wespenzeit im Auto, dann Ruhe bewahren. Das ist vielleicht das Allerwichtigste.

0: Das ist Musik von Frankie Goes to Hollywood. Mit Relax ist aber am Wochenende nix in Mosbach. Denn da wird gefeiert. Wenn Sie nicht wissen, wo Mosbach ist, A9 von Nord nach Süd und dann in der Nähe von Dittersdorf, ganz nah bei der Autobahn. Man kann es eigentlich gar nicht verfehlen. Ich habe jetzt Hubert Kunz am Telefon. Ich frage ihn mal, wie relaxed er gerade ist oder ob er im Vorbereitungsfieber ist. Hallo, Herr Kunze.
1: Hallo, wir sind in der heißen Phase. Mit relaxed ist im Moment nicht.
0: Sie feiern 700 Jahre Mosbach. Ein kleines Dörfchen mit gut 300, knapp 400 Einwohnern. Was stellen Sie denn auf die Beine am Wochenende?
1: Ja, beginnend am Freitag, dem 21.08. um 19 Uhr, wird es mit einem Heimatabend, ein Bühnenstück mit Szenen aus der Gründung bis in die Gegenwart, wird aufgeführt. Das alles im Festzelt. Anschließend wird es bis um 3 eine Disco mit verschiedenen DJs geben. Am Samstag ab 10 Uhr sind im Ort die offenen Höfe zu bestaunen. Die Landfrauen haben auf unseren Plätzen bieten an, wie Wäsche anno dazumal gewaschen wurde. Die Jagdgenossenschaft hat eine Wildschweinfalle nachgebaut, die im Jahr 1951 genutzt wurde und am einen Tag 7 Wildschweine gefangen wurden. Es gibt eine historische Ausstellung zur Geschichte unseres Ortes auf dem Tanzsaal. Unser Kindergarten feiert sein 70-jähriges und unsere Grundschule ihr 120-jähriges Bestehen.
0: Krass. Also ich weiß, wir können jetzt gleich noch weiterreden über das Programm. Ich will nur noch mal nachfragen, wie viele Höfe sind das denn, die da offen sind? Welche Menschen sind das denn, die das vorbereiten?
1: Also das hat die ganze Bevölkerung des Dorfes vorbereitet. Verrückt. Es werden 19 Höfe offen sein und weitere Ausstellungen im ganzen Dorf. Schausteller werden da sein, Marktstände werden da sein. Also auch für Kinder ist viel geboten. Ja. Durch den Ort fährt die Märchenwaldbahn, die ist kostenlos zu nutzen. Außerhalb des Ortes können Dresinefahrten genutzt werden auf der stillgelegten Bahnstrecke. Und das Highlight ist am Samstagabend der Auftritt von Vox Club Festzelt. Also, Karten sind noch erhältlich.
0: Genau, über Eventim zum Beispiel sehe ich gerade auf Ihrer Internetseite, kann man die Tickets bekommen. Sonntag, Ausklang mit Frühshoppen. Es ist ein umfassendes Programm. Herr Kunze, wie lange haben Sie daran jetzt gearbeitet und das vorbereitet?
1: Also die Vorbereitung läuft fast 2 Jahre. Wir haben letztes Jahr im Frühjahr schon diesen Vertrag zum Beispiel mit Vox Club abgeschlossen, damit wir die uns sichern konnten für diesen Termin.
0: Das ist ganz wichtig. Und jetzt noch alle Hände voll zu tun oder ist das die Zielgerade und Sie sind guter Dinge, dass am Freitag zum Heimatabend alles vorbereitet ist?
1: Wir sind erstmal guter Dinge. Wir haben aber die letzten Abende hatten wir alle Hände voll zu tun. Ne?
0: Okay. Und sind denn genügend Parkplätze für all Ihre Gäste, die wahrscheinlich aus der näheren und ferneren Umgebung kommen, vorgesehen?
1: Ja, also für Parkplätze wird ausreichend gesorgt sein. Wir werden aus Richtung Schleiz ca. 700 Parkplätze haben.
0: Krass.
1: Aus Richtung Triptis kommend werden es 300 sein und wir können jederzeit aufstocken.
0: Wunderbar. Hubert Kunze, das klingt alles sehr vielversprechend. Ich drücke Ihnen die Daumen, sage toi toi toi, dass es ein tolles Wochenende wird mit tollen Bildern, vergnügten Menschen, viel schöner Musik und natürlich viel Ortsgeschichte. Grüßen Sie nach Mosbach und weiter alles Gute.
1: Das mache ich. Mosbach freut sich auf seine Gäste.
0: Tschüss.
1: Tschüss.

0: 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Maßgeschneidert für eine der schönsten Kulissen Deutschlands. 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
1: Das Neueste für Mitte und Westthüringen mit Sarah Rose. Guten Tag. Erfurt. An der Eisenbahnbrücke am Schmidtstädter Knoten beginnt heute der Abriss eines Brückenteils. Nach Angaben der Deutschen Bahn wird das rund 1.800 Tonnen schwere Bauwerk ausgehoben, vor Ort zerlegt und abtransportiert. Dabei wird auch ein selbstfahrender Schwerlasttransporter eingesetzt. Altenfeld. Unbekannte haben eine Trinkwasserquelle verunreinigt. Nach Angaben einer Polizeisprecherin soll am vergangenen Wochenende eine noch unbekannte Substanz eingebracht worden sein, die das Wasser neongrün verfärbt hat. Die Quelle wurde bis auf Weiteres gesperrt. Die Polizei sucht Zeugen, die etwas beobachtet haben. Eisenach. 2 Verletzte und 30.000 Euro Sachschaden sind die Bilanz eines Unfalls am Pleichrasen. Laut Polizei wollte eine 61-jährige Frau am Montagnachmittag auf dem Parkplatz eines Supermarktes fahren. Dabei stieß ihr Auto zunächst gegen einen Einkaufswagen und verletzte eine Frau leicht. Anschließend fuhr sie weiter und prallte gegen das Auto eines 37-Jährigen. Auch er wurde leicht verletzt. Die Polizei ermittelt. 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
2: So, ich möchte mal unsere Hörerin Doris in Neuhaus-Schierschnitz beglückwünschen. Bei ihr regnet es schön gleichmäßig bei 19 Grad. Und sie schreibt, auch gestern hatten wir Regen. Toll für die Natur. Hier im Thüringer Becken warten wir noch und hoffen, es kommt noch mal irgendwas herab. Heute meist stark bewölkt, schauerartiger Regen, 18 bis 21 Grad, auffrischender Südwestwind. Morgen viele Wolken, wenig Auflockerungen, dann ziehen noch mal Schauer durch bei 22 Grad maximal und am Donnerstag wird es zunehmend heiter, meist trocken und auch wieder wärmer. 11.33 Uhr. Hier sind die aktuellen Verkehrsmeldungen. A72 Richtung Hof zwischen Zwickau Ost und Zwickau West, 6 Kilometer Stau an einer Baustelle. Hier ist nur eine Fahrspur frei, sie brauchen 20 Minuten länger. Im Landkreis Greiz ist die Straße zwischen Abzweig Arnsgrün und Wolfsheim wegen eines Feuerwehreinsatzes weiterhin gesperrt. Und die Blitzer A38 Richtung Göttingen zwischen Leuna und Merseburg Süd, A38 Richtung Leipzig zwischen Heilbad Heiligenstadt und Leinefelde-Worbis, A71 Richtung Sangerhausen zwischen Dreieck Suhl und Suhlzeller Mehlis, B19 zwischen Meiningen und Walldorf, in Eisenberg-Sasa-Straße stadteinwärts, in Erfurt-Juri-Gagarin-Ring stadteinwärts und Martin-Andersen-Nexö-Straße ebenfalls stadteinwärts. Und in Saalfeld wird in der Hanno-Straße in beiden Richtungen geblitzt. Melden Sie Staus und Blitzer kostenfrei im MDR Thüringen Verkehrszentrum 0800 218 16 00. Vielen Dank und gute Fahrt.
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0: sie hat eine Stimme wie ein Bergsteiger, sag ich mal. Die kommt in unglaubliche Höhen. Tina Charles ist das I love to love you. But my baby loves to dance. Also, sie liebt ihn, aber er will nur tanzen. So kann das sein. 11.41 Uhr ist es. Das ist der Dienstagvormittag bei MDR Thüringen. Heute Morgen in der Frühschicht haben Timo und Steffi über die Urlaubskoffer gesprochen und ob sie eher dazu neigen, die noch ein paar Tage so rumstehen zu lassen oder ob gleich alles auf- und ausgeräumt wird und in die Waschmaschine gesteckt wird. Ja, das ist das eine Thema, aber noch schlimmer ist es, sie kommen nach Hause und die Wohnung ist ausgeräumt. Das möchte keiner. Deshalb lassen wir uns nochmal aus der ARD-Verbraucherredaktion von Maurice Mommer erklären, wie das eigentlich so ist mit der Einbruchssituation im Sommer. Ist denn der Sommer eine typische Einbruchszeit?
1: Nicht ganz. Die klassische Einbruchszeit ist tatsächlich eher die dunkle Jahreshälfte, aber eine Wohnung, die mehrere Tage, jetzt zum Beispiel auch wegen langen Ausflügen oder so, offensichtlich leer steht, ist natürlich trotzdem interessant. Und die Zahlen sind zuletzt wieder gestiegen. 2025 hat die Polizei bundesweit knapp 83.000 Wohnungseinbrüche und Versuche registriert. Das sind rund 6% mehr als im Vorjahr. Gleichzeitig ist fast jeder zweite Versuch gescheitert. Das ist eigentlich die gute Nachricht dabei. Einbrecher geben nämlich oft auf, wenn sie dann wirklich nicht schnell genug reinkommen. Und genau deshalb lohnt sich auch guter Schutz.
0: Guter Schutz ist das Stichwort. Was bringt denn am meisten? Die Kamera, Alarmanlage, Smart Home?
1: Ja, erstmal etwas viel Uncooleres, sage ich jetzt mal. Sichere Fenster und Türen sind es nämlich. Da sagt die Polizei auch ganz klar, mechanischer Schutz kommt zuerst. Also zum Beispiel geprüfte Zusatzsicherungen an Fenstern oder Terrassentüren, die dann das Aufhebeln wirklich erschweren. Das lässt sich oft auch easy nachrüsten und laut Stiftung Warentest gibt es da auch wirklich gute und günstige Lösungen. Kamera und Alarmanlage können natürlich zusätzlich abschrecken oder auch melden, dass gerade etwas passiert. Sie ersetzen aber nicht die vernünftige Sicherung.
0: Okay, was ist denn eigentlich mit der Versicherung, wenn ich zum Beispiel aus Versehen doch ein Fenster auf Kipp gelassen habe?
1: Das kann teuer werden. Ein gekipptes Fenster kann als grob fahrlässig gelten. Dann darf die Hausratversicherung ihre Leistung kürzen, im Extremfall sogar komplett. Es kommt aber auch wirklich auf den Einzelfall und auch auf den Tarif an. Deshalb lohnt sich der Blick in den Vertrag. Manche Tarife verzichten da ausdrücklich auf Kürzungen wegen grober Fahrlässigkeit. Das würde bedeuten, im Ernstfall Glück gehabt.
0: Mhm. Maurice Mommer aus der ARD Verbraucherredaktion. Vielen Dank.
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Ja, Erinnerungen an San Francisco von Scott McKenzie, ein Hit schlechthin. 11:50 Uhr wird es, 10:10 Uhr, das war der Vormittag bei MDR Thüringen. 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Ich empfehle Ihnen Nadine Witt gleich nach den 12 Uhr Nachrichten. Ich bin Matthias Hase und auch wenn draußen die Hitze nicht so groß ist heute im Radio, da heizen wir ein. The Heat is on, Glenn Frey.

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6: Es ist um 12. Jetzt bringt sie Markus Wetterauer auf den aktuellen Stand.
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7: Er gehört zu den wichtigsten Verkehrsknoten in ganz Thüringen, der Schmidtstädter Knoten in Erfurt. 55.000 Autos, Lastwagen und Busse rollen hier normalerweise jeden Tag und hunderte Züge. Für den Straßenverkehr ist der Schmidtstädter Knoten zurzeit gesperrt, weil dort gebaut wird. Heute gehen die Arbeiten in die entscheidende Phase. MDR Thüringen-Reporter Peter Sommer, du stehst am Ort des Geschehens. Was passiert dort gerade?
8: Ja, jetzt genau in diesem Moment geht's los, dass nämlich ein Längsteil der Brücke, das nach Süden zeigt, zur Clara-Zetkin-Straße angehoben wird. Das muss nämlich ausgebaut und ersetzt werden. Untersuchungen hatten ergeben, dass es da eventuell eine sogenannte Spannungsrisskorrosion gibt, wie bei der Carola-Brücke in Dresden. Mit anderen Worten, es ist sicherer, das Teil aus den 1970er Jahren komplett zu ersetzen. Aber so eine Brücke von 38 Metern Länge und 1500 ist nicht einfach rausgeschoben und neu eingebaut. Das ist extrem aufwendig, wie man hier sieht.
7: Und wie funktioniert das dann technisch?
8: Mit sogenannten Selbstfahrmodulen, auch Tausendfüßler genannt. Ich würde es eher Tausendradler bezeichnen, denn dieses Gerät hat 72 Räder und etliche Antriebe. Uns erinnert ein bisschen an einen gigantischen Brückenlegepanzer der Bundeswehr. Und zwei davon heben praktisch das alte Brückenteil aus seiner Verankerung. Das dauert etwa 3 bis 4 Stunden. Dann wird dieses Teil vor Ort auf einem Podest zerlegt und abtransportiert. Das dauert wieder 3 bis 4 Tage. Und der Einbau der neuen Brücke startet erst am 2. September. Autofahrer müssen sich also gedulden. Erst Ende Oktober soll alles fertig sein.
7: MDR Thüringen-Reporter Peter Sommer über die Bauarbeiten am Schmidtstädter Knoten in Erfurt. Vielen Dank. Wie steht's um die Thüringer Brombeerregierung? In den vergangenen Tagen gab es einige Querelen und viele Fragezeichen. Unter anderem, weil Ministerpräsident Mario Vogt der Doktortitel aberkannt worden war. Der CDU-Landesvorstand hat sich nun klar hinter ihn gestellt und ihn am Abend wieder für den Posten des Parteichefs aufgestellt. MDR Thüringen-Reporter Wolfgang Henschel berichtet.
9: Mit ihrem Beschluss will die CDU vor allem eines demonstrieren: Geschlossenheit. Vogt steht wegen des Streits um den aberkannten Doktortitel bei der AfD, aber auch beim BSB-Bundesvorstand in der Kritik. Die CDU wirft ihrerseits Sarah Wagenknecht und Björn Höcke vor, Thüringen zum Spielball von Parteitaktik zu machen. Auch mehrere Kreisvorsitzende stärken Vogt den Rücken. Thüringen brauche eine stabile Regierung, sagte der Chef im Wartburgkreis Michael Brotführer. Unsere Leute stehen zu Vogt, sagte Stefan Schardt aus dem Kyffhäuser Kreis.
7: Auch das Thüringer BSW steht zur Koalition und zu Mario Vogt. Das haben laut Landeschefin Katja Wolf die Abstimmungen in der Fraktion und im Landesvorstand gezeigt. Kritik äußerte Wolf im MDR-Interview aber erneut am Bundesvorstand um Gründerin Sarah Wagenknecht, weil die Bundesspitze den Austritt des Thüringer BSW aus der Landesregierung fordert.
10: Wir haben keine Regierungskrise in Thüringen, sondern wir haben eine Destabilisierung, die von außen versucht wird. Lassen Sie mich durchaus sagen, dass ich davon frustriert bin, dass Thüringen hier als politischer Spielball benutzt wird. Das haben wir schon öfter erlebt. Das jetzt in dieser Weise aus der eigenen Partei zu erleben, finde ich persönlich schon auch traurig.
7: BSW-Landeschefin Katja Wolf sagte weiter, was die beiden BSW-Abgeordneten Anke Wirsing und Sven Künzel angehe, müssten noch viele offene Fragen geklärt werden. Unter anderem, ob beide in der Fraktion bleiben oder nicht. Beide hatten sich gegen einen Verbleib ihrer Partei in der Regierung ausgesprochen. Geplant ist auch ein Sonderparteitag des BSW. Er soll Klarheit bringen, ob die Parteibasis den Kurs der BSW-Landesspitze mitträgt. Mit einem Daumen hoch haben die deutschen Bauern die Frage nach den Ernteerträgen im vorigen Jahr noch beantwortet. In diesem Jahr sieht's ganz anders aus. Der heiße und trockene Sommer hat den Feldern ganz schön zugesetzt. Der Bauernverband rechnet bundesweit mit einem Minus von 7%. Jana Hildebrand aus der MDR Thüringen Nachrichtenredaktion. Wie sieht denn die Lage hier bei uns in Thüringen aus?
11: Ja, der Bauernverband, der spricht von deutlichen Einbußen, vor allem bei Winterweizen und Winterraps. Verbandspräsident Klaus Wagner berichtet, dass die Weizenerträge teils bis zu 20% zurückgegangen sind. Denn die Trockenheit und Hitze haben zu kleineren Körnern geführt. Teilweise könne der Weizen nur noch als Futterweizen vermarktet werden. Und noch schlechter fällt die Bilanz beim Winterraps aus. Dort rechnet der Verband mit einem Minus von bis zu 50%. Und Sorgen bereiten den Landwirten aber auch die Kulturen wie Zuckerrüben und Mais, die noch auf den Feldern stehen. Der Mais habe häufig nur kleine Kolben ausgebildet. Wie stark die Schäden ausfallen, sei regional aber nach Niederschlag sehr unterschiedlich.
7: Für die Bauern also keine rosigen Aussichten. Stellt sich noch die Frage nach den Folgen. Bekommen Verbraucher die schlechtere Ernte möglicherweise zu spüren, zum Beispiel durch höhere Preise? Dazu MDR Thüringen-Reporterin Eva Huber.
12: Dass wegen der Ernteeinbußen jetzt sofort auch Brot, Fleisch oder andere Lebensmittel teurer werden, davon geht Bundeslandwirtschaftsminister Alois Rainer nicht aus. Die Lebensmittelpreise hängen von vielen Faktoren ab, sagt der CSU-Politiker im Morgenmagazin von ARD und ZDF. Beim Brot zum Beispiel macht das Getreide nur einen sehr kleinen Teil der Kosten aus. Dazu kommen Kosten für Energie, fürs Personal, für den Transport. All das beeinflusst dann den Preis für die Verbraucherinnen und Verbraucher. Die Situation für die Landwirte habe er genau im Blick, sagt der Agrarminister und verspricht den Bauern, Zitat, so gut es geht und so schnell es geht, passgenaue Hilfe anzubieten. Dafür will er aber erstmal die amtlichen Erntedaten abwarten, die Ende August kommen sollen.
0: Was außerdem noch wichtig ist.
7: Ein junger Ukrainer ist wegen Agententätigkeit in Deutschland zu einer Haftstrafe verurteilt worden. Er soll laut Anklage im Auftrag von Russland Brandanschläge vorbereitet haben. Das Oberlandesgericht Stuttgart verhängte eine Haftstrafe von 1 Jahr und 3 Monaten. In Sachsen-Anhalt ist ein Zentrum zur Drohnensicherheit eröffnet worden. Am früheren Verkehrsflughafen in Kochstedt südlich von Magdeburg soll erforscht werden, wie sich Drohnen besser erkennen und abwehren lassen. Vor kurzem hatte am Flughafen Leipzig-Halle eine mit Sprengstoff bestückte Drohne für Aufsehen gesorgt. Nach einer Brandserie in Suhl hat das Landgericht Meiningen einen 23 Jahre alten Mann zu 5,5 Jahren Haft verurteilt. Das bestätigte ein Sprecher des Gerichts. Der Angeklagte hatte Mülltonnen, Container, Fahrzeuge und Wohnhäuser angezündet und so einen Schaden von rund 400.000 Euro angerichtet. Zurückimportierte Simson-Mopeds aus anderen Staaten dürfen jetzt auch in Thüringen

0: Viele Wolken, einzelne Schauer ziehen durch bei 20 bis 22 Grad. Am Donnerstag wird es freundlicher, meist trocken bleibt es und auch wieder wärmer, 23 bis 26 Grad. Damit ist es jetzt 8:08. Hier sind die aktuellen Verkehrsmeldungen und wir schauen auf die A72 Richtung Hof zwischen Hartenstein und Zwickau West. 5 Kilometer Stau an einer Baustelle, eine Viertelstunde dauert es länger. Auf der B176 aus Richtung Gräfentonner ist die Abfahrt Bad Langensalza wegen eines defekten LKWs blockiert. Im Landkreis Greiz ist die Straße zwischen dem Abzweig Arnsgrün und Wolfsheim weiter wegen eines Feuerwehreinsatzes gesperrt. Und geblitzt wird A38 Richtung Göttingen zwischen Leuna und Merseburg Süd, A38 Richtung Leipzig zwischen Halbert-Heiligenstadt und Leinefelde-Worbis. A71 Richtung Sangerhausen zwischen Dreieck Suhl und Suhl-Zellermeles. Auf der B19 zwischen Meiningen und Waldorf. In Eisenberg in der Saaserstraße stadteinwärts. In Erfurt im Juri-Gagarin-Ring stadtauswärts und auch in der Martin-Andersen-Nexö-Straße stadteinwärts wird geblitzt. Und in Saalfeld in der Hanno-Straße in beiden Richtungen. Melden Sie uns Staus und Blitzer bitte kostenfrei ins MDR Thüringen Verkehrszentrum 0800 218 1600. Vielen Dank, gute Fahrt. Ich bin Nadine Witt und wünsche Ihnen einen schönen Dienstag. Mittag.
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0: Das sind Diana Ross und die Supremes hier bei MDR Thüringen. 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
3: 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Ein Freund hat mir mal eine Frage gestellt und das war die Frage, eine Seerose verdoppelt ihr Wachstum jeden Tag. Nach 30 Tagen ist der Seerosenteich komplett zugewachsen. An welchem Tag ist der Seerosenteich zur Hälfte zugewachsen?
4: Am vorletzten.
3: Genau, am 29. Ja. 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
5: Ärgere dich lieber, dass er es einfach sofort beantworten konnte.
3: Das sowieso.
5: Ist viel schlimmer.
3: Ja. Das sowieso. Aber
4: was hast du gesagt?
3: Ja, ich habe sogar in der Mitte vielleicht.
5: Es wäre schon ein Zeichen von Intelligenz, die Frage gar nicht zu beantworten letztendlich.
4: War das Sophokles, der gesagt hat, je mehr ich weiß, desto mehr weiß ich ja, dass ich nichts weiß?
5: War das nicht Aristoteles?
4: Aristoteles. Aber die sind, glaube ich, beide von früher.
5: Was? Die sind auch schon länger tot.
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7: Wir schauen aufs Wetter hier bei uns in Thüringen. Die aktuellen Temperaturen aus Rodol zum Beispiel von Henry Bolgen, 15 Grad. Und nur 16 Grad sind es bei Sebastian Althaus in Heilbad-Heiligenstadt. 18 bis 21 Grad, das sind heute die Tageshöchstwerte. Ja, Sonne suchen wir heute. Die Wolken sind sehr dicht, stellenweise gibt es auch Regen zum Glück. Und es ist recht windig heute. In der Nacht weiter windig, 16 bis 13 Grad die Tiefstwerte. Zeitweise gibt es Schauer, ansonsten auch dichte Wolken. Und morgen viele Wolken, wenig Auflockerung. Einige Schauer ziehen morgen auch noch durch bei 20 bis 22 Grad. Ab Donnerstag werden wir hoffentlich wieder Sonne sehen. Meist trocken bleibt es dann aber auch schon wieder. Insgesamt wird es aber auch wieder ein bisschen wärmer. Temperaturen bis 26 Grad. Damit ist es jetzt 12.31 Uhr. Und hier sind die aktuellen Verkehrsmeldungen. Wir schauen auf die A72 Richtung Hof zwischen Hartenstein und Zwickau West. 5 Kilometer Stau an einer Baustelle, 20 Minuten Wartezeit. Im Landkreis Greiz ist die Straße zwischen dem Abzweig Arnsgrün und Wolfshain wegen eines Feuerwehreinsatzes weiterhin gesperrt. Außerdem wird geblitzt, und zwar auf der A38 Richtung Göttingen zwischen Leuna und Merseburg Süd, A38 Richtung Leipzig zwischen Heilbad-Heiligenstadt und Leinefelde-Worbis, A71 Richtung Sangerhausen zwischen Dreieck Suhl und Suhl-Zellermeles. Auf der B19 zwischen Meiningen und Waldorf, dann in Eisenberg in der Saaseer Straße stadteinwärts, in Erfurt im Juri-Gagarin-Ring stadteinwärts und auch in der Martin-Andersen-Nexel-Straße stadteinwärts und in Saalfeld ein Blitzer in der Hanno-Straße in beiden Richtungen. Noch eine Meldung von der A7 Hannover Richtung Würzburg. Zwischen Guxhagen und Melsungen ist die Autobahn nach einem Unfall gesperrt. Im Moment 2 Kilometer Stau. Weitere Staus und Blitzer melden Sie uns bitte kostenfrei ins MDR Thüringen Verkehrszentrum 0800 218 16 00. Dankeschön und gute Fahrt.

0: Das ist Sia mit Love's Divine bei MDR Thüringen. 12.42 Uhr.
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0: Grit Krämer, ich grüße dich. Hallo.
2: Hallo Nadine.
0: Heute gibt es keine Sonne. Wenigstens Regen dafür, Grit.
2: Ja, es ist wirklich regnerisch, aber so richtig zufrieden, glaube ich, sind die meisten auch noch nicht mit den Regenmengen. Ich habe mal geschaut, jetzt bis mittags waren so 1 bis 3, vielleicht mal 4 Liter zusammengekommen. Mhm. Dort, wo es beständig leicht geregnet hat. Im Osten ist es immer noch trocken. Da kommt noch gar nichts rein. Hier haben wir auch 19 Grad in Gerstenberg. Bei den anderen im Regen 15 bis 17 Grad, also es fühlt sich so ein bisschen frühherbstlich an. Ja, und wenn es jetzt aber noch eine Weile weiter regnet, ich glaube, dann kann man am Abend schon ganz zufrieden sein mit der Ausbeute, denn dann kommt ja noch mal so ein bisschen was obendrauf. Dieses Regengebiet zieht sehr langsam weiter nach Osten. Ich denke mir aber schon, dass die anderen Teile von Thüringen, die noch so ein bisschen trocken geblieben sind, auch noch auf Regen hoffen können.
0: Okay, morgen regnet es da auch weiter?
2: Sehr viel weniger. Es wird in der Nacht dann langsam rausziehen, dieses Regengebiet. Temperaturen gehen nicht so weit runter wie vergangene Nacht, weil die Wolken dicht sind, so 16 bis 13 Grad. Und morgen kriegen wir schon wieder im Süden vor allem mehr Sonne. Da kann es dann am Abend auch mal einzelne Gewitter geben. Ansonsten wolkenreich in der Mitte, auch im Norden mit einigen Schauern, die unterwegs sind. Aber die Luft wird ein bisschen wärmer. Der Wind dreht auf Südwest und schon kriegen wir morgen wieder 20 bis 25 Grad.
0: Das heißt, ab Donnerstag wird es auch wieder wärmer?
2: Eine Spur wärmer nochmal, vielleicht 26 Grad, aber die Schauer werden weniger. Das heißt, wer heute nicht zufrieden ist mit dem Regen, muss auf die nächsten Tage auch nicht hoffen. Sehr viel mehr kommt da nicht mehr hinterher.
0: Okay, also wieder gießen.
2: So wahrscheinlich.
0: Aus. Schade eigentlich. Ich hatte gehofft, dass es ein bisschen durchdringender gießt.
2: Es bleibt noch Tiefdruckwetter. Also es wird jeden Tag mal ein paar Schauer geben. Ja. Vielleicht reicht es ja dann in der Summe bis Sonntag doch noch.
0: Dann hoffen wir mal. Dann danke ich dir für die Aussichten. Hab noch einen schönen Tag, Grit.
2: Du auch, danke.
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12: Die Bundesregierung will den Kampf gegen Drohnen verstärken. Dazu wurde in Sachsen-Anhalt ein neues Zentrum zur Drohnensicherheit eröffnet. Am früheren Flughafen in Kochstedt südlich von Magdeburg soll erforscht werden, wie sich Drohnen besser erkennen und abwehren lassen. Vor kurzem hatte am Flughafen Leipzig-Halle eine mit Sprengstoff bestückte Drohne für Aufsehen gesorgt. Innenminister Alexander Dobrindt sagte in Kochstedt, Deutschland sei täglich Zielscheibe solcher hybriden Angriffe. Dem setze man etwas entgegen. In Erfurt wird seit dem Mittag an der Eisenbahnbrücke am Schmidtstädter Knoten ein Brückenteil abgerissen. Nach Angaben der Deutschen Bahn wird das rund 1800 Tonnen schwere Teil ausgehoben, vor Ort zerlegt und dann abtransportiert. Das Brückenteil ist 38 Meter lang und 13 Meter breit. Der Stahl in dem Brückenträger aus den 1970er Jahren ist marode. Während der Bauarbeiten ist der Schmidtstädter Knoten voraussichtlich bis Ende Oktober ganz oder teilweise gesperrt. Rund 55.000 Fahrzeuge passieren den Knoten jeden Tag. Er gehört damit zu den wichtigsten Verkehrsknotenpunkten in Thüringen. Am Landgericht Gera hat heute Vormittag ein neuer Prozess nach einem tödlichen Raserunfall bei Oppurg begonnen. Der Angeklagte war zu lebenslanger Haft verurteilt worden. Der Bundesgerichtshof hatte das Urteil teilweise aufgehoben. Worum es in dem neuen Verfahren geht, dazu MDR Thüringen-Reporterin Daniel Haupt.
13: Vor allem um die Frage, ob der Angeklagte den Tod der 21-jährigen Autofahrerin billigend in Kauf genommen hat. Das Landgericht hatte das bejaht und ihn wegen Mordes und versuchten Mordes verurteilt. Der Bundesgerichtshof sah die Begründung für den Tötungsvorsatz als nicht ausreichend an und hob das Urteil teilweise auf. Die Feststellungen zum Unfall bleiben aber bestehen. Der Angeklagte soll bei einem illegalen Autorennen bei Oppurg beim Überholen mit dem Wagen der jungen Frau zusammengestoßen sein. Sie starb noch an der Unfallstelle.
12: Unbekannte haben in Altenfeld im Ilmkreis eine Trinkwasserquelle verunreinigt. Nach Angaben einer Polizeisprecherin wird angenommen, dass sie am Wochenende eine noch unbekannte Substanz hineingeschüttet haben, die das Wasser dann neongrün verfärbte. Die Quelle wurde bis auf Weiteres gesperrt. Die Polizei im Ilmkreis ermittelt zu dem Vorfall und sucht Zeugen. Die Landwirte haben wegen Trockenheit und Hitze eine deutlich kleinere Ernte eingefahren. Der Deutsche Bauernverband rechnet mit einer unterdurchschnittlichen Getreidemenge von 42 Millionen Tonnen. Das wären 7% weniger als vergangenes Jahr. Allerdings fiel die Ernte 2025 auch überdurchschnittlich gut aus. Einbußen zeigten sich dieses Jahr unter anderem bei Winterweizen und Winterraps, bei dem noch Schädlinge dazukamen. Der Verband sprach von einer angespannten Lage vieler Höfe und forderte schnelle Finanzhilfen von der Bundesregierung. Das waren die Nachrichten. 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
14: Dankeschön, Markus. Wir schauen aufs Wetter hier bei uns in Thüringen. Die Temperaturen fühlen sich im Moment so ein bisschen an wie Herbst. Aber gut, es wird wieder wärmer, auf jeden Fall schon ab Donnerstag. Und jetzt, ja, keine Sonne. Ist erstmal so. Regen. Ich hoffe, dass es bei Ihnen ausgiebig regnet. Die Petra aus Gerstungen hat mir gerade geschrieben über die MDR Thüringen App. In Gerstungen regnet schon den ganzen Vormittag. Das freut mich sehr für Sie, Petra. Die Natur und auch Ihr Garten hat natürlich ganz viel davon. Der hat ja auch ganz schön gelitten bei der Hitze, keine Frage. Ja, mein Garten, naja, der muss noch ein bisschen aushalten. Ein Liter kam darunter pro Quadratmeter. Das ist so gut wie nichts. Also ich freue mich sehr, wenn es bei Ihnen regnet. Und das ruhig durchdringend. Die Temperaturen heute 18 bis 21 Grad. Stellenweise, wie gesagt, Regen und auch recht windig. In der Nacht wechselnd bewölkt. Zeitweise auch noch ein paar Schauer bei 16 bis 13 Grad. Morgen wird es schon weniger mit den Regenschauern. Die ziehen durch. Viele Wolken gibt es. Wenige Auflockerungen morgen bei 20 bis 22 Grad. Ab Donnerstag dann wieder Sonnenschein. Meist trocken und insgesamt auch ein bisschen wärmer, so um die 26 Grad. Damit ist es jetzt 1:04. Hier sind die aktuellen Verkehrsmeldungen. Wir schauen auf die A72 Richtung Hof zwischen Hartenstein und Zwickau West. 5 Kilometer stockender Verkehr an einer Baustelle. 15 Minuten dauert es länger. Im Landkreis Greiz ist die Straße zwischen dem Abzweig Arnsgrün und Wolfshain wegen eines Feuerwehreinsatzes weiter gesperrt. Geblitzt wird A38 Richtung Leipzig zwischen Heilbad-Heiligenstadt und Leinefelde-Worbis. A71 Richtung Sangerhausen zwischen Dreieck Suhl und Suhl-Zellamilis. B19 zwischen Meiningen und Waldorf. In Eisenberg in der Saaser Straße stadteinwärts, in Erfurt gleich zweimal, und zwar Juri Gagarin Ring stadteinwärts und Martin Andersen Nexelstraße stadteinwärts. In Saalfeld auch ein Blitzer in der Hannostraße in beiden Richtungen. Und wenn Sie noch was gesehen haben, Staus und Blitzer, bitte anrufen bei uns, kostenfrei im MDR Thüringen Verkehrszentrum 0800 218 16 00. Vielen Dank, gute Fahrt. Ich bin Nadine Witt und wünsche eine schöne Mittagspause.
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0: Nadine McCoy ist hier bei MDR Thüringen, 13.16 Uhr.
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0: Am Freitag startet ja in Rudolstadt das traditionelle Vogelschießen, das größte Volksfest bei uns in Thüringen. Bis 30. August heißt es an Autoscooter fahren, Kettenkarussell oder rauf aufs Riesenrad. Das betreibt die Schaustellerfamilie des 11-jährigen Edgar. Er hilft beim Aufbau des Riesenrades, ja, bei des Fahrgeschäfts sozusagen, und er fährt sogar den LKW. Alle paar Wochen muss er natürlich die Schule wechseln. Er liebt das Abenteuer, sagt er, und die Festplätze, das ist irgendwie total seins und lernt immer wieder neue Freunde kennen. Allerdings fällt ihm auch der Abschied manchmal sehr, sehr schwer und macht ihn traurig. Ja, ist gar nicht so einfach, das Leben als Schausteller. Aber Edgar möchte, wenn er groß ist, auf jeden Fall auch das Geschäft übernehmen. Und diese Saison arbeitet er sich schon mal ein. Das erste Mal sitzt er nämlich an der Kasse und verkauft die Tickets. Die Einweisung vom Papa hat er natürlich schon bekommen.
2: So, die blauen Tickets sind für die Erwachsenen und die grünen hier für die Kinder.
3: Mhm.
2: So. Jetzt teste ich das mal. Was machst du, wenn jetzt die Ersten kommen und wollen zwei Erwachsene und zwei Kinder? Was kosten Erwachsene?
3: 6 Euro.
2: Ja, und Kinder?
3: 4 Euro.
2: Genau.
0: Ganz genau. Und bis zur Eröffnung am Freitag hat Edgar noch ein bisschen Zeit, sich in die Kasse einzuarbeiten. 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
2: Wir schauen aufs Wetter aus Röhrich im Eichsfeld. Gemeinde Uda meldet uns Tobias Heunemann 15 Grad und in Krawinkel bei Peter Leffler sind es im Moment 16 Grad. Ja, das fühlt sich eher so ein bisschen nach Frühherbst an, muss ich auch gestehen. Sonne suchen wir heute vergebens. Heute gibt es viele dichte Wolken und auch stellenweise Regen, den wir dringend brauchen. 18 bis 21 Grad, das sind die Höchstwerte. In der Nacht wechselnd bewölkt, zeitweise auch noch ein paar Schauer bei 16 bis 13 Grad. Morgen dann viele Wolken, weniger Auflockerung und noch weitere Schauer. Die ziehen so allmählich dann allerdings schon wieder weg. 20 bis 22 Grad die Tageshöchstwerte. Ab Donnerstag zunehmend trocken und heiter. Insgesamt auch wieder wärmer, Temperaturen um die 26 Grad. Damit ist es 13.32 Uhr. Hier sind die aktuellen Verkehrsmeldungen. A72 Richtung Hof zwischen Hartenstein und Zwickau West. 5 Kilometer stockender Verkehr an einer Baustelle. 15 Minuten Wartezeit. Im Landkreis Greiz ist die Straße zwischen dem Abzweig Arnsgrün und Wolfsheim wegen des Feuerwehreinsatzes weiterhin gesperrt. Geblitzt wird auch A38 Richtung Leipzig zwischen Halberteiligenstadt und Leinefelde-Worbis. A71 Richtung Sangerhausen zwischen Dreieck Suhl und Suhl-Zellamilis. In Eisenberg in der Saaseer Straße stadteinwärts. In Erfurt Juri-Gagarin-Ring stadteinwärts und Martin-Andersen-Nexhö-Straße stadteinwärts. Außerdem aufgepasst in Saalfeld, in der Hanno-Straße in beiden Richtungen. Weitere Staus und Blitzer melden Sie uns bitte kostenfrei ins MDR Thüringen Verkehrszentrum 0800 218 16 00. Vielen Dank und gute Fahrt.
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0: Lass uns Slate, Mai, oh Mai, zu hören MDR Thüringen. 13.43 Uhr ist es.
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0: 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In Erfurt zum Beispiel können Sie morgen Nachmittag Fußball spielen im Südpark. Da heißt es 16 bis 18 Uhr Unified Football. Menschen mit und ohne geistige Behinderung haben nämlich dann Spaß gemeinsam beim Fußballtraining. Treffpunkt ist der Eingang am Südpark, Höhe Rollschuhbahn, am Sportgymnasium. Eine Anmeldung ist nötig. Kommen Sie einfach vorbei, wenn Sie Lust haben, Fußball zu spielen. Trainiert wird nämlich für den dritten Unified Football Cup. In Bischleben findet er statt. Und zwar diesen Sonntag, 10 bis 16 Uhr. Und auch Spieler von Rot-Weiß Erfurt werden mit dabei sein. Ja, wer keine Lust auf Sport hat, sondern eher auf einen gemütlichen Kinoabend, der ist in Arnstadt morgen genau richtig. In der Kunsthalle in der Angelhäuser Straße läuft morgen Abend die Kultkomödie Sonnenallee von Leander Hausmann. Der Film erzählt ja die Geschichte des 17-jährigen Micha, der in den 70er Jahren im Schatten der Berliner Mauer von Musik, Freiheit und der großen Liebe träumt. Tickets kosten 6 Euro, ermäßigt 4 Euro. Los geht's morgen Abend, 19.30 Uhr.
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Das sind die Backstreet Boys hier bei MDR Thüringen. 13.55 Uhr. Vorsicht, Autofahrer. Es gibt eine aktuelle Meldung aus dem MDR Thüringen Verkehrszentrum. Betrifft die A70 Richtung Bayreuth zwischen Schirradorf und Turnau West. Hier liegt eine Warnbarke auf der Fahrbahn. Bitte fahren Sie vorsichtig.

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12: Es ist 14 Uhr, jetzt alle wichtigen Meldungen von Markus Wetterauer.
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13: Die Bundesregierung will den Kampf gegen Drohnen verstärken. Dazu wurde in Sachsen-Anhalt ein neues Zentrum zur Drohnensicherheit eröffnet. Am früheren Flughafen in Kochstedt südlich von Magdeburg soll erforscht werden, wie sich Drohnen besser erkennen und abwehren lassen. MDR Thüringen-Reporter Max Hensch informiert.
14: Hybride Angriffe, auch mit Drohnen, mit dem Ziel, Deutschland zu destabilisieren. Davor warnte Innenminister Dobrindt am Flughafen Kochstedt. Man müsse Schritt halten mit der rasanten Entwicklung bei Drohnen, hieß es heute. Diese können mit geringen Kosten und überschaubarem personellen Aufwand großen Schaden anrichten. Der Russland- und Ukraine-Krieg hat es bereits gezeigt. Im vorigen Jahr liefen hier am Flughafen bereits an 200 Tagen Tests der Forscher für Transport- und Suchdrohnen, aber auch mit der Waffenindustrie. Das soll nun weiter hochgefahren werden.
13: In Erfurt wird seit dem Mittag an der Eisenbahnbrücke am Schmidtstädter Knoten ein Brückenteil abgerissen. Nach Angaben der Deutschen Bahn wird das rund 1800 Tonnen schwere Teil ausgehoben, vor Ort zerlegt und dann abtransportiert. Der Stahl in dem Brückenträger aus den 1970er Jahren ist marode. Während der Bauarbeiten ist der Schmidtstädter Knoten voraussichtlich bis Ende Oktober ganz oder teilweise gesperrt. Rund 55 Fahrzeuge passieren den Knoten jeden Tag. Am Landgericht Gera hat heute Vormittag ein neuer Prozess nach einem tödlichen Raserunfall bei Oppurg begonnen. Der Angeklagte war von einer anderen Kammer des Gerichts zu lebenslanger Haft verurteilt worden. Und zwar wegen Mordes und versuchten Mordes und wegen eines verbotenen Autorennens mit Todesfolge. Der Bundesgerichtshof hatte das Urteil teilweise aufgehoben. In dem neuen Verfahren muss jetzt geklärt werden, ob es sich um eine vorsätzliche Tat wie Mord oder um fahrlässige Tötung handelte. Die Landwirte haben wegen Trockenheit und Hitze eine deutlich kleinere Ernte eingefahren. Der Deutsche Bauernverband rechnet mit einer unterdurchschnittlichen Getreidemenge von 42 Millionen Tonnen. Das wären 7% weniger als vergangenes Jahr. Allerdings fiel die Ernte 2025 auch überdurchschnittlich gut aus. Der Verband sprach von einer angespannten Lage vieler Höfe. Die Deutsche Stiftung Denkmalschutz ist besorgt über den Verlust von Baudenkmälern. In den vergangenen beiden Jahren seien bundesweit über 1000 Denkmale verloren gegangen, teilte die Stiftung in Berlin mit. In einem Schwarzbuch listet sie auch mehrere Denkmäler in Thüringen auf, die abgerissen wurden. Darunter sind im Wartburgkreis das ehemalige Frauenhaus in Stadt Lengsfeld und das frühere Jagdschloss Hohe Sonne bei Eisenach. Als gefährdet gelten demnach eine Brücke des Leina-Kanals bei Gotha und zwei Häuser am Domplatz in Erfurt. Das waren die Nachrichten. 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
12: Dankeschön, Markus. Das Wetter bei uns in Thüringen, ja, die Temperaturen, die sind heute nicht so dolle. 18 bis 21 Grad nur. Dazu auch ganz viele dichte Wolken. Es regnet endlich auch mal. Bisschen windig ist es auch noch dazu. In der Nacht auch weiter Wolken, zeitweise Schauer bei 16 bis 13 Grad. Morgen dann viele Wolken, weniger Auflockerungen. Und Schauer ziehen morgen auch noch durch. Ein bisschen wärmer als heute, 20 bis 22 Grad. Ab Donnerstag lässt sich die Sonne wieder blicken, dann wird es auch trockener werden und auch ein bisschen wärmer, 23 bis 26 Grad. Damit ist es 14 Uhr und 3 Minuten. Hier sind die aktuellen Verkehrsmeldungen. Wir schauen auf die A4 Richtung Frankfurt. Vorsicht in der Abfahrt Jena-Göschwitz, steht ein defekter LKW. Vorsicht auch A70 Richtung Bayreuth. Zwischen Schirradorf und Turnau-West liegt eine Warnbarke auf der Fahrbahn. Dann A72 Richtung Hof zwischen Hartenstein und Zwickau-West. 5 Kilometer stockender Verkehr an einer Baustelle, 20 Minuten Wartezeit. Im Kyffhäuserkreis zwischen Immenrode und Himmelsberg sind Kühe auf der Fahrbahn. In Rudolstadt auf der B88 im Bereich Gartenstraße bis Frenzelstraße stockender Verkehr. Hier wird eine Ölspur beseitigt. Und im Landkreis Greiz ist die Straße zwischen dem Abzweig Arnsgrün und Wolfshain wegen eines Feuerwehreinsatzes weiterhin gesperrt. Geblitzt wird A38 Richtung Leipzig zwischen Halbertheiligenstadt und Leinefelde-Worbis, in Erfurt im Juri-Gagarin-Ring stadteinwärts und auch in der Martin-Andersen-Nexö-Straße stadteinwärts. Außerdem ein Blitzer in Mühlhausen, in der Johannesstraße stadtauswärts und in Saalfeld in der Hannostraße in beiden Richtungen. Staus und Blitzer gerne her damit zu uns ins MDR Thüringen Verkehrszentrum. Kostenfrei können Sie anrufen unter 0800 218 1600. Dankeschön im Voraus und gute und sichere Fahrt. Ich bin Nadine Witt, wünsche Ihnen noch eine schöne Mittagszeit.
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0: Cindy Lauper hier bei MDR Thüringen.
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0: Udo Lindenberg, um den geht's jetzt. Der war ja schon immer einer, der sich ziemlich schlecht sagen lässt, was geht und was nicht geht. 8 Jahre lang wollte er ja in der DDR auftreten. 8 Jahre lang hieß es schwierig, unmöglich, nie, lieber nicht. Und dann ist es doch tatsächlich passiert. Am 25. Oktober 1983, da steht Udo Lindenberg dann plötzlich im Palast der Republik in Ost-Berlin auf der Bühne.
2: Wir spielen heute Abend für den Frieden und für alle Menschen in der DDR zum ersten Mal, für euch hier in der Halle und für euch zu Hause an der Glotze. Wir finden das total spitzenspitze, dass wir hier sind und dass wir, wie sonst in der Bundesrepublik, jetzt auch hier in der DDR uns an einer Friedensveranstaltung beteiligen können, um auch hier unseren Standpunkt zu vertreten und zu bekräftigen. Von deutschem Boden darf nie wieder ein Krieg ausgehen. Wird mit allem Raketenschrott in der Bundesrepublik und in der DDR. Nirgendwo wollen wir auch nur eine einzige Rakete sehen. Keine Pershings und keine SS-20.
0: Was für Worte und was für ein Konzert, das heute als einer der großen deutsch-deutschen Musikmomente gilt. Was hinter den Kulissen passiert ist, war mindestens aber genauso spannend. Die Stasi hatte Udo längst im Blick. Und genau diese Akten haben Reinhard Beckmann und Falco Kort für ihre Dokumentation nun ausgewertet. Warum durfte Udo plötzlich doch auftreten und was wusste die Stasi über ihn? Udo Lindenberg, Stasi und die Freiheit läuft heute Abend 19:30 Uhr, allerdings nur in Berlin in der Stasi-Zentrale im Campus für den Demokratie. Falls Sie zufällig dort sind, können Sie ja sehr, sehr gerne dahin gehen. Und für alle anderen gibt es eine sehr feine 90-minütige Dokumentation in der ARD-Mediathek. Jederzeit abrufbar: Udo Rebell, Rockstar, Ikone. Ein bewegender Blick auf Udos Leben von seiner Kindheit in Gronau, ja, über seinen Aufstieg zum Panikrocker bis zu seinen politischen und persönlichen Höhen und Tiefen. Sehr zu empfehlen. So, und wir hören jetzt Musik natürlich auch von Udo Lindenberg. Viel über ihn geredet, jetzt hören wir ihn. Hier ist er mit Airport.

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4: Wir schauen aufs Wetter. Heike Herdegen meldet aus Großheringen 19 Grad. Es nieselt leicht und ist im Moment windstill. Bis zum Abend weht durchaus aber auch ein auffrischender Südwestwind. Ansonsten meist dichte Wolken, stellenweise Regen, 16 bis 20 Grad. In der Nacht geht's runter auf 16 bis 13 Grad, bleibt weiterhin auch windig, wechselnd bis stark bewölkt und zeitweise auch noch ein paar Schauer. Morgen dann viele Wolken, weniger Auflockerungen weiterhin, also eine kleine Sonnenpause im Moment. Dafür noch einige Schauer, die durchziehen und hoffentlich ihre Regentonne füllen. 20 bis 22 Grad die Höchstwerte morgen. Und ab Donnerstag wird es auch wieder wärmer. 23 bis 26 Grad, zunehmend freundlich, meist trocken. Damit ist es jetzt 14.31 Uhr. So, Knopf gefunden. Jetzt können wir auf die aktuellen Verkehrsmeldungen schauen. A4 Richtung Frankfurt. Vorsicht, in der Abfahrt Jena-Göschwitz. Hier steht ein defekter LKW. A72 Richtung Hof zwischen Hartenstein und Zwickau West. 5 Kilometer stockender Verkehr an einer Baustelle. Eine Viertelstunde dauert es länger. Im Kyffhäuserkreis zwischen Immenrode und Himmelsberg sind Kühe auf der Fahrbahn. Und im Landkreis Greiz ist die Straße zwischen dem Abzweig Arnsgrün und Wolfshain wegen eines Feuerwehreinsatzes weiterhin gesperrt. Es wird geblitzt auf der A38 Richtung Leipzig zwischen Heiligenstadt und Leinefelde-Worbis. In Mühlhausen in der Johannesstraße, stadtauswärts, und in Saalfeld in der Hannostraße in beiden Richtungen. Weitere Staus und Blitzer melden Sie uns bitte kostenfrei ins MDR Thüringen Verkehrszentrum 0800 218 16 00. Dankeschön und gute Fahrt.
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0: 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Das sind die Rolling Stones hier bei MDR Thüringen, 14:41.
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0: Marco, ich habe schon wieder kalte Finger. Studio. Ich muss kurz sagen,
2: ich habe kalte Finger.
0: Dirigierst du hier oder was?
2: Nein, ich habe gerade bei den Stones, weil die kommen nächstes Jahr auf Tournee und da habe ich schon 100 Mal erzählt, jetzt, dass ich unbedingt 2 Tickets kaufen will. Es gibt ja noch keine.
0: Wann gibt es denn Karten?
2: Weiß ich nicht, wenn die sich entschieden haben, wo sie auftreten wollen.
0: Okay.
2: Die machen das, glaube ich, kurzfristig. In dem Alter ist das aber auch nachvollziehbar.
0: Ja.
2: So, und dann, das ist definitiv die letzte Tour, die die machen in Europa und da will ich gerne dabei sein. Ich wollte dir eigentlich sagen, dass ich ganz froh bin, dass der Sommer jetzt durch ist.
0: Der ist noch nicht durch.
2: Und dass wir so langsam in den Herbst reinschwenken.
0: Nein, auch wenn es sich so anfühlt gerade. Ich möchte
2: wirklich,
0: das nicht.
2: Nein, ich freue mich so auf die nächste Zeit, weil man kann irgendwie wieder ein bisschen was anziehen. Man schwitzt nicht so. Man hat Obst und Gemüse, was man ernten kann jetzt. Ja. Es kommt die tolle Zeit. Ich freue mich unheimlich aufs Mosten, aufs Mostmachen durch Äpfel und so und Birnen. Und dann freue ich mich auch dann schon wieder auf den Winter. Weil der, ja, guck mich doch nicht so an. Ich bin ein Typ der Jahreszeiten. Es gibt so viele Leute, die sagen, nee, ich mag nur warm und so. Da sage ich, nee. Die Jahreszeiten sind das Beste, was wir haben. Also stell dir vor, du lebst im Süden und hast irgendwie so ein Dreivierteljahr nur Sonne und Trockenheit. Das will
0: ja,
2: nee,
0: das willst du auch nicht, aber nee. Ich möchte das jetzt auch noch nicht. Trockenheit und Sommer
2: du
0: hatten
2: meinst,
0: wir jetzt
2: zu früh
0: auch.
2: Aber für den Herbst?
0: Es ist Mitte August, ja. Meine Tomaten,
2: aber
0: die werden ja nicht mehr reif.
2: Es sind ja nur noch 4 Monate bis Weihnachten. Also von daher, ja was denn? August, September, Oktober, November, Dezember.
0: Ach, da gibt es ja bald schon Lebkuchen hier in dem Regal, ne?
2: Es gibt schon, habe ich schon gesehen.
0: Gibt es
2: hat
0: schon?
2: Hat mir schon jemand geschickt diese Woche, letzte Woche auf der App. Es gibt einen Discounter, da steht jetzt schon Pfefferkuchen.
0: Ich möchte das nicht.
2: Ich habe zurückgeschrieben, hoffentlich ist es der vom letzten Jahr oder nicht der neue.
0: Weißt du, wenn du den dann kaufst, irgendwie im Dezember, ist der dann schon weiß.
2: Ist weiß.
0: Weil sich das Fett von der Schokolade getrennt hat.
2: Wahrscheinlich. Also wie gesagt, ich bin ein Verfechter der Jahreszeit und freue mich jetzt auf den Herbst. Herbst, komm doch ruhig. Ist doch kein Problem.
0: Nee, Herbst, warte bitte noch ein bisschen. Die Hälfte meiner Tomaten sind noch grün. Da hoffe ich noch ein bisschen auf Wärme.
2: Legst du doch auf die Fensterbank, da werden sie auch rot.
0: Ja, nee, noch nicht.
2: Nein.
0: Noch nicht, Marco, nein. Jetzt haben wir so eine kleine Pause.
2: Wo ist denn meine Mütze?
0: Könnte ein bisschen regnen. Ja, hol dir mal die Mütze und den Schal vielleicht auch schon und die Ohrenschützer nicht vergessen.
2: Und
0: die dicke Jacke und die Handschuhe. Alles klar. Geht's heute auch im Wetter in deiner Sendung?
2: Selbstverständlich. Ich, wie gesagt,
0: eine halbe Stunde.
2: Ich bete den Herbst an.
0: Okay. Na dann, viel Spaß.
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4: Und damit haben wir es 15 Uhr. Ich wünsche Ihnen einen schönen Nachmittag. Alles Wichtige an dieser Stelle mit Markus Wetterauer.
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5: Die Bauarbeiten an einem der wichtigsten Verkehrsknoten in Thüringen sind in die entscheidende Phase gegangen. An der Eisenbahnbrücke am Schmidtstädter Knoten in Erfurt wird ein 1500 Tonnen schweres Brückenteil abgerissen. Grund ist laut Deutscher Bahn, dass der Stahl in dem Brückenträger aus den 70er Jahren marode ist. MDR Thüringen-Reporter Peter Sommer berichtet.
6: Um fast genau 12 Uhr war es nach wochenlangen Vorbereitungen endlich soweit. Im Schritttempo und mit lautem Knirschen rollt ein 18-achsiger Schwerlasttransporter unter die Brücke, hebt den Träger Zentimeter für Zentimeter an, um ihn dann nach und nach von den Pfeilern zu lösen und auf extra gebaute Podeste abzulegen. Dort soll das Brückenteil dann zerlegt, geschreddert und der Schutt abtransportiert werden. Allein das wird nach Auskunft der Bahn 3 bis 4 Tage dauern.
5: Die Thüringer Hochschulen sollen nach dem Willen der Landesregierung enger zusammenarbeiten. Das sieht der Entwurf einer neuen Vereinbarung vor, die das Kabinett beschlossen hat. Nach den Plänen sollen Studiengänge, Forschungsvorhaben und Verwaltungsaufgaben stärker aufeinander abgestimmt werden. Ziel ist es, ähnliche Angebote zu bündeln und das vorhandene Geld besser einzusetzen. Bei einem Verkehrsunfall auf der Bundesstraße 2 bei Gera ist am Morgen eine Frau schwer verletzt worden. Nach Polizeiangaben war sie mit ihrem Auto aus noch ungeklärter Ursache zwischen Dorna und Kretschwitz in den Gegenverkehr geraten. Ein entgegenkommender Lkw-Fahrer hatte noch abgebremst, konnte den Zusammenstoß mit dem Auto der Frau aber nicht mehr verhindern. Am Landgericht Gera hat heute Vormittag ein neuer Prozess nach einem tödlichen Raserunfall bei Oppurg begonnen. Der Angeklagte war zu lebenslanger Haft verurteilt worden. Der Bundesgerichtshof hatte das Urteil teilweise aufgehoben. Worum es in dem neuen Verfahren geht, dazu MDR Thüringen-Reporterin Danielle Haupt.
7: Vor allem um die Frage, ob der Angeklagte den Tod der 21-jährigen Autofahrerin billigend in Kauf genommen hat. Das Landgericht hatte das bejaht und ihn wegen Mordes und versuchten Mordes verurteilt. Der Bundesgerichtshof sah die Begründung für den Tötungsvorsatz als nicht ausreichend an und hob das Urteil teilweise auf. Die Feststellungen zum Unfall bleiben aber bestehen. Der Angeklagte soll bei einem illegalen Autorennen bei Oppurg beim Überholen mit dem Wagen der jungen Frau zusammengestoßen sein. Sie starb noch an der Unfallstelle.
5: Die Bundesregierung will den Kampf gegen Drohnen verstärken. Dazu wurde in Sachsen-Anhalt ein neues Zentrum zur Drohnensicherheit eröffnet. Am früheren Flughafen in Kochstedt südlich von Magdeburg soll erforscht werden, wie sich Drohnen besser erkennen und abwehren lassen. Vor kurzem hatte am Flughafen Leipzig-Halle eine mit Sprengstoff bestückte Drohne für Aufsehen gesorgt. Das waren die Nachrichten. 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
8: Dankeschön, Markus. So, haben Sie alle die Regentonne auf? Es ist so, dass Wasser runterkommt. Wir haben in Richtung Abend dicke Wolken, stellenweise Regen 16 bis 20 Grad. Man muss ja alles ausnutzen. In der Nacht dann 16 bis 13 Grad, auch stellenweise weiter ein paar Schauer. Morgen, das ist der Mittwoch, viele Wolken und dazu Durchzug einiger Schauer bei 20 bis 22 Grad. Dann kommt der Donnerstag und da wird es schon wieder besser. Donnerstag sagen die Wetterfrösche mehr Sonne, zumeist trocken und auch wieder wärmer. 3 Minuten nach 3. Aktuelle Verkehrsmeldungen. A72 Richtung Hof zwischen Hartenstein und Zwickau West. 5 Kilometer Stau an der Baustelle. 20 Minuten dauert es länger. Im Landkreis Greiz ist die Straße zwischen dem Abzweig Ahrensgrün und Wolfshain wegen eines Feuerwehreinsatzes weiterhin gesperrt. Dann kommen wir schon zu den Blitzern. Dienstag Feierabendblitzer auf der A38 Richtung Leipzig zwischen Albert Heiligenstadt und Leinefelde-Worbis und in Mühlhausen in der Johannesstraße stadtauswärts. Ansonsten doch eins noch. Ganz frisch reingekommen, Vorsicht auf der A9 Richtung München zwischen Triptis und Dittersdorf liegt ein PKW-Rad auf der Fahrbahn. Bitte Vorsicht zwischen Triptis und Dittersdorf, ein PKW-Rad auf der Fahrbahn. So, ansonsten Staus oder Blitzer kostenfrei zu uns ins MDR Thüringen Verkehrszentrum, wie immer unter 0800 218
0: 16 00. 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
8: Wir versuchen ja immer musikalisch ganz dicht am Zeitgeist dran zu sein. Und jetzt ist es so, dass es draußen regnet. Und jetzt raten Sie mal, was wir aufgelegt haben. Opening dieser Show. Pia Sadoa und Jermaine Jackson und When the Rain Begins to Fall.

So, ganz kurz mal. Ja, Blondie hat auf Glas, was für die Autofahrer betrifft, die A4 Richtung Frankfurt. Die ist zwischen Wedeck-Obersohl und Wedeck-Hülle-Bachnerheim unfallgesperrt. Bitte fahren Sie vorsichtig. A4 Richtung Frankfurt zwischen Wedeck-Obersohl und Wedeck-Hünnebach nach einem Unfall gesperrt. Hier ist Robbie Williams. Advertising Space. Ich wünsche einen schönen Nachmittag.

0: aus der Abteilung Einfach Gute Musik, Robbie Williams. 15 Uhr und genau 15 Minuten, um nicht zu sagen Viertel vier.
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0: Das ist ja das Ding. Ne? Wir haben ja sozusagen die schönsten Plätze vor der Haustür. Was willst du denn da weit weg in die große, weite Welt fahren, wenn es hier so schön ist im Freistaat? Und ich habe mir zur Aufgabe gemacht, mit Ihnen zusammen so Ihre persönlichen Lieblingsflecke, Plätzchen, wie auch immer, da wo Sie sich gerne aufhalten, mal vorzustellen. Ne? Und ich habe schon diverse Anmeldungen reinbekommen, habe auch schon einige von Ihnen besucht, meine Damen und Herren. Also überall sehr herzlich empfangen worden. Dankeschön nochmal dafür. Und wie gesagt, ich frage dann immer, was habt ihr denn hier Schönes, beziehungsweise wo ist denn dein Lieblingsplatz? Und ich bin wirklich überrascht, was da alles so zusammenkommt. Hören Sie mal heute, bitte. Ich bin bei der Christina in Ingersleben. Was macht das für dich aus? Also warum schätzt du es da zu wohnen?
2: Ja, weil es einfach ein schöner, kleiner, gemütlicher Ort ist. Nette Menschen, viel Natur. Und was braucht man mehr?
0: Und die Frage ist ja, wo ist dein Lieblingsplatz?
2: Ich zu Hause auf meinem Relaxstuhl nachmittags, schön entspannt, Ram am Nachmittag.
0: Nee, das hat, wirklich?
2: Ja, jeden Nachmittag. Das ist doch selbstverständlich, bis zum Thüringen-Journal.
0: Also in Ingersleben im Relaxstuhl kann man es aushalten. Entspannst du von der Arbeit?
2: Auf jeden Fall. Guck mir meine Blümchen an, beobachte die Vögelchen. Es ist einfach relaxend. Feines Getränk dazu.
0: Das heißt, du bist unheimlich gerne auch zu Hause?
2: Ja, weil es zu Hause am schönsten ist. Wenn man ein gemütliches, feines Zuhause hat, bleibt man zu Hause. Ich gehe auch gerne mal bummeln und ein Bier trinken, ja, aber eigentlich zu Hause ist am schönsten.
0: Bringt das für dich auch Entspannung, wenn du im Garten arbeitest oder sagst du, nee, oh?
2: Nee, Gartenarbeit ist schon schön, da kann man runterfahren, macht alles fein sauber, Unkraut weg und so. Das ist schon Entspannung pur.
0: Höre ich daraus, dass du gar nicht mehr weit wegfahren musst? Bist du mal früher anders gewesen? Bist du irgendwie mal gereist auch viel?
2: Ja, schon, entweder an den Bergen oder an den See, aber ach, brauche ich eigentlich nicht mehr unbedingt. Ich habe so viel gesehen. Für mich ist zu Hause mein Zuhause am schönsten. Ich fahre auch gerne an der Ostsee zu meinem Bruder. Das ist Pflicht. Aber ansonsten, Thüringen ist Thüringen.
0: Also wir halten fest, Ingersleben ist ein Örtchen.
2: Schöner wird's nicht.
0: Ja, ganz einfach. Die Christina, ne? Herzlichen Dank nochmal dafür. Und normalerweise, sie hat ja gesagt, jetzt um die Uhrzeit schön zu Hause im Stuhl und Ram am Nachmittag hören, finde ich eine sehr gute Idee. Wir haben auch entsprechende Musik. Falls Sie auch so ein schönes Plätzchen haben bei sich zu Hause, ne, wo auch immer, dann bitte bei uns melden. Entweder über die App oder per Telefon. Wir freuen uns.
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Die Nancy. Nancy Sinatra. These boots are made for walking. Jetzt haben wir es 15.26 Uhr, das heißt, gleich ist es 3:30. Und ich wollte die beiden Herren hier noch zur Aufführung bringen, weil das ist einfach gute Musik. Also, gibt es keine zwei Meinungen. David Bowie und die Jungs von Queen. Under Pressure. Und los geht's.

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2: Um 15.30 Uhr. Großbaustelle in Erfurt. Die Arbeiten am Schmidtstädter Knoten sind in der entscheidenden Phase. Dort wird ein 1.500 Tonnen schweres Brückenteil abgerissen. Zusammenarbeit der Thüringer Hochschulen. Das sieht der Entwurf einer neuen Vereinbarung vor, die das Landeskabinett beschlossen hat. Um Geld zu sparen, sollen Studiengänge und Verwaltungsaufgaben stärker aufeinander abgestimmt werden. Kampf gegen Drohnen. Dazu wurde in Sachsen-Anhalt ein neues Zentrum zur Drohnensicherheit eröffnet. Dort soll erforscht werden, wie sich Drohnen besser erkennen und abwehren lassen.
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3: Das Neueste für Mitte und Westthüringen mit Christine Strecher. Erfurt. Anwohner rund um den Schmidtstädter Knoten können während der besonders lauten Abrissarbeiten vorübergehend ausziehen, auf Kosten der Deutschen Bahn. Nach Konzernangaben besteht die Möglichkeit bis zum 22. August. Betroffene könnten sich in Hotels, Ferienwohnungen in Erfurt und den umliegenden Gemeinden einmieten. Erstattet werden laut Bahn bis zu 175 Euro pro Tag und Zimmer. Bad Salzungen. Die Freiwilligenagentur des Wartburgkreises sucht für den Engagementstar 2026 wieder junge Ehrenamtliche. Bewerben können sich Vereine, Initiativen und Einzelpersonen, die mindestens ein ehrenamtliches Projekt im Landkreis umgesetzt haben. Bewerbungen können bis zum 30. September eingereicht werden. Weimar. Mit Kursen für Trampolinspringen, Imkern und Improvisationstheater geht die Volkshochschule im Herbstsemester neue Wege. Die Leiterin sagte bei der Programmvorstellung, ein weiterer Schwerpunkt liege auf künstlicher Intelligenz. Insgesamt bietet die VHS im kommenden Semester rund 350 Kurse an. 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
4: Dankeschön dafür. Das Wetter ist jetzt feucht. Wir haben Regen, 16 bis 20 Grad. Also zwischendurch ist es auch mal wieder ohne Regen, aber dann wieder mit Regen. So sieht es aus in Richtung Abend. Dann haben wir die Nacht auch da. Zeitweise Schauer mit dabei. 16 bis 13 Grad sind die Tiefstwerte. Morgen nochmal viele Wolken und Durchzug einiger Schauer bei 20 bis 22 Grad. Und am Donnerstag wird es schon wieder besser. Donnerstag ist mehr Sonne, zumeist trocken und wieder wärmer. 15.32 Uhr, 2 Minuten nach 3:30. Aktuelle Verkehrsmeldung. Vorsicht auf der A9 Richtung München. Zwischen Triptis und Dittersdorf liegt immer noch ein Pkw-Rad auf der Fahrbahn. Dann haben wir die A72 Richtung Leipzig. Zwischen Stolberg Nord und Chemnitz Süd. Da sind es 7 Kilometer Stau und stockender Verkehr. Das Ganze wegen Vermessungsarbeiten. 20 Minuten obendrauf. A72 Richtung Hof. Zwischen Hartenstein und Zwickau West. 5 Kilometer Stau an der Baustelle. 15 Minuten. Dann haben wir den Landkreis Schmalkalden-Meiningen. Da ist die Straße zwischen Schwarzhaar und Rohr nach einem Unfall gesperrt. Landkreis Greiz, die Straße zwischen dem Abzweig Ahrensgrün und Wolfshain ist immer noch wegen eines Feuerwehreinsatzes gesperrt. Die Blitzer. A38 Richtung Leipzig und zwar zwischen Heilbert-Heiligenstadt und Leinefelde-Worbis und in Mühlhausen in der Johannesstraße stadtauswärts. Falls Ihnen noch was unterkommt in Sachen Staus oder Blitzer, dann bitte bei uns kostenfrei durchklingeln. Die Nummer dafür ist die 0800 218 16 00. Gute Fahrt.
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4: So, Lobo stellt uns jetzt mal seine Familie vor, heute Nachmittag. Und zwar ist er das, so wie er singt. Dann seine Frau wahrscheinlich und der Hund, der heißt Bu. Wir hören uns das mal musikalisch vertont an.

0: Monitor. Love is a Battlefield um 15.40 Uhr, um 10 nach 4, ganz genau. Und jetzt ist es Zeit für die Polizei.
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2: Unbekannte haben heute Morgen in Erfurt mehrere Hindernisse auf einer Fahrbahn platziert und dadurch andere Verkehrsteilnehmer gefährdet. Im Bereich am Kühlhaus Wustrower Weg legten die Täter Steine einer Grünflächenbegrenzung und einen Gullideckel auf die Straße. Zudem schoben sie einen Müllcontainer auf die Fahrbahn. Nach bisherigen Erkenntnissen mussten mehrere Verkehrsteilnehmer den Hindernissen ausweichen, um einen Zusammenstoß zu verhindern. Verletzt wurde glücklicherweise niemand, auch Sachschaden entstand nicht. Die Polizei ermittelt wegen eines gefährlichen Eingriffs in den Straßenverkehr und sucht Zeugen. Hinweise nimmt der Inspektionsdienst Nord entgegen. Aus der Landespolizeiinspektion Erfurt, Danny Schlee.
3: Aus einer Kirche in Sollstedt wurde ein technisches Bauteil einer Fußbodenheizung entwendet. Dafür drangen unbekannte Täter an das offenstehende Gotteshaus ein und demontierten offenbar zielgerichtet das Steuergerät für die Heizung aus dem Altarraum. Die Tat ereignete sich zwischen Sonntag 18 Uhr und Montagmittag 11 Uhr. In diesem Zusammenhang sucht die Polizei nach Zeugen. Während der genannten Tatzeit verdächtige Aktivitäten um die Kirche St. Petri in Sollstedt beobachtet hat, meldet sich bitte bei der Polizei in Nordhausen. Aus der Landespolizeiinspektion Nordhausen, Tristan Hebestreit.
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0: Das mag auch der Christian Müller von Tüdelsen, den Song von Supertramp, weil du hast ja gerade laut mitgesungen, ne? The Long Way Home.
1: Ja, das ist schöne Musik aus den, ich glaube, 80ern. Ne?
0: Es ist sagen wir mal Ende 70er. Ne?
1: Ende der 70er noch, Supertramp?
0: Ich glaube ja, aber wir können gleich
1: da war ich ja noch gar nicht geboren,
0: Marco. Du kannst gleich mal eingeben. Doch, leider. Es ist so, dass das mit dem Regen ist mir so gerade durch den Kopf gegangen. Ich weiß ja, wie dein Auto aussieht. Du bist ja ein Freund der Patina. Ist das mit dem Regen natürlich eine schöne Geschichte jetzt gerade. Ne?
1: Deswegen steht es wieder vorm Haus, damit das mal ein bisschen abgespült wird. Ich dachte, es kippt mal jemand noch eine Flasche Fit drüber, dann wäre es perfekt.
0: Ja, aber das
1: aber hast
0: Ärger.
1: Du wieder nicht gemacht, Marco. Ärger.
0: So, jetzt sag mal bitte, was ihr heute Abend Schönes geplant habt im Thüringen-Journal.
1: Also Regen ist ja ein gutes Stichwort. Regen, viel Regen könnte ja auch der Raum im Altenburger Land brauchen rund um Meuselwitz. Denn du weißt, da brennt es seit 7 Wochen schon.
0: Aber unterirdisch.
1: Genau, erstmal war oberirdisch der Brand in einem ehemaligen Braunkohlentagebau. Der konnte relativ schnell gelöscht werden. Aber das Ganze schwelt unter der Erde weiter, weil sich eben dort noch Reste von Braunkohle befinden. Und durch komplizierte chemische Zusammenhänge das Ganze so vor sich hinkugelt und schwelt. Und das hat zur Folge, da steigen Gase auf, da steigen Dämpfe auf. Die ziehen in die umliegenden Ortschaften und die Leute dort, die kriegen kaum noch Luft, kann man sagen. Also die
0: Feuerwehr kann da nichts machen.
1: Und die Feuerwehr kann nichts machen, weil der Wind kommt mal von links und mal von rechts. Das bedeutet also, das Gemüse, was dort wächst in den Gärten, kannst du wegschmeißen. Wäsche aufhängen draußen geht auch nicht. Und dann musst du noch gucken, was macht die Lunge, wenn ich diese Luft einatme. Darum geht es heute in der Sendung. Wir waren nochmal dort und haben mit den betroffenen Anwohnern gesprochen. Und was sie fordern? Sie fordern nämlich klare Messungen über die Luftqualität. Da geht es ein bisschen um Zuständigkeit. Muss das der Betreiber machen oder muss das der Landkreis machen? Also das wird so ein bisschen die Verantwortung hin und her geschoben. Wir klären mal auf, wer wirklich dafür verantwortlich ist. Deswegen kommt auch der Umweltminister nachher ins Studio zu uns, um darüber zu sprechen. Und wir wollen mal schauen, wie das dort weitergeht und welche Konsequenzen sich daraus ergeben. Das ist ein Thema. Und am Ende haben wir auch noch was Schönes, lieber Marco. Es geht um das, was wir gerne machen nach Feierabend, nämlich ein schönes Bier trinken. Gibt bald eine neue Brauerei in Zollenroda, eine Genossenschaft, die das Innenstadtleben wieder ein bisschen aufwerten will und eine neue Gaststätte baut mit eigener Brauerei. Und da war heute sozusagen der letzte Handschliff, der letzte Arbeitsschritt vor der Übergabe. Und wir waren mal dort und haben mal geschaut, was dort entsteht in Zollenroda Triebes im Brauhäusle.
0: Sie merken, der Christian ist ein bisschen außer Atem. Aber es ist kein Wunder, wenn du 5 Minuten am Stück redest. Ich freue mich schon auf die Sendung heute Abend.
1: 19:30 Uhr
0: geht's los, mein Lieber. MDR Fernsehen, das Zürcher Journal. Dankeschön.

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12: Und jetzt haben wir es ganz genau 16 Uhr. Ich wünsche Ihnen einen schönen Nachmittag und Feierabend. Alles Wichtige mit Markus Wetterauer.
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13: Die Bauarbeiten am Schmidtstädter Knoten in Erfurt sollen Hinweise auf mögliche Schäden an anderen Brücken geben. Nach Angaben der Deutschen Bahn wurde für die Erfurter Brücke Stahl verwendet, der anfällig für Korrosion sein könnte. Dieser Stahl sei auch in weiteren ostdeutschen Brücken verbaut worden, unter anderem in der eingestürzten Carola-Brücke in Dresden. In Erfurt wird seit dem Mittag ein 1500 Tonnen schweres Brückenteil ausgebaut. Es soll anschließend auf mögliche Schäden untersucht werden. Während der Bauarbeiten ist einer der größten Verkehrsknoten in Thüringen für den Straßenverkehr gesperrt. Die Landwirte haben wegen Trockenheit und Hitze eine deutlich kleinere Ernte eingefahren. Der Deutsche Bauernverband rechnet mit einer unterdurchschnittlichen Getreidemenge von 42 Millionen Tonnen. Das wären 7% weniger als vergangenes Jahr. Jana Hildebrand aus der MDR Thüringen Nachrichtenredaktion zur Thüringer Erntebilanz.
14: Der Bauernverband spricht von deutlichen Einbußen, vor allem bei Winterweizen und Winterraps. Verbandspräsident Klaus Wagner berichtet, dass die Weizenerträge teils bis zu 20% zurückgegangen sind. Denn die Trockenheit und Hitze haben zu kleineren Körnern geführt. Und noch schlechter fällt die Bilanz beim Winterraps aus. Dort rechnet der Verband mit einem Minus von bis zu 50%. Wie stark die Schäden ausfallen, sei regional, aber je nach Niederschlag sehr unterschiedlich.
13: Die Thüringer Hochschulen sollen nach dem Willen der Landesregierung enger zusammenarbeiten. Das sieht der Entwurf einer neuen Vereinbarung vor, die das Kabinett beschlossen hat. Nach den Plänen sollen Studiengänge, Forschungsvorhaben und Verwaltungsaufgaben stärker aufeinander abgestimmt werden. Ziel ist es, ähnliche Angebote zu bündeln und das vorhandene Geld damit besser einzusetzen. Bei einem Verkehrsunfall auf der Bundesstraße 2 bei Gera ist am Morgen eine Frau schwer verletzt worden. Nach Polizeiangaben war sie mit ihrem Auto aus noch ungeklärter Ursache zwischen Dorna und Gretschwitz in den Gegenverkehr geraten. Ein entgegenkommender Lkw-Fahrer hatte noch abgebremst, konnte den Zusammenstoß aber nicht mehr verhindern. Die Bundesregierung will den Kampf gegen Drohnen verstärken. Dazu wurde in Sachsen-Anhalt ein neues Zentrum zur Drohnensicherheit eröffnet. Am früheren Flughafen in Kochstedt südlich von Magdeburg soll erforscht werden, wie sich Drohnen besser erkennen und abwehren lassen. MDR Thüringen-Reporter Max Hensch.
15: Hybride Angriffe, auch mit Drohnen, mit dem Ziel, Deutschland zu destabilisieren. Davor warnte Innenminister Dobrindt am Flughafen Kochstedt. Man müsse Schritt halten mit der rasanten Entwicklung bei Drohnen, hieß es heute. Diese können mit geringen Kosten und überschaubarem personellen Aufwand großen Schaden anrichten. Der Russland- und Ukraine-Krieg hat es bereits gezeigt. Im vorigen Jahr liefen hier am Flughafen bereits an 200 Tagen Tests der Forscher für Transport- und Suchdrohnen, aber auch mit der Waffenindustrie. Das soll soll nun weiter hochgefahren werden.
13: Das waren die Nachrichten. 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
12: Dankeschön, Markus. So, Wetter haben wir heute Regen, in der Nacht auch Regen. Die Temperaturen in der Nacht 16 bis 13 Grad, morgen 20 bis 24 Grad. Der Mittwoch ist so, dass wir dicke Wolken haben, Durchzug einiger Schauer, ja, aber eben auch trockene Abschnitte. Und am Donnerstag dann schon wieder sonnig, vorwiegend trocken und wieder etwas wärmer. 3:03. Die aktuellen Verkehrsmeldungen, da hätten wir die A72 Richtung Leipzig. Zwischen Stolberg Nord und Chemnitz Süd sind 7 Kilometer Stau. Das Ganze wegen Vermessungsarbeiten, umgerechnet eine halbe Stunde dauert es länger. A72 Richtung Hof zwischen Hartenstein und Zwickau West, 5 Kilometer Stau an der Baustelle. Landkreis Nordhausen zwischen dem Abzweig Wollersleben und Scharte, Behinderungen durch einen defekten LKW. Stadtverkehr Erfurt in der Leipziger Straße, in beiden Richtungen staut es sich 20 Minuten, etwa dauert es länger. Landkreis Greiz, die Straße zwischen dem Abzweig Arnsgrün und Wolfshain wegen des Feuerwehreinsatzes weiterhin gesperrt. Die Blitzer habe ich für Sie von der A38 Richtung Leipzig. Da blitzt es zwischen Heilbad-Heiligenstadt und Leinefelde-Worbis. In Mühlhausen in der Johannesstraße stadtauswärts und in Weimar in der Bodelschwingstraße in beiden Richtungen. Staus oder Blitzer kostenfrei. Direkt zu uns ins MDR Thüringen Verkehrszentrum 0800 218 16 00. Da wünschen wir gute Fahrt.
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12: So, gerade hat uns hier ein Vögelchen gezwitschert, dass der Jürgen Klopp, der Bundestrainer, derzeit in Blankenhain ist, um sich da mal ein bisschen umzugucken. Also vielleicht, weil zuletzt war ja irgendwie das Thema, dass die Nationalelf eher nicht mehr dahin kommt, vielleicht mit dem Jürgen ändert sich das wieder. Falls er uns hört, der Jürgen, Grüße gehen raus.

0: Song passt heute zum Wetter, finde ich. Ne? Van Morrison, It's All Over Now, Baby Blue. Grüße an den Sommer, komm doch nochmal zurück. 16.15 Uhr haben wir es.
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0: Es riecht gerade so schön nach Zweitakter. Riechen Sie es auch? Ja, warum habe ich jetzt Moped angemacht? Kein Wunder, die Simson im Moment in aller Munde. Dass wir seinerzeit im Osten schneller unterwegs waren als mit dem Moped im Westen, das hat sich inzwischen rumgesprochen. Ne? Also die Mopeds bei uns bis zu 60 km/h, teilweise auch noch ein bisschen drüber. Im Westen maximal 50 km/h. EU-weit gilt heutzutage maximal 45 km/h. Und deshalb gab es ja nach der Wende die Sonderregel für Simsons, ne, die in der DDR zugelassen waren, dass die auch ein bisschen schneller fahren durften. Deshalb sind die ja auch so begehrt, nach wie vor. Und ab sofort, und das ist eine gute Nachricht, gilt bundesweit auch Reimporte. Also Mopeds, die in Ungarn oder sonst wo eigentlich angemeldet worden sind. Die Reimporte dürfen ab sofort auch 60 km/h fahren, die Simsons. Und da haben wir uns natürlich gefragt, wie sieht's aus bei Ihnen? Haben Sie eine? Haben Sie eine schöne Simson? Bestimmt, oder? Wollen wir mal lauschen? Hallo?
2: Meine Simson, die steht schlicht und einfach zu Hause und einmal im Jahr bewege ich alles, also egal ob S50, den ich habe, oder SR1 oder SR2. Naja, weil vom Rumstehen ja bekanntlicherweise nichts besser wird.
3: Ich habe durch meinen Opa mal ein Moped geerbt bekommen und dadurch ist das halt zur Leidenschaft geworden.
4: Ich habe selber 4 Mopeds und noch jede Menge alte Motorräder und na, erstmal ist es mittlerweile auch eine Wertanlage. Ab und zu fahre ich auch mal damit, aber ich habe auch noch Motorräder, mit denen ich fahren kann.
0: Siehste, da spricht die Leidenschaft, ne? Und ich kenne Experten, die haben die gesamte Vogelserie, Sperling, Spatz, Sperber und so weiter, alles in der Garage. Ne? Und wenn Sie große Lust und Laune haben, dann holen Sie sie mal raus und dann wird geschnuppert, ab durch die Mitte.

kannst du alles mitsingen, ne? Nena und nur geträumt. 16.24 Uhr haben wir es. Das ist der Dienstag Feierabend. Und die Kerstin aus Hohenösen schreibt mir gerade: Hallo Marco, zum Thema Simson. Ich hatte in meiner Jugendzeit eine Schwalbe mit Automatikschaltung. Ein tolles Teil. Man wurde nicht nass um die Beine und die ist gefahren, aber vom Allerfeinsten. Die Schnelligkeit super und nicht so langsam wie die heutigen Mofas. Also, deshalb sage ich ja, schöne Simson, was Feines.

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5: Um 16.30 Uhr. Großbaustelle in Erfurt. Die Bauarbeiten am Schmidtstädter Knoten sind in der entscheidenden Phase. Dort wird seit dem Mittag ein 1500 Tonnen schweres Brückenteil abgerissen. Zusammenarbeit der Thüringer Hochschulen. Das sieht der Entwurf einer neuen Vereinbarung vor, die das Kabinett beschlossen hat. Um Geld zu sparen, sollen Studiengänge und Verwaltungsaufgaben stärker aufeinander abgestimmt werden. Kampf gegen Drohnen. Dazu wurde in Sachsen-Anhalt ein neues Zentrum zur Drohnensicherheit eröffnet. Dort soll erforscht werden, wie sich die Flugkörper besser erkennen und abwehren lassen.
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6: Das Neueste für Mitte und Westthüringen mit Christine Strecher. Eisenach statt Längsfeld. Die Deutsche Stiftung Denkmalschutz nennt im Schwarzbuch der Denkmalpflege zwei verlorene Kulturdenkmäler aus dem Wartburgkreis. Das ehemalige Jagdschloss Hohe Sonne bei Eisenach wurde nach jahrelangem Leerstand wegen schwerer Schäden durch Pilze und Schwamm abgerissen. Die Stiftung kritisiert, dass Fördermittel eine rechtzeitige Sicherung hätten ermöglichen können. Auch das historische Frauenhaus in Stadt-Längsfeld wurde 2023 aufgrund gravierender Bauschäden abgerissen. Geiser. Die Stadt hat einen hochwertigen neuen Traktor für den Bauhof angeschafft. Das Fahrzeug mit 130 PS hat rund 130.000 Euro gekostet. Es soll beim Winterdienst, aber auch bei Transporten sowie Mäh- und Bauarbeiten genutzt werden können. Erfurt. Der in Budapest geborene und in Wien ausgebildete Dirigent György Mészáros wird neuer erster Kapellmeister am Theater. Das teilte das Haus mit. Bei der Premiere von Romeo und Julia am 19. September steht der 42-Jährige erstmals am Pult im Großen Haus. 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
7: Dankeschön. Das Wetter, wir haben in Richtung Abend dicke Wolken, gebietsweise Regen, 16 bis 18 Grad, vereinzelt auch mal ein Gewitter mit dabei. In der Nacht 16 bis 13 Grad, auch da Wolken und zeitweise Schauer. Also ne, alles aufmachen, was im Garten irgendwie Wasser auffangen kann. Dann haben wir morgen 20 bis 24 Grad, der Mittwoch ist auch relativ dicht bewölkt, Durchzug einiger Schauer. So, das sind die drei Tage, wo es feucht ist. Am Donnerstag wird es schon wieder besser, also sonniger, vorwiegend trocken und wieder etwas wärmer. 16 Uhr und gleich 32, zwei Minuten nach halb fünf. Aktuelle Verkehrsmeldungen. A72 Richtung Leipzig zwischen Stolberg Nord und Chemnitz Süd. Da gibt es 6 Kilometer Stau und stockenden Verkehr. Das Ganze wegen Vermessungsarbeiten. Halbe Stunde obendrauf. A72 Richtung Hof zwischen Hartenstein und Zwickau West. 5 Kilometer Staugrund ist eine Baustelle. 15 Minuten. Dann haben wir die B176. Sömmerda, Bad Langensalza. Die ist zwischen Döllstedt und Gelfentonna nach einem Unfall aktuell gesperrt. Im Landkreis Nordhausen zwischen dem Abzweig Wollersleben und Scharte Behinderung durch einen defekten LKW. Stadtverkehr Erfurt. Stau mit bis zu 20 Minuten Wartezeit aktuell in der Leipziger Straße und im Atzmannsdorfer Weg jeweils in beiden Richtungen. In Ruderstadt auf der B85 Richtung Weimar. Stau und stockender Verkehr auch da. Etwa eine halbe Stunde, die es länger dauert. Landkreis Greiz, die Straße zwischen dem Abzweig Arnsgrün und Wolfshain ist wegen eines Feuerwehreinsatzes weiter gesperrt. Geblitzt wird. Wird denn geblitzt? Ja, es wird geblitzt. In Mühlhausen, in der Johannesstraße stadtauswärts und in Weimar, Bodelschwingstraße, beide Richtungen. Staus oder Blitzer wie immer kostenfrei direkt zu uns ins MDR Thüringen Verkehrszentrum 0800 218 16 00.
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7: Wollen wir mal richtig schön durchatmen. Es gibt jetzt was Wunderbares für die Ohren von Eric Carmen. Und Sie können gerne ein bisschen lauter drehen.

0: ist das Getränk mit dem Hut aus Mexiko? Tequila, ne? Genau. Smoky Mexican Girl, 16.40 Uhr haben wir es.
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0: So, ich denke, ich sehe nicht richtig. Vor 57 Jahren, ist das wirklich wahr, da ging Woodstock zu Ende, am 18. August. Also gefeiert wurde vom 15. bis 18. August 1969 im Bundesstaat. Ich sage extra im Bundesstaat New York, ne, nicht in der Stadt. 3 Tage, 3 Nächte im Zeichen der Musik und vieler anderer Dinge. Sie wissen Bescheid. Und es kam trotz Regen und Schlamm zu richtig guten Begegnungen, aber eben auch teilweise zu chaotischen Bedingungen. So, wer hat das Licht ausgemacht bei Woodstock? Natürlich Jimi Hendrix. Das ist der Mann, bei dem du wusstest, wenn der auf die Bühne kommt mit der Gitarre, dann geht's irgendwie los. Und zwar bis zum Schluss. 18. August, er war der Letzte des Festivals und unsere MDR Thüringen Musikredakteurin Amelie hat sich diesen letzten Woodstock-Tag nochmal ganz genau angeschaut. Hören Sie mal.
2: Ladies and gentlemen, the Jimi Hendrix Experience.
3: Das Beste zum Schluss oder der Beste zum Schluss. Jimi Hendrix gilt als ultimativer Headliner für den großen Woodstock-Festival-Abschluss. Und obwohl Hendrix als Highlight geplant ist, verzögert sich sein Auftritt um 12 Stunden in den frühen Montagmorgen hinein. Erst gegen 8 Uhr morgens betritt er die Bühne vor ein deutlich kleineres Publikum. Doch wer jetzt noch dabei ist, erlebt einen musikhistorischen Urknall, für den Hendrix diesmal keine Gitarre opfert, sondern etwas ganz anderes. Über Minuten jault und kreischt seine Gitarre, er wirkt, verbiegt, zerfetzt die amerikanische Nationalhymne. In der friedlichsten Versammlung holt er die direkte Verbindung zu Vietnam. Es klingt brutal und ist ein Kunstwerk, bis heute ein starkes politisches Statement. Ein Protest gegen den Vietnamkrieg und jeder Ton ist eine Anklage, ein Aufschrei gegen die Macht der Regierung. Und plötzlich war es vorbei. Das große Woodstock-Festival. Aber eins ist geblieben.
4: Das Festival wurde zum Symbol von Intelligenz, Menschlichkeit, Kooperation, Liebe und Zuneigung. Es war der Beginn eines phänomenalen Wandels im Leben vieler Menschen.
0: Super Typ. Jimi Hendrix, habe ich Ihnen erzählt, dass ich in meiner Jugend mal zum Friseur bin und gesagt habe, ich hätte gern die Frisur von Jimi Hendrix. Wissen Sie, was er gesagt hat? Es geht nicht. Jimmy, gib's uns. Blick zum Himmel. Hey Joe.

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5: So, und jetzt haben wir es gleich 17 Uhr. Ich wünsche einen entspannten Dienstagfeierabend. Alles Wichtige von und mit Katja Werner.
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6: Die Bauarbeiten an einem der wichtigsten Verkehrsknoten in Thüringen sind in die entscheidende Phase gegangen. Am Schmidtstädter Knoten in Erfurt wird ein 1500 Tonnen schweres Eisenbahnbrückenteil abgerissen. Der Stahl darin ist laut Deutscher Bahn marode. MDR Thüringen-Reporter Peter Sommer berichtet.
7: Um fast genau 12 Uhr war es nach wochenlangen Vorbereitungen endlich soweit. Im Schritttempo und mit lautem Knirschen rollt ein 18-achsiger Schwerlasttransporter unter die Brücke, hebt den Träger Zentimeter für Zentimeter an, um ihn dann nach und nach von den Pfeilern zu lösen und auf extra gebaute Podeste abzulegen. Dort soll das Brückenteil dann zerlegt, geschreddert und der Schutt abtransportiert werden. Allein das wird nach Auskunft der Bahn 3 bis 4 Tage dauern.
6: Die Thüringer Hochschulen sollen nach dem Willen der Landesregierung enger zusammenarbeiten. Das sieht der Entwurf einer Vereinbarung vor, die das Kabinett beschlossen hat. Demnach sollen Studiengänge, Forschungsvorhaben und Verwaltungsaufgaben stärker aufeinander abgestimmt werden, um das vorhandene Geld besser einzusetzen. Das Land will den 10 Hochschulen in den nächsten 5 Jahren rund 3 Milliarden Euro zur Verfügung stellen. Aus Sicht von Thüringens Ministerpräsident Mario Vogt steht die Landesregierung weiter auf einem stabilen Fundament. Die Vorstände der Landesverbände von CDU und BSW hätten sich gestern deutlich für die Koalition ausgesprochen, sagte Vogt. Auch aus der SPD gebe es ein Signal des Miteinanders. Mehr von MDR Thüringen-Reporter Wolfgang Henschel.
8: Die Brombeer-Koalition werde das Land weiter verlässlich führen, verspricht Vogt, gegen alle Angriffe von außen, wie es die CDU ausdrückt. Die Forderungen des BSW-Bundesvorstandes an den Landesverband die Koalition zu verlassen, die Angebote der AfD ans BSW, gemeinsam einen neuen Ministerpräsidenten zu wählen. All das will die Union an sich abprallen lassen und sich stattdessen um die eigentliche Arbeit für das Land kümmern. Die CDU wählt am Samstag einen neuen Landesvorstand. Für den Posten des Parteichefs wurde wieder Vogt nominiert.
6: Die Landwirte haben wegen Trockenheit und Hitze eine deutlich kleinere Ernte eingefahren. Der Deutsche Bauernverband rechnet mit einer unterdurchschnittlichen Getreidemenge von 42 Millionen Tonnen. Das wären 7% weniger als vergangenes Jahr. Das war allerdings auch ein sehr gutes Jahr. Einbußen gab es dieses Jahr unter anderem bei Winterweizen und Winterraps. Die Bundesregierung will den Kampf gegen Drohnen verstärken. Dazu wurde in Sachsen-Anhalt ein neues Zentrum zur Drohnensicherheit eröffnet. Am frühen Flughafen in Kochstedt, südlich von Magdeburg, soll erforscht werden, wie sich Drohnen besser erkennen und abwehren lassen. Vor kurzem hatte am Flughafen Leipzig-Halle eine mit Sprengstoff bestückte Drohne für Aufsehen gesorgt. Das waren die Nachrichten. 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
5: Dankeschön, Katja. So, beim Wetterchen haben wir nach wie vor Gießtime. Ne? Also es regnet einfach ein bisschen ab und zu und manchmal auch ein bisschen doller. Temperaturen in Richtung Abend 16 bis 18 Grad. In der Nacht ebenfalls zeitweise Schauer bei 16 bis 13 Grad. Morgen nochmal Wolken, nochmal Durchzug einiger Schauer 20 bis 24 Grad. Und dann sind wir durch, was die Feuchtgebiete angeht. Danach wird es dann wieder besser in Sachen Wetter mit Sonne. Am Donnerstag vorwiegend trocken und wieder etwas wärmer. 3:05. Aktuelle Verkehrsmeldungen. Ich gucke mal eben, ob das... Ja, genau. Vorsicht auf der A38 Richtung Leipzig zwischen Querfurt und Schafstedt. Da liegt momentan eine Plane auf der Fahrbahn. Dann haben wir die A72 Richtung Leipzig zwischen Stolberg Nord und Chemnitz Süd. 6 Kilometer Stau, stockender Verkehr auch noch wegen Verbesserungsarbeiten. A72 Richtung Hof zwischen Hartenstein und Zwickau West. 5 Kilometer Stau an der Baustelle. Etwa 20 Minuten dauert es dort länger. Die B176 Sömmerda-Bad Langensalza ist momentan zwischen Döllstedt und Gräfentonna nach einem Unfall gesperrt. Landkreis Nordhausen zwischen dem Abzweig Wollersleben und Scharte, Behinderungen durch einen defekten LKW. Stadtverkehr Erfurt, Stau und stockender Verkehr momentan auf dem Juri-Gagarin-Ring Richtung Dahlbergsweg. Halbe Stunde dauert es länger. Und in der Martin-Andersen-Nächste-Straße ebenfalls 15 Minuten dauert es dort länger. Atzmannsdorfer Weg in beiden Richtungen ziemlich voll, etwa 10 Minuten obendrauf. Ruderstadt. Auf der B85 Richtung Weimar gibt es Stau und stockenden Verkehr. Da sind es 20 Minuten Verspätung. Die Blitze habe ich für Sie aus Mühlhausen. Der in der Johannesstraße ist immer noch da, stadtauswärts. Und in Weimar steht einer in der Bodelschwingstraße. Der Blitz dafür in beiden Richtungen. Das wär's. Staus oder Blitzer kostenfrei direkt zu uns ins MDR Thüringen. Verkehrszentrum 0800 218 16 00. Gute Fahrt.
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5: So, ich hatte es gestern schon mal angedeutet. Wir haben für Sie, meine Damen und Herren, sehr wertige Familientickets für das Ruderstädter Vogelschießen. Also mit Fahrgelegenheiten und was essen, was trinken vom Feinsten. Bleiben Sie bei uns. Bis gleich.

0: Also ist denn das zu fassen? Ich kriege hier Post auf der Natur-App von der Siggi aus Sontra-Ulf. Sie schreibt, hallo Marco, ich kann zwar nicht mit der Simson dienen, weil das vorhin ja bei uns Thema war, dafür aber mit frischem, selbstgebackenen Pflaumenkuchen. Ich habe jetzt auch Appetit.
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0: Aber Pflaumenkuchen später, jetzt geht's erstmal aufs Ruderstädter Vogelschießen, meine Damen und Herren. Ich hatte es Ihnen angekündigt, wir haben fantastische, wirklich tolle Familientickets. Und es ist ja das Ruderstädter Vogelschießen, es ist traumhaft. Ich weiß nicht, waren Sie, ich denke schon, dass ich mal da war. Ne? Ich war auch schon mehrfach da. Es ist auf der Bleichwiese riesiger Jahrmarkt und es ist alles mit dabei, was vor allem auch die Kinder mögen. Das ist jetzt nichts für mich, aber Freifallturm, Gravity zum Beispiel, da gucke ich gerne mal zu, gehe weiter und sage, gut, dass du da nicht rein musst. Dann das Looping-Karussell Gladiator, auch nicht so unbedingt, vor allem nicht mit Pflaumenkuchen im Bauch. Und die Achterbahn, die schon eher, ne? Achterbahn Speedy. Und das Riesenrad, das ist natürlich so ein Ding, da kannst du auch im gesetzten Alter sagen, komm, lass uns mal reingehen, wir haben einen schönen Ausblick, wenn es nicht gerade regnet. Und das Riesenrad ist natürlich vor Ort, man kann über Ruderstadt und das Saaletal blicken. Und beim Aufbau des 38 Meter hohen Riesenrads ist zum Beispiel der 11-jährige Edgar mit dabei. Und er hat den Kollegen vom Kika erzählt, dass er auch den Transport-LKW fahren darf. Wie bitte?
2: Der Transport ist 16 Meter lang und wenn er beladen ist, wiegt er 38 Tonnen. Das ist meine Spezialität, die zu fahren. Ich freue mich auch immer, wenn Papa das sagt, dass ich fahren darf. Es macht mir halt Spaß. Früher war ich immer aufgeregt, dass ich vielleicht zu schnell fahre oder irgendwo gegenfahre oder so. Wenn ich einen Fehler mache, kann es passieren, dass irgendwas am Transport kaputt geht. Und das kostet dann halt auch sehr viel Geld. Ja,
0: und Schaustellerkinder stelle ich immer wieder fest, das ist natürlich eine Kindheit der Abenteuer. Ne? Wobei, es hat auch Nachteile, aber du bist viel unterwegs. Aber so ansonsten auf dem Rummel, wenn du da aufwächst, ist schon nicht so verkehrt. Er sitzt übrigens auch, der Edgar, den wir gerade gehört haben, im Kassenhäuschen ab und zu, wenn die Mama mal austreten muss. Und sie können natürlich den Edgar und die ganze Familie auch treffen, ne, beim Ruderstädter Vogelschießen, weil wie gesagt, wir haben unser Familienticket. 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Spliff und Carbonara.

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1: Ich bin gekommen, um Rock'n'Roll zu spielen, wie auch Ost-Berlin.
2: Bruce Springsteen spielt ein legendäres Konzert in Ost-Berlin vor knapp 200.000 Besuchern an der Radrennbahn Weißensee. Und Bobby McFerrin bringt Don't Worry, Be Happy heraus.
3: Don't worry, be happy.
2: Das Schicksal meint es gut mit Bobby McFerrin. Aufgewachsen in einem privilegierten Haus, bekommt er von Beginn an die beste musikalische Ausbildung. Er interessiert sich früh für Jazz und als er dann mit stimmakrobatischem Avantgarde-Klängen Karriere machen will, scheitert er nicht etwa, sondern wird vom legendären Serienhelden Bill Cosby entdeckt und gefördert. Schließlich bekommt er für seine Arbeit mit der Band Manhattan Transfer gar 2 Grammys. Das Ergebnis harter Arbeit, aber auch seiner positiven Lebenseinstellung, die er von dem indischen Guru Meher Baba übernommen hat. Don't worry, be happy. Ärger dich nicht, sei fröhlich, waren dessen letzte Worte vor seinem Schweigegelübde. Baba protestierte gegen die emotionale Kälte in dieser Welt und schwieg 44 Jahre. Für McFerrin eine derart beeindruckende Aktion, dass er aus diesem Leitspruch einen ganz besonderen Song kreiert. Dank moderner Aufnahmetechnik singt er alle Stimmen selbst, imitiert gar mit seinem Organ alle nötigen Instrumente und landet ganz nebenher einen Welthit. Don't worry, be happy.
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2: Die Zeilen beschreiben, wie wichtig es gerade im Alltag ist, entspannt und gelassen zu bleiben. In jedem Leben haben wir Ärger. Wenn du dich aufregst, verdoppelst du ihn. Ärger dich nicht, sei fröhlich.
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2: Don't Worry, Be Happy landet in Deutschland 10 Wochen auf der Spitzenposition. Damals auf Platz 2, Womack and Womack, Teardrops. Don't Worry, Be Happy ist ein absoluter Überraschungserfolg und der erste A-Cappella-Song, der Platz 1 in den US-Singlecharts erreicht. Es bleibt der einzige Mega-Hit für McFerrin, auch weil er sich danach wieder dem Jazz zuwendet und kaum noch kommerziell ausgerichtete Musik produziert.
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1: Du legst aber schöne Musik heute auf, schreibt mir der Matze aus Suhl-Heinrichs. Also das war ich jetzt nicht alleine, mein lieber Matze. Die Musik macht bei uns auch die Musikredaktion. Insofern, also Grüße auch an die Damen und Herren in unserer MDR-Tourigen Musikredaktion. Gebe ich gerne weiter. So, der Matze macht gerade Holz und hört uns. Ist das schon die Vorbereitung für den Winter? Könnte sein, oder? Ja, man kann nicht früh genug anfangen. Die

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6: Um 17.30 Uhr. Großbaustelle in Erfurt. Die Bauarbeiten am Schmidtstädter Knoten sind in der entscheidenden Phase. Dort wird seit dem Mittag ein 1500 Tonnen schweres Brückenteil abgerissen. Zusammenarbeit der Thüringer Hochschulen. Das sieht der Entwurf einer Vereinbarung vor, die das Kabinett beschlossen hat. Um Geld zu sparen, sollen Studiengänge und Verwaltungsaufgaben stärker aufeinander abgestimmt werden. Zuversicht bei Thüringens Ministerpräsident. Aus Sicht von Mario Vogt steht die Landesregierung weiter auf einem stabilen Fundament. Das hätten die Landesverbände der Koalition aus CDU, BSW und SPD signalisiert.
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7: Das Neueste für Mitte und Westthüringen mit Christine Strecher. Erfurt. Anwohner rund um den Schmidtstädter Knoten können während der besonders lauten Abrissarbeiten vorübergehend ausziehen, auf Kosten der Deutschen Bahn. Nach Konzernangaben besteht die Möglichkeit bis zum 22. August. Betroffene könnten sich in Hotels, Ferienwohnungen in Erfurt und den umliegenden Gemeinden einmieten. Erstattet werden laut Bahn bis zu 175 Euro pro Tag und Zimmer. Bad Salzungen. Die Freiwilligenagentur des Wartburgkreises sucht für den Engagementstar 2026 wieder junge Ehrenamtliche. Bewerben können sich Vereine, Initiativen und Einzelpersonen, die mindestens ein ehrenamtliches Projekt im Landkreis umgesetzt haben. Bewerbungen können bis zum 30. September eingereicht werden. Weimar. Mit Kursen für Trampolinspringen, Imkern und Improvisationstheater geht die Volkshochschule im Herbstsemester neue Wege. Die Leiterin sagte bei der Programmvorstellung, ein weiterer Schwerpunkt liege auf künstlicher Intelligenz. Insgesamt bietet die VHS im kommenden Semester rund 350 Kurse an. 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
8: Es regnet, also jetzt nicht durchgehend, aber es gibt immer wieder Schauer. Das ist der Plan für heute Abend. 16 bis 18 Grad dazu. Die Nacht 16 bis 13 Grad. Die Tiefstwerte auch da, relativ dicke Wolken und zeitweise Schauer. Morgen nochmal bei 20 bis 24 Grad. Und dann am Donnerstag wird es also vom Himmel her besser. Die Sonne kommt raus. Es ist vorwiegend trocken am Donnerstag und wieder etwas wärmer. 17.32 Uhr, 2 Minuten nach 5:30. Aktuelle Verkehrsmeldungen. So, wir sortieren. Es geht los mit der A9 Richtung München. Zwischen Bad Berdekimmelkron und dem Dreieck Bayreuth-Kulmbach. Da steht ein defekter Pkw auf der rechten Fahrspur. Bitte Obacht. Ebenfalls Vorsicht auf der A38 Richtung Leipzig. Zwischen Querfurt und Schafstedt eine Plane auf der Fahrbahn. Jetzt sind wir auf der A70 Richtung Bayreuth. Zwischen Rohrsdorf am Berg und Stadelhofen. Ungesicherte Unfallstelle auf der linken Fahrspur. Bitte äußerste Vorsicht. A72 Richtung Leipzig. Zwischen Stolberg Nord und Chemnitz Süd 6 Kilometer Stau. Das Ganze wegen Vermessungsarbeiten. A72 Richtung Hof. Zwischen Hartenstein und Zwickau West 5 Kilometer Stau an der Baustelle. 20 Minuten obendrauf. Die B176 Sömmerda-Bad Langensalza ist zwischen Döllstedt und Gräfentonner nach einem Unfall immer noch gesperrt. Landkreis Nordhausen zwischen dem Abzweig Wollersleben und Scharte Behinderung durch einen defekten LKW. In Ruderstadt auf der B85 Richtung Weimar ebenfalls stockender Verkehr. 20 Minuten dauert es dort länger. Die Blitzer haben wir auf der A4 Richtung Frankfurt zwischen Gera Langberg und Rüdersdorf. In Mühlhausen Johannesstraße stadtauswärts und in Weimar in der Bodelschwingstraße beide Richtungen. Das wär's. Staus oder Blitzer kostenfrei wie immer direkt zu uns. 0800 218 16 00.
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8: Und wir gehen mal musikalisch betrachtet in die 80er und der ein oder andere wird es gleich direkt erkennen. Richtig, das ist Sandra. In the Heat of the Night. Ich wünsche Ihnen einen schönen Dienstagfeierabend.

0: Die Sutherland Brothers, Arms of Mary.
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0: Und wie ich heute so über diesen 18. August drüber gucke, so was das Datum angeht, da sticht mir ins Auge, dass heute Robert Redford, der Blick geht zum Himmel, er ist ja nicht mehr unter uns, aber Robert Redford wäre heute 90 geworden. Ich, also fantastischer Schauspieler, finde ich. Also charmanter Trickbetrüger war er, geheimnisvoller Jay Gatsby oder als junger Student an der Seite von Barbra Streisand. Der Mann hat wirklich Filmgeschichte geschrieben und einen Ehren-Oscar für sein Lebenswerk bekommen. Robert Redford war für Generationen der ganz Große. Ne? Im vergangenen Jahr, wie gesagt, ist er gestorben. 89 ist er geworden. Und es war irgendwie heute uns danach mal nach ihm zu fragen. Und zwar Sie. Wir wollten mal von Ihnen wissen, was fällt Ihnen denn zum Robert Redford noch ein?
2: Toller Schauspieler. Sehr schöne Filme.
3: Politisch engagierter Schauspieler.
2: Das war ja mit der Meryl Streep jenseits von Afrikadler. Ne?
4: Der Clou. Bam, bam, bam, bam, bam, bam, bam. Das war doch Robert Redford, ne? Einer von den Schauspielern.
2: Schauspieler und Pferdeflüsterer.
5: Der war so doch ein sehr gut aussehender Mann, muss man sagen. Glaube ich, auch so ein bisschen den Verführer gespielt.
6: Nicht bloß ein gut aussehender, sondern auch ein guter Charakterdarsteller, also ein toller Typ, ja.
0: Ja, ich mochte ihn vor allem in dem Film Die Tage des Kondors. Das war auch fantastisch, vielleicht haben Sie ihn auch gesehen. Und wenn Sie sagen, Mensch, das wäre doch mal ein guter Anlass, Robert Redford heute, wenn er 90 geworden wäre, ihn mal wieder im Fernsehen zu erleben, das können Sie machen. Deshalb sage ich es ja auch. 22.55 Uhr MDR Fernsehen. Robert Redford in seiner letzten Rolle als außergewöhnlich charmanter Bankräuber in Gauner und Gentleman. Kleiner Filmtipp von mir für Sie. Hier ist Kim White.

0: Percy Sledge ist das. When a man loves a woman, geht immer. 17:48 Uhr.
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0: Percy Sledge, seinerzeit geboren in Alabama. Da wirst du sozusagen mit der Musik in der Wiege auf die Welt gebracht. Ich wollte nur kurz sagen, weil heute regnet es ja und die Regentonnen sind alle geöffnet und es muss auch ein bisschen was rein. Ich kriege auch sehr gutes Feedback in Sachen Wetter, obwohl es regnet. Das ist auch ungewöhnlich, aber finde ich gut. Zum Beispiel schreibt mir die Corinna aus Suhl: Hallo lieber Marco und auch Grüße an dein Team. Was soll ich sagen? Endlich regnet es. Deshalb freue ich mich so mit ganz viel Uhr, so sehr für die Natur und sende euch feuchte Grüße. Aha, über was man alles Glücksgefühle empfinden kann, schreibt sie. Schönen Feierabend von der Corinna. Ja, genau. Dann die Petra schreibt: Hallo Marco, hier regnet es schon fast den ganzen Nachmittag. Mein Garten freut sich und ich bin mal für eine Nacht in die Zivilisation zurückgekehrt. Morgen nach der Physio geht's dann aber wieder in den Garten. Liebe Grüße. Will ich meinen. Also im Garten ist doch auch am schönsten eigentlich. Dann hat der Matze noch geschrieben: Das Wetter, also das mit dem Regen, kann ruhig noch ein paar Wochen so bleiben. Denn das, was jetzt bei uns hier unten ankommt, das geht nicht mal in den Wurzelbereich. Also Regen kann es erstmal nicht genug geben. Soweit ich weiß, bis Mittwoch, also bis morgen. Und ab Donnerstag können wir wieder einen Sonnenschirm aufspannen. Hier sind The Boss Hoss, Jolene, zusammen mit

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3: Ganz genau 18 Uhr. Ich wünsche Ihnen einen schönen Dienstagfeierabend. Alles Wichtige an dieser Stelle mit Katja Werner.
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4: Die Bauarbeiten am Schmidtstädter Knoten in Erfurt sollen Hinweise auf mögliche Schäden an anderen Brücken geben. Laut Deutscher Bahn wurde für die Erfurter Brücke Stahl verwendet, der anfällig für Korrosion sein könnte. Dieser Stahl sei auch in weiteren ostdeutschen Brücken verbaut worden, so in der eingestürzten Carola-Brücke in Dresden. Seit heute wird in Erfurt ein 1500 Tonnen schweres Brückenteil ausgebaut. Es soll anschließend auf mögliche Schäden untersucht werden. Aus Sicht von Thüringens Ministerpräsident Mario Vogt steht die Landesregierung weiter auf einem stabilen Fundament. Die Vorstände der Landesverbände von CDU und BSW hätten sich gestern deutlich für die Koalition ausgesprochen, sagte Vogt. Auch aus der SPD gebe es ein Signal des Miteinanders. Die Brombeer-Koalition werde das Land weiter verlässlich führen, verspricht Vogt. Wegen des Streits um die Doktorwürde Vogts hatte der BSW-Bundesvorstand gefordert, dass der Landesverband die Koalition verlässt. Das Landgericht Gera verhandelt erneut über einen tödlichen Raserunfall bei Oppurg. Der Angeklagte war zu lebenslanger Haft verurteilt worden. Der Bundesgerichtshof hatte das Urteil teilweise aufgehoben. Worum es geht, weiß MDR-Thüringen-Reporterin Danielle Haupt.
5: Vor allem um die Frage, ob der Angeklagte den Tod der 21-jährigen Autofahrerin billigend in Kauf genommen hat. Das Landgericht hatte das bejaht und ihn wegen Mordes und versuchten Mordes verurteilt. Der Bundesgerichtshof sah die Begründung für den Tötungsvorsatz als nicht ausreichend an und hob das Urteil teilweise auf. Die Feststellungen zum Unfall bleiben aber bestehen. Der Angeklagte soll bei einem illegalen Autorennen bei Oppurg beim Überholen mit dem Wagen der jungen Frau zusammengestoßen sein.
4: Die Deutsche Stiftung Denkmalschutz ist besorgt über den Verlust von Baudenkmälern. In den vergangenen beiden Jahren gingen laut Stiftung über 1000 Denkmale verloren. In einem Schwarzbuch listet sie auch mehrere Denkmäler in Thüringen auf, die abgerissen wurden. Etwa das frühere Jagdschloss Hohe Sonne bei Eisenach. Die Bundesregierung will den Kampf gegen Drohnen verstärken. Dazu wurde am früheren Flughafen in Kochstedt in Sachsen-Anhalt ein neues Zentrum zur Drohnensicherheit eröffnet. MDR-Thüringen-Reporter Max Hensch, wie weit ist die Technik?
6: Also uns wurde heute gesagt, die Drohnenerkennung sei schon gut, aber die Angreifer vom Himmel zu holen sei eine ganz andere Herausforderung. Laut Innenminister Dobrindt gibt es momentan alle paar Monate echte technische Fortschritte, bedingt unter anderem durch den Ukraine-Krieg. Und der Vorfall am Flughafen Leipzig-Halle hat gezeigt, wie schnell es auch hierzulande brenzlig werden kann. Es gibt bodengesteuerte Systeme und Abwehrdrohnen, aber es ist auch klar, dass es hier Nachhol- und auch erheblichen Investitionsbedarf gibt, wenn die kritische Infrastruktur umfassend vor Drohnen gesichert werden soll.
4: Das waren die Nachrichten. 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
3: Danke, Katja. So, kurz nach sechs, Wetter bleibt so. Der Matze schreibt gerade noch, endlich kann ich wieder schlafen in der Nacht, weil es nicht mehr so, weißt du. Ja, wir haben also heute Abend Wolken und wir haben Regen und vereinzelt auch Gewitter bei 16 bis 18 Grad. Das ist alles erträglich. In der Nacht haben wir 16 bis 13 Grad und auch dicke Wolken und zeitweise Schauer. Morgen nochmal, also es wird nochmal gegossen morgen, teilweise nochmal einige Schauer. Da öffnet sich der Himmel nochmal bei 20 bis 24 Grad. Aber Donnerstag, guck mal, wird es schon wieder besser. Donnerstag Sonne, vorwiegend trocken und wieder etwas wärmer. 4 Minuten nach 6. Aktuelle Verkehrsmeldungen. A9 Richtung München zwischen Bad Berneck-Himmelkron und Dreieck Bayreuth-Kunbach. Da steht ein defekter Pkw auf der linken Fahrspur. Bitte äußerste Vorsicht. A70 Richtung Bayreuth zwischen Rostorf am Berg und Stadelhofen. Stoppender Verkehr nach einem Unfall auf der linken Fahrspur. Die B176, Sömmerda-Bad Langensalza, ist zwischen Döllstedt und Gräfentonna immer noch nach einem Unfall gesperrt. Landkreis Gotha, die Straße zwischen Frima und Pferdingsleben, da gibt es Löscharbeiten, deshalb auch dort gesperrt. Landkreis Nordhausen, zwischen Abzweig Wollersleben und Scharte gibt es Behinderungen durch einen defekten LKW. In Rudolstadt auf der B85 zwischen den Abzweigen Schwarza und der B90 Stau und stockender Verkehr 20 Minuten obendrauf. Jetzt kommen die Blitzer. A4 Richtung Dresden, da blitzt es zwischen Hermsdorf Ost und Rüdersdorf. A4 Richtung Frankfurt, ein Blitzer zwischen Gera Langenberg und Rüdersdorf. Außerdem noch einer, und das ist schon der letzte, in Weimar in der Bodelschwingstraße in beiden Richtungen. Staus oder Blitzer, kostenfrei. Direkt zu uns ins MDR Thüringen Verkehrszentrum 0800 218 16 00.
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3: Ja, das stimmt. Ne? Man kann wieder in aller Ruhe abends ins Bett gehen, auch ohne Ventilator im Schlafzimmer oder was auch immer sie sich haben einfallen lassen. Und man kann endlich wieder Bubu machen. Bananarama. Venus. Ich wünsche Ihnen einen schönen Feierabend.

0: der Herbert und sein Mensch. Und der Mensch hat übrigens auch so Lieblingsflecken, Lieblingsplätzchen, wo er sich gerne aufhält, wenn er wirklich mal runterkommen will, wenn er wirklich mal entspannt sein will.
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0: Und ich möchte von Ihnen wissen, wo ist denn Ihr ganz persönlicher Lieblingsplatz? Ne? Und wir sind offen. Ich bin offen. Sie können mir jeden Platz auf dieser Welt, hätte ich beinahe gesagt, also hier bei uns im Freistaat zeigen. Ich komme gerne vorbei und gucke mir Ihren Lieblingsplatz an. Ne? Ich habe schon einiges jetzt gesehen. Sie können sich übrigens über die

0: der Touring-App ganz einfach dafür bewerben. Oder auch per Telefon oder E-Mail geht auch. Ne? Lieblingsplatz, hallo, am besten direkt an mich, an Marco Ramm. Und dann komme ich rum. Zum Beispiel war ich auch schon in Bad Tabberts. Wir lauschen.
1: In Bad Tabberts, in meinem Garten. Also ich bin die Stefanie Fröhlich und ich gehe tatsächlich am allerliebsten in meinen Garten. Ich habe da viel Zeit und viel Geld und Mühe investiert und da kann ich einfach mit meinem Kind sein. Abseits von dem ganzen touristischen Trubel und ich muss sagen, das ist so mein Place to be.
0: Also was heißt viel Geld investiert? Das heißt also schön gemacht?
1: Schön gemacht, Pool und man hat sich's halt schön gemacht, ne, im Garten.
0: Gibt's auch noch Gemüse und sowas?
1: Da gibt es auch Gemüse und Hochbeete, ja. Gärtnern ist total entspannt, da kommt man runter.
2: Ja, ich bin der Björn Ramm und mein Lieblingsplatz zum Entspannen ist tatsächlich auch in der heimischen Hängematte im Garten.
0: Also ich stelle fest, die Gärten in Bad Tabberts haben es in sich, da brauchen wir gar nicht wegzufahren.
2: Ja, keine Frage.
0: Ja. Die heimische Hängematte ist irgendwann mal da reingekommen?
2: Tatsächlich aus dem Urlaub mitgenommen und meine Frau hatte dann den Wunsch gehabt, sowas auch bei uns im Garten zu haben. Wenn die Frauen sich was wünschen, dann tut man natürlich alles dran, dass das auch umgesetzt wird, dass alles funktioniert.
0: Da war der Wunschbefehl.
2: Auf jeden Fall.
0: So, jetzt Herr Ortmann.
3: Naja, der große Inselsberg, das löst Heimatgefühl aus. Das ist so das Herzstück der Region. Wir reden vom markantesten Berg des Thüringer Waldes. Da ist Sternschnuppennacht. Und wenn es etwas dunkler, etwas dämmeriger wird, dann wird es hier umso schöner. Dann liegen die Leute mit Decken auf der Wiese, liegen auf den Liegen und dann wird es hier richtig cool.
0: Lauter Lieblingsplätze. Und ich bin sicher, da gibt es noch mehr. Jetzt sind Sie dran.
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6: Um 18.30 Uhr. Großbaustelle in Erfurt. Die Bauarbeiten am Schmidtschütter Knoten sind in der entscheidenden Phase. Dort wird seit dem Mittag ein 1.500 Tonnen schweres Brückenteil abgerissen. Zuversicht bei Thüringens Ministerpräsident. Aus Sicht von Mario Vogt steht die Landesregierung weiter auf einem stabilen Fundament. Das hätten die Landesverbände der Koalition aus CDU, BSW und SPD signalisiert. Kampf gegen Drohnen. Dazu wurde in Sachsen-Anhalt ein neues Zentrum zur Drohnensicherheit eröffnet. Dort soll erforscht werden, wie sich die Flugkörper besser erkennen und abwehren lassen.
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7: Das Neueste für Mitte und Westthüringen mit Christine Strecher. Eisenach statt Längsfeld. Die Deutsche Stiftung Denkmalschutz nennt im Schwarzbuch der Denkmalpflege zwei verlorene Kulturdenkmäler aus dem Wartburgkreis. Das ehemalige Jagdschloss Hohe Sonne bei Eisenach wurde nach jahrelangem Leerstand wegen schwerer Schäden durch Pilze und Schwamm abgerissen. Die Stiftung kritisiert, dass Fördermittel eine rechtzeitige Sicherung hätten ermöglichen können. Auch das historische Frauenhaus in Stadt-Längsfeld wurde 2023 aufgrund gravierender Bauschäden abgerissen. Geiser. Die Stadt hat einen hochwertigen neuen Traktor für den Bauhof angeschafft. Das Fahrzeug mit 130 PS hat rund 130.000 Euro gekostet. Es soll beim Winterdienst, aber auch bei Transporten sowie Mäh- und Bauarbeiten genutzt werden können. Erfurt. Der in Budapest geborene und in Wien ausgebildete Dirigent György Mészáros wird neuer erster Kapellmeister am Theater. Das teilte das Haus mit. Bei der Premiere von Romeo und Julia am 19. September steht der 42-Jährige erstmals am Pult im Großen Haus. 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
8: Dankeschön dafür das Wetter. Wir haben Wolken, wir haben etwas Regen, immer mal wieder, mal stärker, mal weniger stark, 16 bis 18 Grad. Die Nacht dann 16 bis 13 Grad. Das sind schon die Tiefstwerte. Morgen wieder Wolken, Durchzug einiger Schauer bei 20 bis 24 Grad. Morgen also schon ein bisschen wärmer als heute. Und am Donnerstag ohne Wolken oder nicht mehr viele, mit Sonne, vorwiegend trocken und wieder etwas wärmer. 18.32 Uhr, 2 Minuten nach 6:30. Aktuelle Verkehrsmeldungen, da sind wir zum Dienstagfeierabend zu Gange. Auf der A70 Richtung Bayreuth zwischen Rossdorf am Berg und Stadelhofen linke Fahrspur nach einem Unfall blockiert. Dann die B176 Sömmerda-Bad Langensalza. Zwischen Döllstedt und Gelfentonner gab es einen Unfall, deshalb gesperrt. Landkreis Gotha die Straße zwischen Frima und Ferdingsleben, da gibt es Löscharbeiten, ebenfalls gesperrt. Landkreis Nordhausen zwischen dem Abzweig Wollersleben und Scharte Behinderung nach wie vor durch einen defekten LKW. In Ruderstadt auf der B85 zwischen den Abzweigen Schwarza und B90 staut es sich 20 Minuten, dauert es dort länger. Die Blitzer. A4 Richtung Dresden zwischen Hermsdorf-Ost und Rüdersdorf. A4 Richtung Frankfurt, da blitzt es zwischen Gera Langberg und Rüdersdorf. Und in Weimar, der ist auch schon eine ganze Weile dabei, der Blitzer, in der Bodenschwingstraße in beiden Richtungen. Das wär's. Staus oder Blitzer kostenfrei. Direkt zu uns ins MDR Thüringen Verkehrszentrum 0800 218 16 00.
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8: Ich mache das gerne. Also Songs, die man schon in den ersten 2 bis 3 Sekunden erkennt, dazu gehört zum Beispiel der hier. Siehst du? Lynyrd Skynyrd, Sweet Home Alabama.

0: für die gute Nachricht des heutigen Tages.
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0: So, und heute und in dieser Woche sowieso mit Angela Fuhrmann, evangelisch aus Weimar. Und heute erzählt sie von einem Dörfchen in Frankreich, also noch so eine Urlaubserinnerung, das ich persönlich jetzt noch nicht kenne. Aber Frau Fuhrmann, besonders die Kirche dort hat sie fasziniert, ne?
2: Das ist echt schön. Ein sehr hübsches altes Dörfchen, 237 Menschen wohnen da. Früher gab es ein großes Kloster und an der Mauer vom Klostergarten entdecken wir die Jakobsmuschel. Die Kirche liegt am Jakobsweg und gehört zum UNESCO-Weltkulturerbe und gilt bis heute als wahre Pilgerperle. An der Kirchentür nur der Hinweis Stille. Blitzblank die alten Pflastersteine unter meinen Füßen. Und dann kommt sie uns entgegen, diese Stille, zusammen mit einer angenehmen Kühle und leichten Weihrauchduft. Dunkle Schönheit umgibt uns, hohe alte Mauern. Der Blick wird nach vorn gezogen zum Kreuz und nach oben zu zwei kleinen Buntglasfenstern. Der Himmel scheint durch. Alles hier ist getränkt mit Hoffnung und Sehnsucht. In den Bänken ein paar Touristinnen und Pilger. Außerdem drei Frauen und zwei Männer in weißen Kutten. Regungslos. Ihr Schweigen und Beten steckt an. Auch die jungen Frauen, die durch die Seitentür reinkommen, hören auf zu plaudern und verschwinden dann in einer Ecke, wo viele Kerzen leuchten. Ich weiß nicht, wie lange wir dort sitzen und mit Schweigen. Als wir wieder auf den quirligen kleinen Marktplatz kommen, kommt mir alles verändert vor. Irgendwie laut, oberflächlich, kurzlebig und doch gehalten in größeren Händen. Ein gutes Gefühl. Einen guten Abend wünsche ich Ihnen.
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Kascho und The Riddle. Das Rätsel. Das Rätsel ist gelöst, jetzt ist Feierabend. Ne? 18.49 Uhr haben wir es. Die Kerstin hatte mir noch zwei Bilder geschickt auf der MDR Touring App und zwar dieselbe Perspektive. Und zwar einmal mit blauem Himmel und paar Wolken, aber wirklich sehr, sehr schön. Und das andere eben von heute mit dem grauen Himmel dazu. Und sie schreibt, ich möchte bitte wieder Sonne, sieht aus wie im Herbst, im August. Der Blick von meiner Terrasse ist mit Sonne einfach besser. Ja, aber ich hab's ja, du brauchst ja ein bisschen Wasser zwischendurch, das ist doch. Ne? Wir kriegen doch wieder Sonne. Donnerstag habe ich Sonne bestellt und Donnerstag kommt sie. Selbstverständlich. Ich wünsche einen wunderbaren Feierabend. Der Kollege Andreas Menzel macht weiter mit dem Fazit vom Tag. Alles, was heute wichtig war, nochmal in einer Stunde für Sie aufbereitet. Wärmstens zu empfehlen. Ansonsten bis morgen um 15 Uhr, Rahmen am Nachmittag. Ich freue mich.

0: Was macht Erfurt aus? Die Krämerbrücke, klar. Der Dom, die Eger, keine Frage. Aber mal ganz ehrlich, Erfurt ist so viel mehr als das. Erfurt, das sind Sie und Ihre Geschichten. 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
3: In Deutschland wollten wieder mehr junge Leute Handwerker werden. Nach Angaben der Handwerkskammer steigen gegen den Trend der Gesamtwirtschaft die Ausbildungszahlen. Und das vierte Jahr in Folge. Im ersten Halbjahr seien knapp 67.800 Ausbildungsverträge abgeschlossen worden, 5% mehr als im Vorjahreszeitraum. In einigen Kammerbezirken gäbe es zweistellige Zuwächse. In Thüringen lag der Anstieg laut Statistischem Landesamt bei 4,5%. Einen Grund für den Zulauf sieht die Handwerkskammer in der Krise vieler Industriebranchen. Das Handwerk biete sichere und gute Jobs. Thüringer Zehntklässler können künftig trotz verpatzter Prüfungen versetzt werden. Das Bildungsministerium lockert die Regeln für die besondere Leistungsfeststellung, kurz BLF. Laut Ministerium sollen die neuen Regeln nächstes Jahr in Kraft treten. Aus der MDR Thüringen Nachrichtenredaktion Karin Lukas.
4: Eine verhauene Prüfung kann jetzt nicht mehr dazu führen, dass die 10. Klasse wiederholt werden muss. Entscheidend für das Weiterkommen sind ab 2027 die Noten, die während des gesamten Schuljahres erzielt wurden. Die Beurteilung in der BLF wiegt zwar nach wie vor besonders schwer, ist aber nicht mehr allein entscheidend. Am Ende geht es jetzt um die Zeugnisnote und die setzt sich zu jeweils 50% aus den Jahresnoten und aus dem BLF-Ergebnis zusammen.
3: Aus Sicht von Thüringens Ministerpräsident Mario Vogt steht die Landesregierung weiter auf einem stabilen Fundament. Die Vorstände der Landesverbände von CDU und BSW hätten sich gestern deutlich für die Koalition ausgesprochen, sagte Vogt. Auch aus der SPD gäbe es ein Signal des Miteinanders. Die Brombeer-Koalition werde das Land weiter verlässlich führen, verspricht Vogt. Der BSW-Bundesvorstand hatte gefordert, dass der Landesverband die Koalition verlässt. Die Bauarbeiten am Schmidtstädter Knoten in Erfurt sollen Hinweise auf mögliche Schäden an anderen Brücken geben. Laut Deutscher Bahn wurde für viele ostdeutsche Eisenbahnbrücken Stahl verwendet, der anfällig für Korrosion sein könnte. Dieser Stahl wurde etwa in der eingestürzten Carola-Brücke in Dresden verwendet. Seit heute wird in Erfurt ein rund 1500 Tonnen schweres Brückenteil ausgebaut. Es soll anschließend auf mögliche Schäden untersucht werden. Mit einem echten Goldschatz aus der Kaiserzeit ist ein Dieb in Köln verschwunden. Er hatte sich laut Polizei als Trödelhändler ausgegeben, um in die Wohnung eines 88-Jährigen zu kommen. Die 135 Goldmünzen im Wert von mehr als 100.000 Euro waren in einer Holzkiste aufbewahrt. Unter dem Vorwand, seinen Transporter holen zu müssen, verließ der Dieb die Wohnung mit der Kiste und verschwand. Das waren die Nachrichten. 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
1: Danke, Katja. Das Wetter in Thüringen heute Abend ist es stark bewölkt, gebietsweise regnet, teilweise schauerartig stark, auch vereinzelt gewittert. 16 bis 18 Grad momentan, windig ist es, bleibt es auch heute Nacht. In der Nacht wird es wechselnd bis stark bewölkt sein, weiter zeitweise schauern, 16 bis 13 Grad. Morgen wechselnd bewölkt, immer wieder vereinzelte Schauer, aber immerhin schon wieder 20 bis 24 Grad und damit ein bisschen wärmer als heute. Gleich 4 Minuten. Nach 7. Hier sind die aktuellen Verkehrsmeldungen für Sie. A70 Richtung Bayreuth zwischen Rossbach und Berg und Stadelhofen ist die linke Fahrspur nach dem Unfall blockiert. Die B176 ist zwischen Döllstedt und Gräfentonner nach dem Unfall gesperrt. Im Landkreis Gotha ist die Straße zwischen Frima und Pferdingsleben dicht. Da wird gelöscht. Und im Landkreis Nordhausen zwischen dem Abzweig Wollersleben und Schate gibt es Behinderungen durch einen defekten LKW. Die Blitzer stehen auf der A4 Richtung Dresden zwischen Hermsdorf Ost und Rüdersdorf, A4 Richtung Frankfurt zwischen Gera Langenberg und Rüdersdorf und in Weimar in der Bodelschwingstraße in beiden Richtungen. Melden Sie uns bitte Staus oder Blitzer kostenfrei im MDR Thüringen Verkehrszentrum 0800 218 16 00. Dankeschön.
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1: Zumindest gefühlt ist ja halb Erfurt momentan eine einzige riesige Baustelle. Und ganz aktuell geht 1.500 Tonnen Brückenmaterial an den Kragen. Bilder finden Sie online in unserer MDR Thüringen App. Und was gerade passiert, das hören Sie gleich hier im Fazit vom Tag. Ich bin Andreas Menzel. Schön, dass Sie dabei sind.
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0: Wenn Sie in diesem Sommer mit dem Auto oder mit der Straßenbahn in Erfurt unterwegs sind, dann wissen Sie, Sie brauchen viel Geduld. Kaum sind die Gleise unterm Bahnhof fertig saniert, tritt die nächste Großbaustelle in ihre entscheidende Phase. Denn am Schmidtstädter Knoten, da muss ein riesiges Teil einer Eisenbahnbrücke ersetzt werden. Heute ist es losgegangen damit. MDR Thüringen-Reporter Peter Sommer ist fürs Fazit vom Tag hingefahren. Was gab es denn da zu sehen, Peter?
1: Ja, also heute Mittag ist ein 18-achsiger selbstfahrender Schwerlasttransporter unter die Brücke gerollt und der hebt im Moment den Brückenträger, also das Element Zentimeter für Zentimeter vom Pfeiler ab und das allein hat schon mehr als 4 Stunden bis jetzt gedauert und jetzt schiebt er das 1500 Tonnen schwere Stück auf eine Behelfskonstruktion. Dort soll das gelagert werden. Anlass für dieses Bauprojekt ist ja, dass man in diesem Brückenteil Roststellen im Beton befürchtet und da wollte man ganz sicher gehen und es komplett auswechseln.
0: Und was passiert mit dem abgebauten Teil? 40 Meter lang, 1500 Tonnen schwer?
1: Das wird zerlegt und zerschreddert mit Hilfe von riesigen Meißeln und sogenannten Zerkleinerern, die den Beton regelrecht zerquetschen sollen. Und das ist zugleich der heikelste und unangenehmste Teil des Bauvorhabens, sagt Projektleiter Thomas Walter.
2: Dafür hoffen wir, maximal 3 Tage zu benötigen. Arbeiten dementsprechend rund um die Uhr. Das wird leider ein bisschen laut werden. Für die Anwohner nicht ganz so schön, aber ich denke, hier noch wochenlang die Straße zu sperren, wäre keine Option. Deswegen sehen wir zu, dass wir uns so schnell wie möglich beeilen.
1: Ja, und Anwohnern, die den Lärm so gar nicht aushalten können, bietet die Bahn Ausweichunterkünfte an, zum Beispiel in Hotels oder in Ferienwohnungen.
0: Und wie geht's dann auf der Baustelle weiter?
1: Na, ab dem 2. September sollen dann die beiden neuen Brückenelemente eingesetzt werden. Die hat man heute auch schon gesehen auf der Baustelle. Bis die dann aber richtig verbaut sind und die Baustelle geräumt ist, wird es auch noch mal 6 bis 7 Wochen dann dauern.
0: Bleibt also dabei, Anwohner, Straßenbahnfahrer, Autofahrer, Sie alle brauchen momentan in Erfurt viel Geduld und gute Ohren.
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0: ist ja gerade noch mal gut gegangen. Die Sache mit der Sprengstoffdrohne neben dem Munitionsflugzeug auf dem Leipziger Flughafen, Sie erinnern sich, dass es in Zukunft gar nicht erst so weit kommt. Dafür soll das neue Zentrum für Drohnensicherheit sorgen am früheren Flughafen in Kochstedt südlich von Magdeburg. MDR Thüringen-Reporter Max Hensch ist fürs Fazit vom Tag dort gewesen.
1: Der Flughafen Kochstedt scheiterte nach der Wende mehrfach daran, mit Urlaubsflügen rentabel zu werden. Mittlerweile sind hier nur noch Privatflugzeuge unterwegs. Seit 2021 wird zudem vom Deutschen Zentrum für Luft- und Raumfahrt intensiv an Drohnen geforscht. Nun verschiebt sich der Fokus ein Stück weit von zivilen Drohnen für Transport, Aufklärung und Katastrophenschutz hin zum Militär. Abteilungsleiter für Drohnen beim DLR ist Johann Dauer.
2: Wir bieten hier eine Entwicklungsumgebung, wo Behörden mit Sicherheitsauftrag, Polizeien und ähnliches ihre Bedarfe loswerden können. Und wir vernetzen das mit dem Know-how des DLR, das heißt mit den Laboren, die wir haben, mit der Forschung, die wir in den vergangenen Jahren durchgeführt haben, und verknüpfen das gleichzeitig mit Industrie und Startups, um dann diesen Bedarf möglichst schnell zu lösen und ein neues Produkt mit auf die Bahn zu bringen.
1: Am Flughafen werden bereits jetzt Angriffe auf Flugzeuge oder auch auf ein Containerdorf simuliert. 10 Millionen Euro sollen unter anderem in neue Anlagen investiert werden. Nicht wenige sagen, Deutschland ist mit seinen Anstrengungen bei den Drohnen spät dran. Johann Dauer zum Stand der Technik.
2: Wir sind gut darin, den naiven Piloten zu vermeiden, der einfach nicht weiß, dass er in einer gewissen Umgebung fliegen darf. Da gibt es sehr leistungsfähige Systeme. Wenn man sich die verschiedenen Konfigurationen, die wir zum Beispiel auch in der Ukraine sehen, anschauen und sich vorstellen, dass die in Deutschland betrieben werden, das ist schon auch eine große Herausforderung, dann unter Friedensbedingungen solche Drohnen abzuwehren. Aber da sind wir auf einem guten Weg.
1: Grund für die Beschleunigung in Sachen Drohnenabwehr ist auch der gescheiterte Angriff auf ein ukrainisches Transportflugzeug am Flughafen Halle-Leipzig. Der Drohnenexperte blickt

0: in die Zukunft.
1: Flughäfen werden ausgestattet werden müssen. Das wird natürlich Geld kosten. Wir müssen jetzt halt sicherstellen, dass die Systeme, die wir einkaufen, auch entsprechend Innovationskraft im Hintergrund haben und die Entwicklung der Bedrohungen mitmachen. Und dann sind wir dem auch gewappnet.
2: Das neue Zentrum in Korstedt bei Magdeburg soll Deutschland vor Drohnenangriffen schützen.
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0: Ja, es regnet hier und da so ein bisschen, aber in meiner Regentonne zu Hause ist noch nicht allzu viel davon zu sehen. Fakt ist, es ist Erntezeit in Deutschland, aber Hitze und Trockenheit, die haben den Landwirten ganz schön zu schaffen gemacht. Und durch die extremen Bedingungen, da fallen die Erträge teilweise schlechter aus als erhofft. Aber was heißt das jetzt für Sie und mich beim Einkaufen? Werden Obst, Gemüse und andere Lebensmittel jetzt automatisch teurer? MDR Thüringen-Reporter Marius Rudolph hat fürs Fazit vom Tag mal nachgefragt.
1: Die Dürre in Deutschland macht sich schon jetzt in den Supermärkten bemerkbar. Marktbeobachter Claudio Gläser von der Agrarmarktinformationsgesellschaft sieht bei einigen Gemüsesorten Preissteigerung.
2: Gerade in den vergangenen Wochen gab es bei Salaten oder auch Möhren geringere Erntemengen, sodass da die Preise auch auf ein Niveau stiegen, was über dem Vorjahreszeitraum lag.
1: Es gibt aber auch Gemüse, das von den heißen Wetterbedingungen profitiert. Tomaten und Zucchini sind Gläser zufolge momentan günstiger als im vergangenen Jahr. Bei anderen Obst- und Gemüsesorten ist die Situation aber auch deshalb entspannt, weil es noch genug Vorräte gibt.
2: Gerade im Bereich von Äpfeln sehen wir aufgrund der hohen Ernte im vergangenen Jahr immer noch Lagerbestände, sodass halt die Preise aktuell unter dem Niveau des Vorjahres liegen.
1: Der Agrarökonom Alfons Ballmann vom Leibniz-Institut für Agrarentwicklung in Halle ist vorsichtig optimistisch, dass die Lebensmittelpreise erstmal nicht weiter deutlich steigen werden. Er sagt, dass Deutschland schon jetzt viel Obst und Gemüse importiert. Ernteausfälle durch die Dürre könnten demnach durch weitere Importe kompensiert werden. Voraussetzung ist aber, dass es keine globalen Ernteausfälle gibt, betont Ballmann.
3: Allerdings haben wir natürlich jetzt momentan die Situation, dass es eben innerhalb Europas viele Gegenden gibt, die gleichzeitig von der Dürre stark betroffen sind. Und das kann dann natürlich in der Summe schon einen erheblichen Effekt haben.
1: Ballmann sagt aber auch, dass die landwirtschaftlichen Kosten an den Preisen im Supermarkt eigentlich nur einen überschaubaren Anteil ausmachen. Hinzu kämen vor allem Kosten für Energie, Transport und den Einzelhandel.
0: Nicht generell also, aber hier und da schon bemerkbar. Hitzeverluste machen Obst und Gemüse zum Teil schon jetzt teurer.

0: MDR Thüringen mit dem Fazit vom Tag. Am kommenden Wochenende trifft sich ja die Thüringer CDU zu einem Landesparteitag in Eisenach. Dort soll unter anderem auch der Landesvorsitzende gewählt werden. Momentan, Sie wissen es, heißt der Mario Vogt und der will es auch bleiben. Aber die Aberkennung seines Doktortitels, die hat zuletzt für viel politischen Wirbel gesorgt. Was ist auf dem Parteitag also zu erwarten? Das will ich jetzt mit meiner Kollegin Stefanie Magiera klären, hier im Fazit vom Tag. Steffi, steht die Partei denn hinter Vogt?
1: Also der Landesvorstand und die Kreisvorsitzenden, die stehen hinter ihm, das kann man sagen. Sie haben ihn auf einer Sitzung gestern Abend einstimmig für den Landesvorsitz nominiert, also volle Rückendeckung gegeben. Der Tenor dieser Sitzung war klar, Thüringen braucht in diesen Zeiten eine stabile Regierung und Vogt leitet die Landesregierung ruhig und kompetent, soll das auch gerne weitermachen. Ob das auch von der Parteibasis so gesehen wird, das wird sich dann am Samstag zeigen.
0: Bei einem Koalitionspartner, beim BSW, da knirscht es ja momentan gewaltig. Der Bundesvorstand hat den Thüringer Landesvorstand aufgefordert, das Brombeerbündnis zu verlassen. Was sagt die CDU dazu?
1: Na, die Mehrheit der Thüringer BSW-Fraktion hat sich ja gestern klar zu Vogt und der Regierung bekannt. Die Reaktion von Mario Vogt war heute dementsprechend gelassen, ja sogar zuversichtlich. Man vertraue mehr denn je einander und wolle das Land weiter verlässlich führen, so der Regierungschef. Die Angriffe von außen, wie er es nennt, würden eher den Zusammenhalt zwischen CDU, BSW und SPD stärken und nicht, wie erhofft, die Regierung auseinanderbrechen lassen.
0: Nochmal zum Parteitag am Samstag. Welche Fragen stehen denn da inhaltlich auf dem Parteitagsprogramm?
1: Das Motto des Parteitags heißt in Thüringen zu Hause. Die CDU will mit ganzer Kraft für Thüringen arbeiten, sagt sie. Also es gibt wenig Forderungen, die auf Bundesebene zu klären sind, sondern eben im Land. Vor allem die Wirtschaft, die Wettbewerbsfähigkeit, die stehen im Fokus.
0: Die Thüringer CDU sieht ihren Ministerpräsidenten und die Regierungskoalition nicht in Bedrängnis. Auf dem Parteitag am Wochenende soll es neben Personalien deshalb vor allem auch um Inhalte gehen.
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0: MDR Thüringen mit dem Wetter im Freistaat für Sie heute Abend. Es ist stark bewölkt, es kann immer wieder regnen, vereinzelt auch gewittern. 16 bis 18 Grad momentan. Südwestwind weht, wird heute Nacht auch weiter wehen. Die Nacht wechselnd bis stark bewölkt, es schauert 16 bis 13 Grad. Morgen dann wechselnd bis stark bewölkt, es schauert 20 bis 24 Grad, sind es dann morgen allerdings schon kurz nach 19:30. Hier sind die aktuellen Verkehrsmeldungen für Sie. A70 Richtung Bayreuth zwischen Roßdorf am Berg und Stadelhofen ist die linke Spur nach einem Unfall blockiert. A73 Richtung Bamberg auf Höhe Schleusingen steht ein defektes Fahrzeug. Die B176 ist zwischen Döllstedt und Gräfentonner nach einem Unfall gesperrt. Im Landkreis Gotha ist die Straße zwischen Frima und Pferdingsleben wegen Löscharbeiten gesperrt. Im Landkreis Nordhausen zwischen dem Abzweig Wollersleben und Scharte gibt es Behinderungen durch einen defekten LKW. Die Blitzer stehen auf der A4 Richtung Dresden zwischen Hermsdorf Ost und Rüdersdorf, A4 Richtung Frankfurt zwischen Gera Langenberg und Rüdersdorf und in Weimar wird geblitzt in der Bodelschwingstraße in beiden Richtungen. Melden Sie uns bitte Staus oder Blitzer kostenfrei im MDR Thüringen Verkehrszentrum 0800 218 16 00. Danke.
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0: Es brennt immer noch weiter in der Kohle, unterirdisch bei Meuselwitz, mit schlimmen Folgen auch für die Menschen, die dort wohnen. Wir holen uns gleich mal den aktuellen Stand der Dinge ganz ausführlich für Sie ins Fazit vom Tag. Ich bin Andreas Menzel. Schön, dass Sie weiter mitkommen.
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0: kennen das bestimmt noch aus DDR-Zeiten. Es ging ja nach gar nichts eigentlich ohne Braunkohle jahrzehntelang. Da wurden zum Beispiel Briketts in der Nähe von Meuselwitz hergestellt. Und wenn der Kohlestaub zu fein war, der wurde einfach in Becken gespült. Und so ein Becken schwillt seit 7 Wochen.
1: Ich stehe früh auf, habe so einen Kopf, Kopfschmerzen. Der ist übel und alles. Das ist Mist.
2: Und es ist einfach so, dass die Belästigung gerade in den ganz frühen Morgenstunden so stark ist, dass der Schlaf eingeschränkt ist. Die Kinder werden wach, weil es ganz, ganz arg nach Brandgeruch riecht.
3: Wir schmeißen alles jetzt weg, was in unserem Garten wächst. Na? Also es ist echt belastend. Es geht wirklich an die Substanz.
0: Rauch und Gestank kriechen aus einem ehemaligen Tagebau. Restloch, das nervt und verunsichert die Anwohner. Sie haben es gehört. MDR Thüringen-Reporterin Katrin Welzel, die hat immer wieder aus der Region berichtet, auch fürs Fazit vom Tag ganz aktuell. Was ist denn da los momentan?
4: Na, es schwillt immer noch im Tagebau Restloch. Auf einer Fläche von 8 Hektar züngeln kleine Rauchsäulen aus dem verkohlten Boden. Je nach Windrichtung treibt der Rauch in die umliegenden Dörfer. Es riecht intensiv nach Kohlefeuer, manchmal noch nach etwas Chemie. Ich kann das nur schwer deuten. Das große Problem ist, auch nach 7 Wochen wissen die Anwohner nicht, was sie einatmen müssen. Erst waren sie wütend, hörten nur zu, jetzt werden sie aktiv. Manuel Fröschke hat das mit initiiert.
5: Wir wollen ganz einfach aus vielen Stimmen eine machen und wir wollen den Druck, den öffentlichen Druck erzeugen, damit wirklich mehr Messwerte valide ausgewertet werden, 24-Stunden-Protokolle auf den Weg gebracht werden und dass einfach nicht jeder eine Einzelanfrage stellt, sondern es organisiert von einer Adresse kommt, wo eben viele mit in diesem Boot drin sind.
4: Deshalb hat der Heimatverein in Falkenhain jetzt eine Petition gestartet, bündelt alle Aktivitäten und organisiert übermorgen ein großes Bürgergespräch mit Politik und technisch Verantwortlichen, damit es endlich mal vorangeht.
0: Warum dauert es eigentlich überhaupt so lange, diesen Brand zu bekämpfen?
4: Na, es ist auch für den routinierten Bergbausanierer, die LMBV, Neuland, wie der technische Geschäftsführer Bernd Saplotny sagt.
6: So eine Situation wie hier haben wir woanders bisher nicht gehabt und schätzen auch ein, dass wir sie nicht haben werden.
4: Das heißt, es ist nichts an Abläufen eingespielt. Das kann aber nicht erklären, warum erst nach Wochen klar ist, wer die Luftmessungen durchführen soll und nach was überhaupt untersucht werden soll. Da hat das Landesamt für Umwelt, Bergbau und Naturschutz 4 Wochen gebraucht, die Zuständigkeit beim hiesigen Landratsamt anzusiedeln. Das fühlt sich mit dieser länderübergreifenden Altlast, naja, sagen wir mal, überfordert und sieht es eher als Landesaufgabe. Die Anwohner haben das Gefühl, jeder duckt sich weg. Also da ist noch viel zu klären. Politische Gespräche soll es dazu in den nächsten Tagen geben.
0: Das hilft ja, Katrin, den Anwohnern, aber konkret jetzt auch nicht weiter. Wie soll es denn mit diesem Schwelbrand weitergehen?
4: Die LMBV hat sich 3 Phasen gesteckt. Aktuell wird Wasser mit Sprinklern aufgesprüht. Das soll verhindern, dass sich der Schwelbrand ausweitet und oberflächlich wieder aufflammt. Phase 2 startet jetzt. Seit heute wird eine Wasserleitung aus einem nahegelegenen Tagebau-Restloch herangelegt. Damit soll die Brandfläche unter Wasser gesetzt werden, damit der Schwelbrand so gut es geht verlischt. Da das aber nicht ausreichen wird, plant die LMBV auch noch Phase 3, eine 2 Meter dicke Erdschicht aufzutragen. Das alles kann bis zu 4 Jahre dauern.
0: Und was ist mit dem Rauch, mit dem ganzen Gestank?
4: Na, der wird weniger, wenn geflutet wird. Das hoffen zumindest alle Beteiligten und vor allem die Anwohner. Bis dahin gelten dann auch die amtlichen Auflagen für die Rauchgasmessungen. Wann die starten und wo gemessen wird, das steht laut LMBV noch nicht fest. Und genau da ist für die neue Bürgerinitiative der erste Ansatzpunkt, sich einzubringen, wie Manuel Frösch gesagt.
7: Wir brauchen Messungen dort, wo Menschen wohnen, schlafen, lüften, arbeiten und ihre Tiere versorgen. Insbesondere nachts und am frühen Morgen. Die Messwerte müssen verständlich veröffentlicht werden, mit einer klaren Aussage, was die Werte für die Anwohner bedeuten. Wir behaupten nicht, dass alles in gefährlichen Konzentrationen vorhanden ist, aber wir verlangen, dass es fachlich geprüft wird.
4: Denn ich glaube, nur so wird das Vertrauen der Anwohner wiederkommen. In ihr Zuhause, in den Wert ihres Häuschens, ja, in ein Leben neben dem Tagebaurestloch. Aber, und auch das gehört zur Wahrheit, Umweltminister Thilo Kummer hat bei MDR Thüringen gerade klargestellt, wenn die Messwerte schlecht ausfallen, könne er Evakuierungen nicht ausschließen.
0: Der Kohlebrand von Meuselwitz, er belastet seit Wochen eine ganze Region.
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0: Es ist ja nicht so, dass keiner mehr Urlaub macht. Nur weil die Schulferien gerade zu Ende sind hier bei uns in Thüringen. Ich zum Beispiel bin schon wieder auf dem Sprung. Sie auch. Und wenn es nur ein langes Wochenende ist. Und wenn Sie jetzt hören, dass die Polizei letztes Jahr bundesweit knapp 83.000 Wohnungseinbrüche und Versuche registriert hat, rund 6% mehr als noch im Jahr davor, dann fragen Sie sich ja vielleicht auch, ob Ihre Wohnung so einigermaßen sicher ist. MDR Thüringen-Reporter Maurice Mommer hat sich mal schlau gemacht fürs Fazit vom Tag. Was bringt mir denn am meisten? Videoüberwachung, Alarmanlage, Smart Home?
1: Ja, erstmal etwas viel Uncooleres, sage ich jetzt mal. Sichere Fenster und Türen sind es nämlich. Da sagt die Polizei auch ganz klar, mechanischer Schutz kommt zuerst. Also zum Beispiel geprüfte Zusatzsicherungen an Fenstern oder Terrassentüren, die dann das Aufhebeln wirklich erschweren. Kamera und Alarmanlage können natürlich zusätzlich abschrecken oder auch melden, dass gerade etwas passiert. Sie ersetzen aber nicht die vernünftige Sicherung.
0: Was kann ich denn so kurz vor der Abfahrt noch machen, ohne jetzt, ich sag mal, die halbe Wohnung umräumen zu müssen?
1: Ich würde immer die klassische Runde drehen, also Fenster wirklich zumachen, nicht nur auf Kipp und die Tür abschließen, nicht einfach nur zuziehen und dann die Wohnung nicht tagelang komplett verlassen aussehen lassen. Also die Post muss raus sein, die Rollläden nicht dauerhaft unten, vielleicht zwischendurch mal Licht per Zeitschaltuhr schalten. Urlaubsfotos außerdem nicht unbedingt zeitgleich bzw. live öffentlich posten und auch Urlaubsinfos nur mit vertrauten Menschen teilen. Ja, und auch schon bei der Abreise selbst die Koffer am besten drin packen und dann zügig ins Auto, statt das halbe Gepäck erstmal eine Stunde vor der Haustür zu stapeln und den Laptop, Schmuck oder auch andere Wertsachen in der Wohnung lieber aus dem Blickfeld nehmen.
0: Was ist eigentlich mit der Versicherung, wenn ich zum Beispiel ein Fenster gekippt gelassen habe?
1: Das kann teuer werden. Ein gekipptes Fenster kann als grob fahrlässig gelten. Dann darf die Hausratversicherung ihre Leistung kürzen, im Extremfall sogar komplett. Deshalb lohnt sich der Blick in den Vertrag. Manche Tarife verzichten da ausdrücklich auf Kürzungen wegen grober Fahrlässigkeit. Das würde bedeuten, im Ernstfall Glück gehabt.
0: Mechanischer Schutz, optische Abschreckung und dass die Wohnung bewohnt wirkt. Ganz praktische Tipps, wenn Sie das nächste Mal verreisen.
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0: So, wir schauen jetzt im Fazit vom Tag mal zusammen aufs Thermometer. Ja, ich habe so ein Ding sogar an der Uhr. 17 Grad gefühlt wie 16 Grad. Naja, aus dem Fenster gucken müssen wir gar nicht. Es ist nicht sommerlich gewesen heute. Jacke, Schirm, so ein bisschen Herbst. Ja, ich hätte fast die langen Unterhosen rausgeholt heute Morgen, aber nicht hyperventilieren. Wir wollen es nicht übertreiben. Den Regen braucht der Garten und naja, so kalt war es ja. Es ist ja so, dass es im Herzen immer noch Sommer bleibt. Einigen wir uns darauf, wir unterstützen das gemeinsam. Wir helfen dem Sommer so ein bisschen. Dazu wollten wir natürlich von Ihnen wissen, wie klingen denn Ihre Songs, die den Sommer in die Verlängerung schicken?
1: Like Ice in the Sunshine? Like Ice in the Sunshine. Das ist ein toller Rhythmus. Textlich passt das auch, klingt nach Sommer.
2: Alles von Benna bis zur Social Club. Chan Chan heißt, glaube ich, einer zum Beispiel. Ja, das ist so diese kubanische Musik, gibt so ein bisschen so warm Sommer.
3: Katrina in the Waves, Walking on Sunshine. Ist halt einfach ein gute Laune-Stück.
4: Da würde mir einfallen von den Beatles, Here Comes the Sun, das würde sehr gut passen. Here comes the sun. Und da war ich gerade darauf wartet, dass die Sonne kommt und 36 Grad werden.
0: Na gut, vielleicht nicht gleich wieder 36 Grad im Schatten, aber 26 wären doch allemal, was meinen Sie, schöner als die gefühlten Schneeschauer von heute.
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den Rolling Stones, MDR Thüringen. Einfach gute Musik, das Fazit morgen Abend wieder um 7. Hier geht's weiter mit den Nachrichten, dann unser gemeinsamer ARD-Abend. Ich wünsche Ihnen einen schönen mit uns. Ich bin Andreas Menzel und der bleib ich auch. Musik

0: Nachrichten.
1: Um 20 Uhr mit Katja Werner. Guten Abend. In Deutschland wollen wieder mehr junge Leute Handwerker werden. Nach Angaben der Handwerkskammer steigen gegen den Trend der Gesamtwirtschaft die Ausbildungszahlen. Und das vierte Jahr in Folge. Im ersten Halbjahr seien knapp 67.800 Ausbildungsverträge abgeschlossen worden. 5% mehr als im Vorjahreszeitraum. In einigen Kammerbezirken gäbe es zweistellige Zuwächse. In Thüringen lag der Anstieg laut Statistischem Landesamt bei 4,5%. Einen Grund für den Zulauf sieht die Handwerkskammer in der Krise vieler Industriebranchen. Das Handwerk biete sichere und gute Jobs. Thüringer Zehntklässler können künftig trotz verpatzter Prüfung versetzt werden. Das Bildungsministerium lockert die Regeln für die besondere Leistungsfeststellung, kurz BLF. Laut Ministerium sollen ab nächsten Jahr die Noten stärker berücksichtigt werden, die während des Schuljahres gesammelt wurden. Die Zeugnisnote ergebe sich dann zu je 50% aus diesen Noten und dem Ergebnis der Leistungsfeststellung. Fächer mit BLF-Prüfung bleiben Mathe, Deutsch, eine Fremdsprache und ein naturwissenschaftliches Fach. Thüringens Umweltminister Thilo Kummer schließt wegen des andauernden Schwelbrands bei Meuselwitz auch Evakuierungen nicht aus. Sollten die Rauchemissionen auf dem früheren Tagebaugelände tatsächlich zu gesundheitlichen Problemen bei Anwohnern führen, dann müssten die Menschen die Gegend eine Zeit lang verlassen können, sagte der Minister MDR Thüringen. Das habe die zuständige Verwaltungsgesellschaft schon für Menschen mit gesundheitlichen Beeinträchtigungen veranlasst. Wie viele das sind, sagte Kummer nicht. Der unterirdische Brand schwelt seit Ende Juni im ehemaligen Tagebau. Die Bauarbeiten am Schmidtstädter Knoten in Erfurt sollen Hinweise auf mögliche Schäden an anderen Brücken geben. Laut Deutscher Bahn wurde für viele ostdeutsche Eisenbahnbrücken Stahl verwendet, der anfällig für Korrosion sein könnte. Dieser Stahl wurde etwa in der eingestürzten Carola-Brücke in Dresden verwendet. Seit heute wird in Erfurt ein rund 1500 Tonnen schweres Brückenteil abgebaut. Es soll anschließend auf mögliche Schäden untersucht werden. Während der Bauarbeiten ist einer der größten Verkehrsknoten in Thüringen für den Straßenverkehr gesperrt. Die Deutsche Stiftung Denkmalschutz ist besorgt über den Verlust von Baudenkmälern. In den vergangenen beiden Jahren gingen laut Stiftung über 1000 Denkmale verloren. In einem Schwarzbuch listet sie auch mehrere Denkmäler in Thüringen auf, die abgerissen wurden. Darunter sind im Wartburgkreis das ehemalige Frauenhaus in Stadtlengsfeld und das frühere Jagdschloss Hohe Sonne bei Eisenach. Das Wetter in Thüringen. In der Nacht ist es wechselnd bis stark bewölkt und es gibt zeitweise Schauer. 16 bis 13 Grad und teilweise mäßiger Südwestwind. Morgen auch viele Wolken und einige Schauer, 20 bis 24 Grad. Am Donnerstag wieder Wärme bis 27 Grad. Das waren die Nachrichten. Es ist 20.03 Uhr.
2: Dankeschön für die aktuellen Nachrichten von mir. Der Blick auf die Straßen. Hier ist der Verkehrsservice für den ARD-Abend. Die A7 Würzburg Richtung Hannover ist zwischen Göttingen Nord und Nörten-Hardenberg nach einem Unfall gesperrt. Und die Bundesstraße 176 ist zwischen Döllstedt und Gräfentonner wegen Reinigungsarbeiten aktuell gesperrt. Und damit fahren Sie weiter gut und sicher durch den Abend.
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2: Hanno Bauer ist hier in Magdeburg. Ich grüße schön und los geht's mit einem Kämpfer für die amerikanische Demokratie und die amerikanischen Demokraten als Partei an sich. Einer, der Trump und seinesgleichen derzeit auf Protestkonzerten gegen ICE-Agenteneinsätze Feuer macht. Bruce Springsteen mit seinem Born in the USA.

0: Bruce Springsteen. Ja, derzeit ist er auf Live-Tournee, feiert Erfolge rund um sein eigenes Film-Biopic Deliver Me From Nowhere über sein Leben. Ja, der Film Springsteen Deliver Me From Nowhere, der kommt auch zu uns ins Kino und startet dann am 23. Oktober in den deutschen Kinos. Und dabei spielt er sich nicht mehr selbst. Also er singt sich natürlich selbst, aber gespielt wird Bruce Springsteen da von einem Schauspieler, von Jeremy Allen White. Scheint ganz interessant zu sein und ist in den USA furios gestartet.
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0: Sei schon mal erwähnt, falls Sie im Oktober planen, mal einen schönen Kinoabend zu erleben.

0: Reality. Hören wir gerade von Lost Frequencies. Und was ist die Realität dieser Tage? Ja, wir kommen langsam in herbstliche Temperaturen. Juhu, werden die einen sagen, die gestöhnt haben unter den heißen Sommertemperaturen der Hitzewellen. Und draußen glaube ich langsam auch, dass der Sommer zumindest seinen Zenit überschritten hat. Also, das ist die Zeit, wo die Kleingärtner eigentlich die besten Ernten an Zucchini und Kürbissen nach Hause schleppen, oder? So Mitte August. Wie sieht es denn in diesem Jahr bei Ihnen aus? Wenn Sie einen Garten haben, was sind denn so Ihre Ernteerfolge? Oder haben Hitze und wenig Wasser die Erwartungen zunichte gemacht und das Gemüse klein bleiben lassen? Und ich freue mich natürlich über echte Gartenfreunde, die heute mal mitmachen oder vielleicht auch ganz stolz sind auf die extra bewässerten Kürbisse, die dann ganz besonders groß geworden sind auf dem Kompost. Oder natürlich auch über Landwirte, die mir etwas zu ihrem Anbau sagen, zu Kartoffeln und Mais zum Beispiel. Und das alles unter ard-abend@mdr.de per E-Mail oder Sie rufen an und sprechen auf unseren Anrufbeantworter. 0800 80 80 110 ist die Telefonnummer.
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0: Und was für Wunder in Ihrem Gemüsegarten so geschehen sind, das können Sie mir dort erzählen. Nena hören wir jetzt mit Wunder geschehen.

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7: Es ist 20.31 Uhr und damit Zeit für den Verkehrsservice im ARD-Abend. B101 Ludwigsfelde Richtung Berlin. In der Abfahrt Großbären Süd steht ein defektes Fahrzeug im Kurvenbereich. Ansonsten nichts Seriöses weiter und damit weiter gute Fahrt durch den Abend.
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7: Mit Hanno Bauer in Magdeburg und bei uns geht's heute um Ihre Erntewunder oder nicht. Können Sie uns gerne erzählen, was Sie so im Garten geerntet haben, worauf Sie stolz sind oder ob denn alles der Hitze und der Trockenheit zum Opfer gefallen ist. 0800 80 80 110.

entspannt durch den Abend mit dem ARD-Abend. Und wir hatten gerade Crystal Burke mit The Words I Love You und machen weiter mit einem ganz ruhigen Sound, dem Sound of Silence, nämlich Simon und Garfunkel jetzt

0: Hier ist der ARD-Abend. Und unter der Überschrift Garten hat mich die erste E-Mail erreicht von Michael aus Kolmen, der geschrieben hat, hallo Hanno, wir hatten gefräßige Schnecken und mit ihnen zu kämpfen, da ist nicht viel geworden im Garten. Unser kleiner Versuch ist aber bald erntereif. Siehe Foto mit freundlichen Grüßen. So, und dann öffne ich das Foto und sehe eine schöne kleine, was ist es? Wassermelone doch, oder? Oder habe ich mich da vertan? Also ich gehe jedenfalls davon aus. Ich würde es so interpretieren. Aber das ist ja dann wirklich eine ganz kleine. Vielleicht habe ich mich auch wirklich da getäuscht. Aber dann bitte ruhig nochmal einfach schreiben, wenn das nicht so stimmt. Aber lecker sieht es auf jeden Fall aus. Und auch noch mit Wasser besprüht. Also wahrscheinlich extra bewässert, damit es überhaupt was wird. Herzlichen Dank, Michael in Kolmen.
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0: 20.45 Uhr ist es, hier ist der ADR-Abend. Ernteabend hätte ich ja beinahe gesagt. Na, wunderbar. Auf jeden Fall ist Astrids E-Mail mit Kürbisse und Zucchini überschrieben. Und sie schreibt, liebes Team vom MDR, Zucchini bringen ja schon zeitig üppige Ernte, spätestens im Juli protzen dicke Früchte. Bei den Butternut-Kürbissen ist das sehr viel schwieriger, da es im Frühjahr langen Nachtfrost gab, dieses Jahr, und die Keimlinge immer wieder im Haus übernachten mussten, ist die Blüte spät und von Früchten noch nicht viel zu sehen. Wenn jetzt zeitig Nachtfröste kämen, dann wäre die ganze Mühe für die Katz. Vielen Dank für die tolle Musik und die Beiträge. Ich bin Astrid und wohne in Plauen im Vogtland. Herzliche Grüße auch ans gesamte MDR-Team. Astrid, ich drücke die Daumen, dass auch noch die Butternut-Kürbisse kommen. Musikalische Unterstützung und vor allem Durchhalteaufmerksamkeit gibt's jetzt von Lenny Kravitz.
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0: Lenny singt nämlich It Ain't Over, Till It's Over. Also es ist noch nicht vorbei, bis es vorbei ist.

0: Hier ist der ARD-Abend und immer um diese Zeit werden jetzt bei uns intelligente Fragen gestellt und von drei Supergenies beantwortet. Also mal mehr, mal weniger. Sie wissen, Hauptsache es kommt was zum Schmunzeln dabei raus.
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3: Ja, was ist Intelligenz, kann man ja erstmal fragen. Also ne, ja, ist es jetzt einfach Anhäufung von Wissen oder ist es auch intelligent, wenn man weiß, dass man nicht schlau ist? Ein Freund hat mir mal eine Frage gestellt und das war die Frage, eine Seerose verdoppelt ihr Wachstum jeden Tag. Nach 30 Tagen ist der Seerosenteich komplett zugewachsen. An welchem Tag ist der Seerosenteich zur Hälfte zugewachsen?
4: Am vorletzten.
3: Genau, am 29. Ja. Und da ärgere ich mich heute noch drüber, dass ich da nicht drauf gekommen bin.
5: Ärgere dich lieber, dass er es einfach sofort beantworten konnte.
3: Das sowieso.
5: Ist viel schlimmer.
3: Ja. Das sowieso. Aber
4: was hast du gesagt?
3: Ja, ich habe sogar in der Mitte vielleicht.
5: Es wäre schon ein Zeichen von Intelligenz, die Frage gar nicht zu beantworten letztendlich.
4: War das Sophokles, der gesagt hat, je mehr ich weiß, desto mehr weiß ich, dass ich nichts weiß?
5: War das nicht Aristoteles?
4: Aristoteles. Aber die sind, glaube ich, beide von früher.
5: Was? Die sind auch schon länger tot.
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1: Um 21 Uhr mit Katja Werner. Guten Abend. In Deutschland wollen wieder mehr junge Leute Handwerker werden. Nach Angaben der Handwerkskammer steigen gegen den Trend der Gesamtwirtschaft die Ausbildungszahlen und das vierte Jahr in Folge. Im ersten Halbjahr seien knapp 67.800 Ausbildungsverträge abgeschlossen worden, 5% mehr als im Vorjahreszeitraum. In einigen Kammerbezirken gebe es zweistellige Zuwächse. In Thüringen lag der Anstieg laut Statistischem Landesamt bei 4,5%. Einen Grund für den Zulauf sieht die Handwerkskammer in der Krise vieler Industriebranchen. Das Handwerk biete sichere und gute Jobs. Thüringer Zehntklässler können künftig trotz verpatzter Prüfung versetzt werden. Das Bildungsministerium lockert die Regeln für die besondere Leistungsfeststellung, kurz BLF. Laut Ministerium sollen ab nächsten Jahr die Noten stärker berücksichtigt werden, die während des Schuljahres gesammelt wurden. Die Zeugnisnote ergebe sich dann je zu 50% aus diesen Noten und dem Ergebnis der Leistungsfeststellung. Fächer mit BLF-Prüfung bleiben Mathe, Deutsch eine Fremdsprache und ein naturwissenschaftliches Wahlfach. Aus Sicht von Thüringens Ministerpräsident Mario Vogt steht die Landesregierung weiter auf einem stabilen Fundament. Die Vorstände der Landesverbände von CDU und BSW hätten sich gestern deutlich für die Koalition ausgesprochen, sagte Vogt. Auch aus der SPD gebe es ein entsprechendes Signal des Miteinanders. Der BSW-Bundesvorstand hatte gefordert, dass der Landesverband die Koalition verlässt. Die Thüringer Wagenknecht-Verbündete Anke Wirsing sagte, sie stelle die Koalition nicht grundsätzlich in Frage. Sie sei aber der Meinung, dass Vogt wegen der Querelen um seinen Doktortitel als Ministerpräsident zurücktreten müsse. Thüringens Umweltminister Thilo Kummer schließt wegen des andauernden Schwelbrandes bei Meuselwitz auch Evakuierungen nicht aus. Falls von den Rauchemissionen auf dem früheren Tagebaugelände gesundheitliche Gefahren ausgingen, müssten die Menschen die Gegend zeitweise verlassen können, sagte Kummer MDR Thüringen. Der unterirdische Brand schwelt seit Ende Juni im ehemaligen Tagebau. Nach einem Streit hat eine Jugendliche in Mühlhausen offenbar einen Mann in einer Garage eingesperrt. Wie die Polizei mitteilte, rief am Nachmittag ein 23-Jähriger bei ihr an. Er gab an, sich mit der 17-Jährigen gestritten zu haben, weshalb diese ein Vorhängeschloss an der Garage angebracht habe, als er darin war. Noch bevor die Polizei den Eingesperrten befreien konnte, wurde das Schloss wieder abgenommen. Die Polizei ermittelt trotzdem gegen die junge Frau wegen Freiheitsberaubung. Das Wetter in Thüringen. In der Nacht ist es wechselnd bis stark bewölkt und es gibt zeitweise Schauer, 16 bis 13 Grad und teilweise mäßiger Südwestwind. Morgen auch viele Wolken und einige Schauer, 20 bis 24 Grad. Am Donnerstag meist heiter und trocken, wieder Wärme bis 27 Grad. Das waren die Nachrichten. Es ist 21.03 Uhr.
2: Dankeschön fürs 3-Minuten Nachrichten-Update. Von mir jetzt der Blick auf die Straßen. Hier ist der Verkehrsservice für den ARD-Abend. Die A2 Hannover Richtung Dortmund ist zwischen Kamener Kreuz und Lünen Süd wegen Bergungsarbeiten gesperrt und das Ganze wird wohl dauern bis morgen früh. In der Gegenrichtung ist die A2 zwischen Dortmund Nordost und Kamen Bergkamen gesperrt. Und dann noch die Bundesstraße 101, Ludwigsfelde, Richtung Berlin. In der Abfahrt Großbären Süd steht ein defektes Fahrzeug im Kurvenbereich. Damit weiter gute Fahrt durch den Abend.
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2: Mit Hanna Bauer in Magdeburg einen schönen Abend wünsche ich.

0: Ernie Honigmelone.
1: Quatsch.
0: Mini-Wassermelone, wollte ich sagen. Thema heute im ARD-Abend. Ihre Anbauerfolge oder schlechtestenfalls Misserfolge im eigenen Garten, im Vorgarten und auf dem Gemüsebeet oder am Pflaumenapfel-Birnenbaum. Wir hatten schon Michael aus Kolmen, der mir ein süßes Babyfrüchtchen als Bild ins ARD-Abendstudio gemeldet hat. Noch ganz klein und niedlich und unschuldig, sodass ich erstmal fragen musste, nanu, was ist denn das? Wird das eine Wassermelone? Und ja, ich habe mich nicht getäuscht, schreibt Michael. Und dann wünsche ich natürlich, dass er das Baby auch wirklich durchbekommt und groß bekommt, bevor die Schnecken sich drüber stürzen, die ja seinen restlichen Garten ruiniert haben. Na, die hatten eben auch Durst. Die wollen Laub. Und zwar nicht so knapp. Und Regen soll ja ab morgen sowieso kein Problem mehr sein. Sonne bekommen wir bestimmt auch noch. Im Restsommer. Und wie sieht's bei Ihnen aus? Was wächst bei Ihnen oder gedeiht? Und was ist vielleicht nicht so gekommen, wie Sie es erwartet hätten? Sagen Sie es uns unter 0800 80 80 110 oder schreiben Sie es mir an ard-abend@mdr.de.
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0: Sagen Sie mir, wie es ist. Tell it like it is. Hier ist Don Johnson.

0: All Good Things sind bei Manfred und Irene aus Hildburghausen offensichtlich die Gurken, denn für die war es ein perfektes Jahr.
1: Manfred und Irene aus Hildburghausen. Wir hatten bei den Gurken einen Riesenerfolg. Wir haben 420 Gurken geerntet.
0: Boah, Wahnsinn.
1: Von acht Pflanzen. Dankeschön.
0: Schön, dass Manfred sich nochmal eingeklinkt hat. Von acht Pflanzen nur. Wow, so viele Gurken. Da muss es ja bei euch quasi die idealen Bewässerungsbedingungen gegeben haben. Ich freue mich auf jeden Fall mit. Dankeschön und ganz liebe Grüße nach Hildburghausen, wo meine Tante herkommt.
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0: Mitmachen unter 0800 80 80 110 oder Sie schreiben mir ard-abend@mdr.de.

Unter der Überschrift Gartenerfahrung hat sich unser Arzt der Sendung gemeldet, unser Dr. Jürgen, der in Goch Radio hört und auch mit seinen Erfahrungen in der Sendung dabei sein wird. Und zwar mit dieser E-Mail. Hallo Hanno, meine selbstgezogenen Humboldt-Tomaten kommen gerade so richtig in Fahrt. 10 Liter Wasser täglich, alle 14 Tage Tomatendünger. Und man will es nicht glauben, aber diese uralte Sorte schmeckt nach Tomate. Mit besten Grüßen. Ah ja, das ist das Allerwichtigste, dass sie so richtig schön fruchtig und tomatig schmecken. Genau. Wunderbare Sorte also. Ich habe von der Humboldt-Tomate noch nichts gehört, aber ich werde sie mir mal merken. Dankeschön für den Tipp auf jeden Fall, lieber Jürgen.

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3: Uhr ist es. Zeit für den Verkehrsservice im ARD-Abend. A2 Hannover Richtung Berlin. Am Kreuz Hannover Ost ist die Überfahrt zur A7 Richtung Kassel wegen eines Schwertransportes gesperrt. Und dann nochmal die Autobahn 2 Hannover Richtung Dortmund. Diesmal hier ist zwischen dem Kamener Kreuz und Lünen Süd wegen Bergungsarbeiten gesperrt. Das Ganze dauert wohl bis morgen früh. In der Gegenrichtung ist die A2 zwischen Dortmund Nordost und Kamen Bergkamen gesperrt. Ihnen eine gute Fahrt durch den Abend.
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3: Mit Hanno Bauer in Magdeburg. Schön, dass Sie dabei sind.

frech hüpfende Cindy Lauper Sound ist das hier im Radio. Mädels wollen nur Spaß. Girls just want to have fun. Aber springt mal bitte nicht zu sehr auf den Herzen eurer Jungs herum, denn ein Herz kann man nicht reparieren.

Yvonne in Gera, die hat ja richtig eine Ernte hinter sich. Sie hat geschrieben, hallo Hanno, wir haben eine super Tomatenernte. Außerdem auch noch Salat, Radieschen und auch Zucchini und Sellerie. Viele Grüße aus Gera, Yvonne. Mensch, stopp uns hier einen richtigen Salat schmackhaft zu machen, wenn man alles zusammenschnippelt. Also außer vielleicht den Sellerie. Aber ganz liebe Grüße. Dankeschön, Yvonne.

0: 21.45 Uhr ist es und hui, da hat Brigitte in Bischofsheim aber sofort noch einen nachgelegt zur Tomatensorte unseres Radioarztes von Jürgen in Goch. Der hatte uns ja die Humboldt-Tomate empfohlen, ja, und dass die so wunderbar schmeckt. Also ich finde ja, es gibt sowieso viele Tomaten, die sind einfach nur rote Wasserbeutel. Also, das ist für mich auch ganz wichtig, dass der Geschmack stimmt. Und Michael hat erstmal nachgelegt, hatte gesagt, ich musste natürlich gleich mal nach der Tomate googeln. Hört sich sehr interessant an. Vielleicht bekomme ich ja irgendwo ein paar Samen fürs nächste Jahr her. Mit freundlichen Grüßen. Michael nochmal aus Kolmen. Ja, und Brigitte hat mir jetzt geschrieben, dass diese Humboldt-Tomate dann tatsächlich vom Südamerika Naturentdecker Alexander Humboldt erst beschrieben worden ist und deswegen als venezolanische Tomatenart seinen Namen trägt. Überschnittlich große Kirschtomaten. Hey Jürgen, das klingt echt so lecker und so fruchtig. Da würde ich mich auch mal anmelden für ein paar Samen. Einfach mal schon zurücklegen für mich fürs nächste Jahr. Und nicht nur, dass es lecker und fruchtig klingt, nein, da liegt bestimmt dann auch ganz besonderer Reggaeton-Schwung in jeder Frucht.
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Michael, in Kolmen, hey, wir werden beliefert. Unser Radioarzt schneidet als Chirurg nämlich ein paar Humboldt-Tomatensamen für uns raus aus der Frucht. Er hat geschrieben, gerade eben machbar. Ich zweige jedes Jahr einige Samen ab. Genial, ich freue mich drauf, ehrlich.

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1: Um 22 Uhr mit Katja Werner. Guten Abend. In Deutschland wollen wieder mehr junge Leute Handwerker werden. Nach Angaben der Handwerkskammer steigen gegen den Trend der Gesamtwirtschaft die Ausbildungszahlen. Und das vierte Jahr in Folge. Im ersten Halbjahr seien knapp 67.800 Ausbildungsverträge abgeschlossen worden. 5% mehr als im Vorjahreszeitraum. In einigen Kammerbezirken gäbe es zweistellige Zuwächse. In Thüringen lag der Anstieg laut Statistischem Landesamt bei 4,5%. Einen Grund für den Zulauf sieht die Handwerkskammer in der Krise vieler Industriebranchen. Das Handwerk biete sichere und gute Jobs. Thüringer Zehntklässler können künftig trotz verpatzter Prüfung versetzt werden. Das Bildungsministerium lockert die Regeln für die besondere Leistungsfeststellung, kurz BLF. Laut Ministerium sollen ab nächsten Jahr Noten aus dem gesamten Schuljahr stärker berücksichtigt werden. Die Zeugnisnote ergebe sich dann je zur Hälfte aus diesen Noten und dem Ergebnis der Leistungsfeststellung. Fächer mit BLF-Prüfung bleiben Mathe, Deutsch, eine Fremdsprache und ein naturwissenschaftliches Wahlfach. Die Bauarbeiten am Schmidtschütter Knoten in Erfurt sollen Hinweise auf mögliche Schäden an anderen Brücken geben. Laut Deutscher Bahn wurde für viele ostdeutsche Eisenbahnbrücken Stahl verwendet, der anfällig für Korrosion sein könnte. Dieser Stahl wurde etwa in der eingestürzten Carola-Brücke in Dresden verwendet. Seit heute wird in Erfurt ein rund 1500 Tonnen schweres Brückenteil ausgebaut. Es soll anschließend auf mögliche Schäden untersucht werden. Während der Bauarbeiten ist einer der größten Verkehrsknoten in Thüringen für den Straßenverkehr gesperrt. Aus Sicht von Thüringens Ministerpräsident Mario Vogt steht die Landesregierung weiter auf einem stabilen Fundament. Die Vorstände der Landesverbände von CDU und BSW hätten sich gestern deutlich für die Koalition ausgesprochen, sagte Vogt. Auch aus der SPD gebe es ein Signal des Miteinanders. Der BSW-Bundesvorstand hatte gefordert, dass der Landesverband die Koalition verlässt. Die Thüringer Wagenknecht-Verbündete Anke Wirsing sagte, sie stelle die Koalition nicht grundsätzlich in Frage. Sie sei aber der Meinung, dass Vogt wegen der Querelen um seinen Doktortitel als Ministerpräsident zurücktreten müsse. Die Bundesregierung will den Kampf gegen Drohnen verstärken. Dazu wurde in Sachsen-Anhalt ein neues Zentrum zur Drohnensicherheit eröffnet. Am früheren Flughafen in Kochstedt, südlich von Magdeburg, soll erforscht werden, wie sich Drohnen besser erkennen und abwehren lassen. Innenminister Alexander Dobrindt sagte, Deutschland sei täglich Zielscheibe hybrider Angriffe. Dem setze man was entgegen. Das Wetter in Thüringen. In der Nacht ist es wechselnd bis stark bewölkt und es gibt zeitweise Schauer, 16 bis 13 Grad. Morgen auch viele Wolken und einige Schauer, 20 bis 24 Grad. Am Donnerstag meist heiter und trocken bis 27 Grad. Das waren die Nachrichten. Es ist 22.03 Uhr.
2: Dankeschön für die aktuellen Nachrichten. Damit sind wir auf dem neuesten Stand und schauen jetzt noch auf die Straßen im Lande. Hier ist der Verkehrsservice im ARD-Abend. Die A2 Dortmund Richtung Hannover ist zwischen Dortmund Nordost und Bergkamen nach einem Unfall gesperrt. Die A2 Hannover Richtung Dortmund ist zwischen Kamener Kreuz und Lünen Süd nach einem Unfall gesperrt. Der nächste Blick geht auf die Autobahn 3 Oberhausen Richtung Köln. Hier ist im Kreuz Hilden nach einem Unfall gesperrt. A4 zwischen Gotha-Boxberg und Waltershausen gab es einen Wildunfall. Und Achtung bitte, hier sind auch noch Wildschweine auf beiden Fahrbahnen. Also Achtung bitte zwischen Gotha-Boxberg und Waltershausen. Beiderseits Wildschweine auf der Fahrbahn. Die A6 Nürnberg Richtung Pilsen ist zwischen Vohenstrauß Ost und Pleinstein nach einem Unfall gesperrt. Und dann noch A9 zwischen Dittersdorf und Schleiz in beiden Richtungen Gefahr durch Schafe auf der Fahrbahn. Ihnen unterwegs eine entspannte Fahrt durch den Abend.
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2: Hanno Bauer ist hier in Magdeburg. Ich grüße schön.

0: zum Schrein hier mit George McRae. Das rockt doch den Gemüseanbau, unsere Sendung. Ihre Erfolge vor allem, die rocken den Gemüseanbau. Auch die Misserfolge zwischen Mini-Melone, sage ich jetzt mal, üppigen Gurken und venezolanischen Urtomaten pinkelt heute hier bei uns in der Sendung. Und ja, das ist ja ein richtiger bunter Salat mit den Mini-Melonen dann noch drin. Das ist bestimmt interessant vom Geschmack her. Und in Dortmund wurden jetzt auch Mini-Tomaten oder Cocktailtomaten zum Erfolg. Und zwar von, wen habe ich denn dran?
1: Na? Ja, hallo Magdeburg. Hier ist der Christopher aus Dortmund. Ja, ich habe tatsächlich auf meinem kleinen Balkon mal Cocktailtomaten angebaut. Ne? Mhm. Die konnte man richtig essen und sie waren sehr lecker. Ne? Ich wohne hier in der Großstadt. Da sind so kleine Anbaumöglichkeiten also auch gegeben. Ne? Alles Gute, ja, Christopher aus Dortmund.
0: Wunderbar.
1: Bye, bye.
0: Bye, bye. Christopher hat auch auf unseren Anrufbeantworter gesprochen unter 0800 80 80 110. Dankeschön.
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0: Celine Dion mit einem herrlichen Liebeslied Because You Loved Me im ARD-Abend. So, und bisher hat Monika auch ihren Gemüsegarten geliebt, aber so klagt sie gerade auf unserem Anrufbeantworter, dieses Jahr ist die Liebe nun wirklich auf eine harte Probe gestellt worden.
1: Ja, hier ist Monika. Ich hatte dieses Jahr eine ganz schlechte Ernte. Die Mohrrüben haben die Ameisen gefressen, den Salat die Schnecken. Der Kohlrabi war geplatzt und die weißen Fliegen hatten ihn befallen. Die Bohnen sind gar nicht aufgegangen und jetzt beim zweiten Mal ernte ich ein paar grüne Bohnen. Es war keine schöne Gartenernte. Tschüss.
0: Ja, verstehe, da war wenig zu holen. Na, wenigstens haben die grünen Bohnen jetzt noch mitgespielt. Und toi, toi, toi, dass die dann auch noch genügend Ertrag abliefern. Gekocht mit schönem Reibekäse überstreuselt. Ist sehr lecker. Hauptsache, es wird was mit dem grünen Daumen von Monika.
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0: Na, hier klingt sehr lecker. Bei der nächsten E-Mail, die von Hermann aus Beutzenburg reingekommen ist, und der schreibt: Moin Hanno, bisher haben wir 37 Gläser Gewürzgurken eingeweckt und x Beutel Bohnen eingefroren. Der alte Wein an unserem Südgiebel hat dieses Jahr mal wieder selten viele schöne Trauben dran. Deshalb will ich mich jetzt an die Weinherstellung wagen. Wenn es gelingt, lade ich dich zur Verkostung ein. Liebe Grüße ins Studio und an alle anderen Gartenfreunde. Hermann aus Beutzenburg. Hermann, ich komme auch wegen der Gewürzgurken, wenn es sein soll.
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0: Liebe Gewürzgurken. Sollte aber keine Bettelei sein. Wir hören jetzt hier Spandau Ballet im ARD-Abend. Mit ihrem Erntegold. Oder ist es vielleicht sogar schon das Hüftgold? Nein.
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8: 22.30 Uhr, Zeit für den Verkehrsservice im ARD-Abend. Die A2 Dortmund Richtung Hannover ist zwischen Dortmund Nordost und Kamen-Bergkamen nach einem Unfall gesperrt. Dann A2 Hannover Richtung Dortmund, hier ist zwischen Kamener Kreuz und Lünen Süd nach einem Unfall gesperrt. A3 Oberhausen Richtung Köln am Kreuz Hilden Stau nach einem Unfall, dort ist nur eine Fahrspur frei. Die A7 Hamburg Richtung Hannover ist zwischen Bispingen und Schneverdingen nach einem Unfall gesperrt. Die Umleitung führt Richtung Hannover über Bispingen und die B3. Dann weiter der Blick auf die Autobahn 9, Berlin Richtung München. Zwischen Naumburg und Treusig ist die linke Fahrspur nach einem Unfall blockiert. Und auf der Autobahn 28 Oldenburg Richtung Bremen ist die Ausfahrt Oldenburg-Reienbrück wegen Markierungsarbeiten bis 5 Uhr gesperrt, also die ganze Nacht. Damit weiter gute Fahrt durch den Abend.
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8: Mit Hanno Bauer hier in Magdeburg noch eine halbe Stunde.

0: Ja, Roxette pfeifen hier. Und Patricia muss wohl auch auf ihr Gemüse pfeifen, teilweise jedenfalls. Sie schreibt, bei uns in Vorpommern war es zu trocken. Vieles wuchs gar nicht richtig. Es gibt zu viele Ameisen, die in Hochbeeten alles, was Wurzeln hieß, zerfressen. Schnecken fressen meinen zarten Grünkohl an oder weg. Tomaten hängen allerdings voll. Ich hatte mir dieses Mal hier unbekannte Sorte aus Polen mitgebracht. Meine Gurkenpflanzen blühen, aber es gibt kaum Gürkchen. Einzig Porree, Pflücksalat, Kohlrabi und grüne Bohnen sind reichlich.
1: Na, das hört sich doch gut an.
0: Immerhin. Und Kartoffeln sind viele, aber eher kleine Knollen, hat sie weitergeschrieben. Naja, es gibt nicht jedes Jahr ein Schlemmerparadies im Garten. Liebe Grüße von Patricia. Patricia, ist doch einiges gekommen, oder? Für die Sterneküche daheim reicht's bestimmt. Und wir sehen jetzt den Sternenhimmel. Danke fürs Schreiben.

0: Hubert K. und der Sternenhimmel, Stichpunkt Sternenküche, ja, gerade erwähnt, aus eigenem Anbau. Das hier, das lässt mir doch tatsächlich den Zahn tropfen.
1: Hallo, guten Abend. Ich rufe aus dem hintersten Zipfel vom Saarland an, Südwest, direkt an der französischen Grenze. Hinter mir fließt die Fließ und ich wollte Ihnen gerne erzählen, wie es bei uns im Garten aussieht. Also ich habe dieses Jahr kein so Glück gehabt, aber ich habe mir heute Abend was Gutes gegönnt. Und zwar hatte ich eine Zucchini, gelbe Paprika, kleine roten Tomaten. Davon habe ich mir eine wunderbare Gemüsesoße gemacht zu Linguine. Und ich habe mir doch tatsächlich, was ich ganz, ganz selten mache, eine Flasche Wein aufgemacht und Rotwein dazu getrunken. Schön mit Pecorino abgedeckt und ja, im Garten habe ich natürlich nicht so viel Glück gehabt. Ich musste einiges wegwerfen, vor allen Dingen die feinen Gemüse, die ich sonst so gerne esse. Kohlrabi, Weißkohl, Spitzkohl, Wirsing ist nicht geworden, Bohnen sind nicht viel. Aber ansonsten gibt es doch noch einiges, von dem ich also gut leben kann. Viele Grüße. Und ja, es geht mir gut. Ich sitze auf meiner Terrasse und freue mich des Lebens. Bis dann. Ciao, ciao.
0: Ja, nach so einem Genuss an der deutsch-französischen Grenze, da zeigt sich mal wieder, es kommt nicht immer auf die Quantität an, sondern oft sehr auch auf die Qualität, was man dann draus macht. Französische Musik jetzt von Ingrid gleich dazu, serviert von uns. Merci ins Saarland.

0: Dancing into Danger gibt's doch nur im Gemüsegarten, wenn das Wasser ausgeht, oder? Und Carsten hat geschrieben, guten Abend, jeder gute Gärtner hat einen Regenwasservorrat in ausreichender Menge im Garten. Deshalb sind solche heißen Sommertage, wie wir hatten, kein Problem, um eine gute Ernte zu gewährleisten. Ich habe mal wieder einen Überschuss und bin eifrig am Verschenken. Nur die Kartoffeln sind dieses Jahr in der Mini-Version. Danke für euer super Programm. Viele Grüße, Carsten.
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Achtung bitte, ein Falschfahrer auf der Autobahn 21 zwischen Wahlstedt und Bad Segeberg Nord ist ein Falschfahrer gesehen worden. Bitte ganz rechts fahren, nicht überholen. Achtung, Falschfahrer auf der Autobahn 21 zwischen Wahlstedt und Bad Segeberg Nord ist ein Falschfahrer unterwegs.

Immer die Abend. Nochmal die Warnung vor dem Falschfahrer. Achtung bitte auf der Autobahn 21 zwischen Wahlstedt und Bad Segeberg Nord ist ein Falschfahrer unterwegs. So, den besten Rat am Ende der Sendung hat Marlies noch für uns geschrieben. Sie hat nämlich hier in ihrem E-Mail diese Empfehlung. Hanno, Hanno, unsere Ernte war gut. Große Kartoffel, rote Gurken, Zucchini. Ein Tipp von mir, Ringelblumen um den Gemüsegarten sehen im Frühjahr, dann hat man auch keine Schnecken. Liebe Grüße Marlies und Katze Renate. Oh gut, damit schließt sich auch der Gartenerfolgabend mit Hanno Bauer. Hanno Bauer sagt Tschüss und bis bald.

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1: Um 23 Uhr mit Petra Mittermeier. SPD-Vizekanzler Klingbeil hat die jüngste Äußerung des israelischen Sicherheitsministers Ben-Gvir scharf verurteilt und Konsequenzen gefordert. Es müssten auf europäischer Ebene Sanktionen geprüft werden, sagte der SPD-Politiker auf Sat.1. Aus Berlin Bianca Schwarz.
2: Ich stehe in Solidarität zum Staat Israel, aber ich stehe nicht in Solidarität zu solchen Ministern, so Klingbeil wörtlich. Der rechtsextreme Polizeiminister Ben-Gvir hatte in einem Podcast unter anderem gezielte Tötungen von Palästinensern gefordert. Es gäbe im Gazastreifen Menschen, die es nicht verdient hätten zu leben. Ben-Gvir ist mehrfach verurteilt wegen Hetze und Terrorunterstützung. Mehrere europäische Staaten haben schon früher Sanktionen gegen ihn verhängt. Die offizielle Linie der israelischen Regierung vertritt er mit seiner Aussage nicht.
1: In den USA hat ein Prozess gegen den Meta-Konzern begonnen, in dem es um die Nutzung seiner Apps durch Kinder und Jugendliche geht. Mehrere Bundesstaaten werfen dem Unternehmen vor, Minderjährige bewusst abhängig von Facebook und Instagram zu machen. Eltern und Öffentlichkeit würden über die Nutzungsrisiken im Unklaren gelassen. Die Kläger fordern, dass Meta bestimmte Funktionen seiner Apps beschränkt, etwa das Endlos-Scrollen oder den Gefällt-mir-Zähler. Außerdem droht dem Konzern eine milliardenschwere Geldstrafe. Mit einem Urteil wird Anfang Oktober gerechnet. Mitarbeitende des Toilettenbetreibers Sanifair haben schwere Vorwürfe gegen das Unternehmen erhoben. Nach Recherchen des ARD-Politikmagazins Report Mainz kommt es bei Arbeitszeiten und Löhnen immer wieder zu Verstößen. Aus Mainz David Mailänder.
3: 12-Stunden-Schichten an 7 Tagen die Woche, ohne einen Tag Pause und das an mehreren Raststätten. Das belegen die Recherchen von Report Mainz. Die Reporter hatten Arbeitszeiten von Reinigungskräften bundesweit dokumentiert. Mitarbeiterinnen und Mitarbeiter hatten sich an das Politikmagazin gewandt und auch von Stundenlöhnen weit unter dem für Gebäudereiniger geltenden Mindestlohn berichtet. Sanifair erklärte gegenüber Report Mainz, man nehme die Hinweise ernst. Sie seien aber zu pauschal, um sie prüfen zu können.
1: Frank Beard, langjähriger Schlagzeuger der US-Rockband ZZ Top, ist tot. Der 77-Jährige starb auf seiner Ranch im Bundesstaat Texas im Beisein seiner Familie. Das teilte sein Pressesprecher mit. ZZ Top hat weltweit mehr als 50 Millionen Tonträger verkauft. Zu den größten Hits der Band zählen Sharp Dressed Man, Legs und Gimme All Your Lovin'. Das waren die Nachrichten. Das Wetter in Deutschland. Nachts meist trocken, noch letzte Schauer, Tiefstwerte 19 bis 11 Grad. Morgen gebietsweise Schauer, aber auch trockene Phasen, 19 Grad im Norden bis 32 Grad im Süden. Am Donnerstag teils trocken, teils Schauer, 20 bis 27 Grad. Am Freitag zeitweise sonnig, im Nordwesten und Süden Schauer, 19 bis 26 Grad. Es ist 23.03 Uhr.
4: Und hier der Verkehrsservice in der ARD-Hitnacht. Achtung, der Falschfahrer auf der A21 Kiel-Bagdeheide zwischen Wallstedt und Bad Segeberg Nord. Kommt Ihnen ein Falschfahrer entgegen, fahren Sie bitte äußerst rechts und überholen Sie nicht. Und in diesem Moment kam schon die Auflösung, also kein Falschfahrer mehr auf der A21 Kiel-Bagdeheide zwischen Wallstedt und Bad Segeberg Nord haben Sie wieder freie Fahrt. Wenn es nur immer so schnell gehen würde, oder? Ja, aber dafür jetzt eine Gefahrenmitteilung für Monschau, Simmerath und Rüttgen. Wegen des Waldbrandes im Hohen Venn kommt es momentan zu erheblicher Geruchsbelästigung und möglicher Schadstoffbelastung der Luft. Gesundheitliche Gefahren können hierbei nicht ausgeschlossen werden. Bitte Fenster und Türen schließen sowie Lüftung und Klimaanlagen abschalten. Zurück auf die Autobahn, die A2 Dortmund Richtung Hannover ist zwischen Dortmund Nordost und Kamenberg-Kamen nach einem Unfall gesperrt. Die A2 Hannover Richtung Dortmund ist zwischen Kamener Kreuz und Lünen Süd nach einem Unfall gesperrt. Und die A7 Hamburg Richtung Hannover ist zwischen Bispingen und Schneverdingen nach einem Unfall gesperrt. Nutzen Sie hier bitte die Umleitung in Richtung Hannover über Bispingen und der B3. Allen unterwegs eine gute und sichere Fahrt.
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4: Entspannung ist angesagt für alle, die ihr Tagwerk längst vollbracht haben und auf die wohlverdiente Nachtruhe warten. Andere wiederum brauchen Musik zum Motivieren, um einfach gut durch ihre Nachtschicht zu kommen. Für alle haben wir etwas dabei, hier aus dem MDR-Studio in Dresden mit Heiko Rasch im Studio. Ich grüße Sie, schönen guten Abend.

0: Christopher Cross hier in der ARD-Hitnacht. Im Mai ist er 75 geworden und gibt ja immer noch jede Menge Konzerte. Ride Like the Wind, gerade gehört. Der Song brachte ihm Anfang der 80er Jahre eine gute Chartplatzierung in Amerika. Hat er auch gleich auf seinem Debütalbum veröffentlicht und in den 80ern hat er ja auch seine erfolgreichsten Songs rausgebracht. Und seit den 70er Jahren aktiv ist Billy Joel, der Piano-Man, wie er auch genannt wird. Schon im Kindesalter war er ja Fan klassischer Musik und lernte Klavier spielen, nicht immer mit Lust und Laune.
1: 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Ich sehe dieses gigantische schwarze Biest mit 88 Zähnen, das versucht, meine Hand abzubeißen.
0: Ja, schließlich hat er es dann doch mit Pop- und Rockmusik zu Weltruhm gebracht. In den 80ern gelang ihm ja dann auch dieser Hit mit The Longest Time, Billy Joel. Die

Bei dem Song passt auch einfach alles, oder? Den Song hat sie den Bee Gees zu verdanken, Woman in Love, der erfolgreichste in der Karriere von Barbra Streisand. Und die Bee Gees haben ja ein ganzes Album produziert, ihr Guilty-Album von 1980, über 20 Millionen Mal verkauft. Das hat sie mit keinem weiteren Album nur annähernd erreichen können. Und mit nur einem Mega-Hit hat es auch Scott McKenzie in die Musikgeschichtsbücher geschafft. Und das schon damals in den 60er Jahren mit einer Hymne der Hippie-Bewegung. Also steht dieser Song auch für eine ganze Epoche. San Francisco übrigens, heute jährt sich der Todestag von Scott McKenzie auch schon zum 14. Mal. Und der Song, der macht ihn unvergesslich.

0: Kurz nach 11:30 hier der Verkehrsservice in der ARD-Hitnacht. Zuerst eine Gefahrenmitteilung für Monschau, Simmerath und Röttgen. Wegen des Waldbrandes im Hohen Venn kommt es momentan zu erheblichen Geruchsbelästigungen und möglicher Schadstoffbelastung in der Luft. Gesundheitliche Gefahren können hierbei nicht ausgeschlossen werden. Bitte Fenster und Türen schließen sowie Lüftung und Klimaanlagen abschalten. Die A2 Dortmund Richtung Hannover ist zwischen Dortmund Nordost und Kamenberg-Kamen nach einem Unfall nach wie vor gesperrt. Die A2 Hannover Richtung Dortmund ist zwischen Kamener Kreuz und Lünen Süd nach einem Unfall gesperrt. Die A7 Hamburg Richtung Hannover ist zwischen Wispingen und Schneferdingen nach einem Unfall gesperrt. Nutzen Sie hier bitte die Umleitung in Richtung Hannover über Wispingen und der B3. Und noch ein Blick auf die A9, Nürnberg Richtung Halle Leipzig. Die A9 ist zwischen Schneidach und Hommersdorf gesperrt. Der Grund ein defekter LKW. Vollsperrung zwischen Schneidach und Hommersdorf. Allen unterwegs eine gute und hoffentlich auch entspannte Fahrt.
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0: Joris, gerade gehört, hier in der ARD-Hitnacht. Vor reichlich 10 Jahren hat der Musiker aus Niedersachsen diesen, seinen erfolgreichsten Song bisher auf Platte gebracht. Für sein erstes Album hat er ja auch gleich Gold kassiert. In Schweden, da haben ja auch so einige Bands eine Weltkarriere machen können. Alle denken da sofort an ABBA. Ist ja auch richtig, ihre Hits haben an Popularität ja bis heute nichts verloren. Aber da stehen sie nicht allein in Schweden. Roxette wäre da unbedingt auch zu nennen. Oder auch Ace of Base. Ihr Karriereauftakt mit dem ersten Album verlief ja damals sogar noch erfolgreicher als das von ABBA. Ihr Debütalbum bescherte ihnen einen Eintrag im Guinness-Buch der Rekorde. Und ich habe einen Song von ihrem dritten Album, Life is a Flower. Hier ist Ace of Base.
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0: Ein Dankeschön an dieser Stelle schon mal für die zahlreichen E-Mails, die Sie schon wieder geschickt haben. Und da hat uns auch wieder Stammhörer sind wieder dabei. Ralf, Lea und Diana zum Beispiel. Hitnacht beginnt, mitsingen ist angesagt. Jawohl. Und Jenny aus Paderborn. Sie hat uns geschrieben, gerade aus dem Urlaub zurück und am letzten Urlaubstag hat sie doch tatsächlich einen alten Schulfreund wieder getroffen. Über 20 Jahre haben wir uns nicht gesehen und es blieb viel zu wenig Zeit, um über die guten alten Zeiten in der Schule zu plaudern und was danach alles im Leben so passierte. Aber das Treffen ist sicher der Anfang von weiteren Treffen, denn wir wohnen nur 20 Minuten Autofahrt voneinander entfernt. Liebe Jenny, vielen Dank. Und umso bemerkenswerter finde ich ja, dass es ausgerechnet heute bei Ihnen zu dieser Begegnung kam. Heute am Tag des glücklichen Zufalls. Sozusagen ein doppelter Zufall, oder? Oder vielleicht gar kein Zufall? Alles vorbestimmt? Na, da würde mich ja mal Ihre Meinung interessieren. Gibt es denn einen glücklichen Zufall überhaupt oder ist es immer das, was wir daraus machen? Also ich finde das Erlebnis von Jenny ja schon als einen glücklichen Zufall. ard-hitnacht@mdr.de. Ihr Schlüssel in unser Studio, ard-hitnacht@mdr.de.
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1: Um 0 Uhr mit Ronald Lessig. Vizekanzler Klingbeil hat nach der jüngsten Äußerung des israelischen Sicherheitsministers Ben-Gvir politische Konsequenzen gefordert. Deutschland dürfe bei aller Solidarität mit dem Staat Israel nicht schweigen, sagte der SPD-Politiker bei Sat.1. Gvir hatte dazu aufgerufen, im Gazastreifen mindestens 30 Palästinenser pro Nacht zu töten. Zu den möglichen Konsequenzen Matthias Deiß aus Berlin.
2: Nun, Vizekanzler Klingbeil fordert, Sanktionen gegenüber Ben-Gvir auf europäischer Ebene nun sehr ernsthaft zu prüfen. Er macht also einerseits Druck, greift dem Außenminister und dem Bundeskanzler dabei gleichzeitig aber auch nicht vor. Denn geprüft werden diese Sanktionen auf europäischer Ebene schon länger. Das ist also nichts Neues. Entscheidend ist, ob Kanzler und Außenminister dies nun anders als bisher mit Nachdruck verfolgen. Und das wissen wir möglicherweise erst, wenn der Kanzler seinen Urlaub beendet hat.
1: In den USA hat ein Prozess gegen den Meta-Konzern begonnen, in dem es um die Nutzung seiner Apps durch Kinder und Jugendliche geht. Mehrere Bundesstaaten werfen dem Unternehmen vor, Minderjährige bewusst abhängig von Facebook und Instagram zu machen. Die Kläger fordern, dass Meta bestimmte Funktionen seiner Apps beschränkt, etwa das Endlos-Scrollen oder den Gefällt-mir-Zähler. Außerdem droht dem Konzern eine milliardenschwere Geldstrafe. Zu wenig Regen und wochenlange Hitze machen den Landwirten in Deutschland zu schaffen. Sie konnten in diesem Sommer schätzungsweise nur 42 Millionen Tonnen Getreide ernten, 7% weniger als im vergangenen Jahr. Aus München, Eva Lell.
3: Bauernpräsident Ruckwied sprach heute davon, dass es für viele Betriebe angespannt ist und für manche toxisch. Dazu muss man sehen, dass die Landwirte zu kämpfen haben mit hohen Energiepreisen, mit steigenden Preisen für Dünger, für Pflanzenschutzmittel. Und dazu kommt jetzt, dass sie zum Teil Einbußen haben bei dem, wofür sie das ganze Jahr gearbeitet haben. Und sicher ist auch, die Landwirte werden sich darauf einstellen müssen, dass es noch mehr solche trockenen Sommer geben wird in Zukunft.
1: Frank Beard, langjähriger Schlagzeuger der US-Rockband ZZ Top, ist tot. Der 77-Jährige starb auf seiner Ranch im Bundesstaat Texas im Beisein seiner Familie. Das teilte sein Pressesprecher mit. ZZ Top hat weltweit mehr als 50 Millionen Tonträger verkauft. Zu den größten Hits der Band zählen Sharp Dressed Man, Lex und Gimme All Your Lovin'. Das waren die Nachrichten. Das Wetter in Deutschland. Häufig trocken, noch letzte Schauer bei 19 bis 11 Grad. Tagsüber gebietsweise Schauer, selten Gewitter, teilweise auch trocken bei bis zu 19 Grad im Norden und 32 Grad im Süden. Am Donnerstag teilweise trocken, teilweise Schauer und einige Gewitter bis 27 Grad. Am Freitag zeitweise sonnig bis 26 Grad. Es ist 0:03 Uhr.
4: Und hier der Verkehrsservice in der ARD-Hitnacht. Zuerst eine Gefahrenmitteilung für Monschau, Simmerath und Röttgen. Wegen des Waldbrandes im Hohen Venn kommt es momentan zu erheblicher Geruchsbelästigung und möglicher Schadstoffbelastung der Luft. Gesundheitliche Gefahren können hierbei nicht ausgeschlossen werden. Bitte schließen Sie Fenster und Türen und Lüftung und Klimaanlagen ab. Die A2 Hannover Richtung Hannover, noch einmal. Die A2 Dortmund Richtung Hannover ist zwischen Dortmund Nordost und Kamenberg-Kamen nach einem Unfall gesperrt. Die A2 Hannover Richtung Dortmund ist zwischen Kamener Kreuz und Lünen Süd ebenfalls nach einem Unfall gesperrt. Die A7 Hamburg Richtung Hannover ist zwischen Bispingen und Schneverdingen nach einem Unfall gesperrt. Nutzen Sie hier bitte die Umleitung in Richtung Hannover über Bispingen und die B3. Und die A9 Nürnberg Richtung Halle-Leipzig ist zwischen Schneitach und Hommersdorf wegen eines defekten LKW gesperrt. Hier führt die Umleitung über die U65. Allen unterwegs eine gute und sichere Fahrt. Kommen Sie gut an Ihr Ziel.
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4: Allen Nachtschwärmern willkommen aus dem MDR-Funkhaus in Dresden. Ich bin Heiko Rasch. Schön, dass Sie dabei sind, dass wir gemeinsam durch diese Nacht ziehen, begleitet von zahlreichen Hits, die auch wieder für jede Menge Erinnerungen sorgen. Ich grüße Sie.

Annette Humpe und Adel Tawil mit ihrer genialen Musikidee, mit ihrer Karriere. Und diese Idee, die sie als Duo Ich und Ich so hervorragend auch umgesetzt haben. Und ich denke auch, sie haben sich so hervorragend ergänzt. Mit drei Alben, über 3 Millionen Platten verkauft. Das ist schon beachtlich. Und auch nach 15 Jahren.

0: Gibt es den glücklichen Zufall oder gibt es ihn nicht? Ich denke schon, dass es manchmal glückliche Zufälle gibt, schreibt uns hier Franz aus Dresden. Vielleicht sind es ja auch die Dinge, mit denen man gar nicht gerechnet hat, die einen dann doch überraschen. So entstehen manchmal ganz neue Wege und Perspektiven. Und am Ende hat man dann das Gefühl, dass es vielleicht doch gerade so passieren sollte, warum auch immer. Ob nun vorbestimmt oder auch nicht, nicht alles können wir beeinflussen, aber doch aus allem versuchen, etwas zu machen und daraus ein bisschen Positives zu gewinnen. Also schöner konnte er es nicht schreiben. Danke, Franz, für die Zeilen. Und ja, mit solchen Gedanken den Tag zu beschließen und in die Nachtruhe starten, das kann doch noch nur eine gute Nacht werden, oder?
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Kurz nach halb eins, hier der aktuelle Verkehrsservice in der ARD-Hitnacht. Zuerst eine Gefahrenmitteilung für Monschau, Simmerath und Röttgen. Wegen des Waldbrandes im Hohen Venn kommt es momentan zu erheblicher Geruchsbelästigung und möglicher Schadstoffbelastung in der Luft. Gesundheitliche Gefahren können hierbei nicht ausgeschlossen werden, deshalb bitte schließen Sie Fenster und Türen und schalten Sie Lüftung und Klimaanlagen ab. Die A2 Dortmund Richtung Hannover ist zwischen Dortmund Nordost und Kamen-Bergkamen nach einem Unfall gesperrt. Die A2 Hannover Richtung Dortmund ist zwischen Kamener Kreuz und Lünen Süd ebenfalls nach einem Unfall gesperrt. Die A9 Nürnberg Richtung Halle-Leipzig ist zwischen Schneidach und Hormersdorf gesperrt. Hier steht ein defekter LKW. Nutzen Sie auch hier eine Umleitung, die führt über die U65. Allen unterwegs eine gute und hoffentlich auch entspannte Fahrt. 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

0: Alphaville, Sie haben es gehört, natürlich unverkennbar, dieser Sound, auch so eng mit den 80ern verbunden. Schließlich gelang den drei Musikern von Alphaville auch schon mit ihrer ersten Platte ein internationaler Erfolg bis nach Amerika. Auch dort konnten sie sich in den Charts platzieren und von dem Erfolg damals Mitte der 80er Jahre, da wurden sie ja so ziemlich überrollt, weil gerechnet haben sie ja damit wohl kaum.
1: Wir waren einfach nicht gut genug. Wir konnten nicht gut genug spielen, um auf der Bühne bestehen zu können. Im Studio konnten wir unsere Musik realisieren, weil da hattest du alle Zeit der Welt und wenn du irgendwie einen Take eingespielt hattest, dann hast du eben irgendwie so lange gespielt, bis er einigermaßen tight irgendwie auf dem Band war. Also die andere Möglichkeit wäre gewesen, also mit dem Studio-Equipment auf die Bühne zu gehen. Das war aber zum damaligen Zeitpunkt einfach viel zu aufwendig, viel zu teuer. Ging nicht.
0: Aber im Studio haben sie ja dann mit ihrem Debütalbum Bleibendes geschaffen. Und noch heute bringen sie ja die großen Hits auch auf die Bühne. Und jetzt ein Klassiker aus den 70ern, When Will I See You Again von The Three Degrees. Einer ihrer größten Fans, zumindest damals, war ja Prinz Charles. Da hat er keine Mühe und Kosten gescheut und sie zu seinem 30. Geburtstag eingeladen. Alles lange her, doch war es sicher auch für das Frauentrio ein bleibendes Erlebnis.

0.45 Uhr, hier der Verkehrsservice mit einer aktuellen Meldung, betrifft die A3 Passau Richtung Nürnberg. Die A3 ist zwischen Passau Mitte und Passau Nord nach einem Unfall gesperrt. Sollte es Stau entstehen, bitte bilden Sie eine Gasse für die Rettungsfahrzeuge. Zwischen Passau Mitte und Passau Nord Vollsperrung nach einem Unfall.

0: aus den 90ern. Katrina and the Waves, Love Shine a Light. Das ist doch Sommerfeeling pur, oder? Und war sicher auch der Höhepunkt ihrer 20-jährigen Karriere. Mit dem Song gewann sie für Großbritannien den Eurovision Song Contest. Das war damals 1997 in Dublin. Bis zu den Nachrichten gleich noch Prinz mit dem Song, der ihn sozusagen unsterblich gemacht hat. Eines der erfolgreichsten Kapitel, der in den Musikgeschichtsbüchern Purple Rain, auch als Album und Film erfolgreich, und ich habe den Titelsong. Und vor Prinz hier noch The Twins.
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1: Um 1 Uhr mit Ronald Lessig. SPD-Vizekanzler Klingbeil hat die jüngste Äußerung des israelischen Sicherheitsministers Ben Gvir scharf verurteilt und Konsequenzen gefordert. Es müssten auf europäischer Ebene Sanktionen geprüft werden, sagte der SPD-Politiker auf Sat.1. Aus Berlin Bianca Schwarz.
2: Ich stehe in Solidarität zum Staat Israel, aber ich stehe nicht in Solidarität zu solchen Ministern, so Klingbeil wörtlich. Der rechtsextreme Polizeiminister Ben Gvir hatte in einem Podcast unter anderem gezielte Tötungen von Palästinensern gefordert. Es gäbe im Gazastreifen Menschen, die es nicht verdient hätten zu leben. Ben Gvir ist mehrfach verurteilt wegen Hetze und Terrorunterstützung. Mehrere europäische Staaten haben schon früher Sanktionen gegen ihn verhängt. Die offizielle Linie der israelischen Regierung vertritt er mit seiner Aussage nicht.
1: In den USA hat ein Prozess gegen den Meta-Konzern begonnen, in dem es um die Nutzung seiner Apps durch Kinder und Jugendliche geht. Mehrere Bundesstaaten werfen dem Unternehmen vor, Minderjährige bewusst abhängig von Facebook und Instagram zu machen. Die Kläger fordern, dass Meta bestimmte Funktionen seiner Apps beschränkt, etwa das Endlos-Scrollen oder den Gefällt-mir-Zähler. Außerdem droht dem Konzern eine milliardenschwere Geldstrafe. Mitarbeiter des Toilettenbetreibers Sanifair haben schwere Vorwürfe gegen das Unternehmen erhoben. Nach Recherchen des ARD-Politikmagazins Report Mainz kommt es bei Arbeitszeiten und Löhnen immer wieder zu Verstößen. Aus Mainz David Mailänder.
3: 12-Stunden-Schichten an 7 Tagen die Woche ohne einen Tag Pause und das an mehreren Raststätten. Das belegen die Recherchen von Report Mainz. Die Reporter hatten Arbeitszeiten von Reinigungskräften bundesweit dokumentiert. Mitarbeiterinnen und Mitarbeiter hatten sich an das Politikmagazin gewandt und auch von Stundenlöhnen weit unter dem für Gebäudereiniger geltenden Mindestlohn berichtet. Sanifair erklärte gegenüber Report Mainz, man nehme die Hinweise ernst. Sie seien aber zu pauschal, um sie prüfen zu können.
1: In Belgien, in der Nähe der deutschen Grenze, kämpfen Einsatzkräfte weiter gegen das große Feuer im Naturschutzgebiet Hohenfenn. Zuletzt haben sich die Flammen auch aufgrund von Regen nicht weiter ausgebreitet. Die Feuerwehr versucht nun, den Brand einzukreisen. Gelingt das, besteht die Hoffnung, das Feuer unter Kontrolle zu bringen, hieß es. Weil der Boden größtenteils aus Torf besteht, könnte es Wochen oder Monate dauern, bis der Brand komplett gelöscht ist. Das waren die Nachrichten. Das Wetter in Deutschland. Häufig trocken, noch letzte Schauer bei 19 bis 11 Grad. Tagsüber gebietsweise Schauer, selten Gewitter, teilweise auch trocken, bei bis zu 19 Grad im Norden und 32 Grad im Süden. Am Donnerstag teilweise trocken, teilweise Schauer, gebietsweise Gewitter, 20 bis 27 Grad. Es ist 1.03 Uhr.
4: Und hier der Verkehrsservice in der ARD-Hitnacht. Zuerst eine Gefahrenmitteilung für Monschau, Simmerath und Röttgen. Wegen des Waldbrandes im Hohenfenn kommt es momentan zu erheblicher Geruchsbelästigung und möglicher Schadstoffbelastung der Luft. Gesundheitliche Gefahren können hierbei nicht ausgeschlossen werden, deshalb bitte möglichst Fenster und Türen schließen sowie Lüftung und Klimaanlagen abschalten. Schauen wir auf die Autobahn. Die A2 Dortmund Richtung Hannover ist zwischen Dortmund Nordost und Kamen-Bergkamen nach einem Unfall gesperrt. Die Gegenrichtung, die A2 Hannover Richtung Dortmund, ist zwischen Kamener Kreuz und Lünen Süd nach einem Unfall gesperrt. Die A3 Passau Richtung Nürnberg ist zwischen Passau Mitte und Passau Nord nach einem Unfall gesperrt. Die A9 Nürnberg Richtung Halle Leipzig ist zwischen Schneitach und Hommersdorf gesperrt. Hier steht ein defekter LKW. Nutzen Sie hier bitte die Umleitung über die U65. Und die A40 Dortmund Richtung Essen ist zwischen Bochum-Harpen und Stadion wegen eines Feuerwehreinsatzes vorübergehend gesperrt. Allen unterwegs eine gute und sichere Fahrt. Kommen Sie gut an Ihr Ziel.
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4: Weil Musik Spaß macht, und da lese ich doch so einige Klassiker auch für diese Stunde, wie zum Beispiel Summer Wine mit Leib und Seele, Big Big World, Mr. Tambourine Man und. Schlendern wir also weiter durch einige Jahrzehnte der Musikgeschichte. Live aus dem MDR-Studio in Dresden. Ich bin Heiko Rasch. Kommen Sie weiter gut durch die Nacht.

0: 20 Jahre ist das her, als Wille Barlow und Natalie Ebelong diesen Klassiker erneut aufgenommen haben, Summer Wine. Doch tatsächlich haben sie das wieder geschafft, diesen Song in die Charts zu bringen. Schon in den 60ern wurde der Song ja ein Hit, damals von Lee Hazelwood im Duett mit Nancy Sinatra. Und es haben ja viele andere Künstler an diesem Song auch Gefallen gefunden. Mehr als 2 Dutzend Coverversionen sind aus diesem Hit aus den 60er Jahren entstanden. Und jetzt bei uns hier in der ARD-Hitnacht, Sinead O'Connor.
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1:19 hier der Verkehrsservice mit einer Gefahrenmeldung. Achtung, ein Falschfahrer auf der B277 Herborn-Wetzlar. Zwischen Aslar und der B49 Wetzlar-Dahlheim kommt Ihnen ein Falschfahrer entgegen. Fahren Sie bitte äußerst rechts und überholen Sie nicht. Auf der B277 Herborn-Wetzlar zwischen Aslar und B49 Wetzlar-Dahlheim ist ein Falschfahrer unterwegs. Vorsicht in beiden Richtungen.

0: George Michael und Andrew Ridgeley. In ihren 4 aktiven Jahren als Duo haben sie eine Menge erreicht. 10 Top-10-Hits und das in Großbritannien. Und dabei sind auch 5 Spitzenpositionen und immerhin über 25 Millionen Platten verkauft. Also, das kann sich doch sehen und hören lassen. Kommen wir zurück nach Deutschland und bleiben in den 80ern mit Heinz Rudolf Kunze, der Rockpoet, wie er auch genannt wird, der vor allem auch mit seinen Texten glänzt. Textideen, die im Augenblick entstehen, immer ein bisschen Zeitzeuge und was die Menschen einfach bewegt. Heinz Rudolf Kunze hat dieses Talent, seine Gedanken in kurze Textzeilen zu verfassen und auf Platte zu bringen. Und er ist ja auch meistens gleich mit mehreren verschiedenen Konzertprogrammen unterwegs.
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0: Und da habe ich davor noch diese Verkehrsmeldung, die Gefahrenmeldung, der Falschfahrer auf der B277 Herborn-Wetzlar zwischen Aslar und der B49 Wetzlar-Dahlheim. Kommt Ihnen ein Falschfahrer entgegen, fahren Sie bitte äußerst rechts und überholen Sie nicht. Auf der B277 Herborn-Wetzlar zwischen Aslar und B49 Wetzlar-Dahlheim ist ein Falschfahrer unterwegs. Vorsicht in beiden Richtungen.

1:29, gute Nachricht aus der Verkehrsredaktion. Eine Entwarnung auf der B277 Herborn-Wetzlar. Zwischen Aslar und der B49 Wetzlar-Dahlheim ist kein Falschfahrer mehr unterwegs. Gleich noch mehr Meldungen aus der Verkehrsredaktion. Bis dahin, Emilia.

0: Kurz nach halb zwei, hier der aktuelle Verkehrsservice in der ARD-Hitnacht. Zunächst eine Gefahrenmitteilung für Monschau, Simmerath und Röttgen. Wegen des Waldbrandes im Hohen Venn kommt es momentan zu erheblichen Geruchsbelästigungen und möglicher Schadstoffbelastung der Luft. Gesundheitliche Gefahren können dabei nicht ausgeschlossen werden. Deshalb bitte schließen Sie Fenster und Türen sowie Lüftung und Klimaanlagen abschalten. Schauen wir auf die Autobahn. Die A2 Dortmund Richtung Hannover ist zwischen Dortmund Nordost und Kamenberg-Kamen nach einem Unfall gesperrt und die A2 Hannover Richtung Dortmund ist zwischen Kamener Kreuz und Lünen Süd nach einem Unfall gesperrt. Die A3 Passau Richtung Nürnberg ist zwischen Passau Mitte und Passau Nord ebenfalls nach einem Unfall gesperrt. Allen unterwegs eine gute Fahrt. Jetzt mit Aha.
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Der erste Single-Hit von The Byrds, Mitte der 60er Jahre entstanden, Mr. Tambourine Man. Und so schlendern wir weiter durch die 80er Jahre jetzt mit Man and Work und danach geht's in die 90er. 30-jähriges Jubiläum dieser Song Unbreak My Heart.

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1: Um 2 Uhr mit Ronald Lessig. Vizekanzler Klingbeil hat nach der jüngsten Äußerung des israelischen Sicherheitsministers Ben-Gvir politische Konsequenzen gefordert. Deutschland dürfe bei aller Solidarität mit dem Staat Israel nicht schweigen, sagte der SPD-Politiker bei Sat.1. Ben-Gvir hatte dazu aufgerufen, im Gazastreifen mindestens 30 Palästinenser pro Nacht zu töten. Zu den möglichen Konsequenzen Matthias Deiß aus Berlin.
2: Nun, Vizekanzler Klingbeil fordert, Sanktionen gegenüber Ben-Gvir auf europäischer Ebene nun sehr ernsthaft zu prüfen. Er macht